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1: Ich bin Hendrik Daum. Der Wohnungsbau in Deutschland verläuft nur sehr schleppend. Um dem entgegenzuwirken, entscheidet das Bundeskabinett heute über Reformen im Baurecht. Das Ziel ist, die Genehmigungsverfahren zu beschleunigen. Bauministerin Huberts möchte, dass der Wohnungsbau in Gebieten mit angespannten Märkten künftig Priorität bekommt vor Natur- und Denkmalschutz. Außerdem sind härtere Maßnahmen gegen Eigentümer vorgesehen, die ihre Immobilien verfallen lassen. Als letztes Mittel ist sogar eine Enteignung möglich. Die Staatsanwaltschaft Potsdam ermittelt jetzt gegen den Schauspieler Christian Ulmen wegen des Verdachts der Körperverletzung. Hintergrund ist eine Strafanzeige seiner Ex-Partnerin, der Schauspielerin und Moderatorin Colleen Fernandes. Laut Staatsanwaltschaft hat sich ein Anfangsverdacht auf häusliche Gewalt bestätigt. David Riemer hat die Einzelheiten.
2: Es gehe um mehrere Vorfälle aus den Jahren 2022 und 2023 in Spanien. Weitere Vorwürfe von Fernandes wegen digitaler Gewalt würden noch geprüft, sagt eine Sprecherin der Staatsanwaltschaft. Für Ulmen gilt bis zu einem rechtskräftigen Abschluss des Verfahrens die Unschuldsvermutung. Fernandes wirft ihm neben körperlichen Übergriffen auch vor, Fake-Profile in ihrem Namen erstellt und darüber pornografische Inhalte verbreitet zu haben.
1: In Sachen Chancengerechtigkeit in der Bildung schneidet Deutschland ja häufig schlecht ab. Damit sich das ändert, wünschen sich 9 von 10 Erwachsenen mehr Personal in Schulen und Kitas und auch bundesweit einheitliche Lernstandards. Das zeigt der aktuelle Kinderreport des Deutschen Kinderhilfswerks. Auch Kinder und Jugendliche wurden befragt. Sie wünschen sich vor allem kostenlose Kitas und Schulen. Fußball-Zweitligist Greuther Fürth hat den Klassenerhalt geschafft. Das Kleeblatt setzte sich am Abend im Relegationsrückspiel gegen Rot-Weiß Essen mit 2:0 durch. Das Hinspiel gegen den Drittligisten hatte Fürth noch mit 0:1 verloren. Die Fürther spielen seit fast 30 Jahren mindestens in der zweiten Liga.
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3: In der Nacht klar oder höchstens locker bewölkt, die Tiefstwerte 15 bis 11 Grad. Tagsüber scheint wieder die Sonne, noch ein paar Quellwolken zwischendurch. Ansonsten Temperaturen von 26 Grad in der Rhön bis zu 31 Grad Richtung Taubertal.
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1: Ich bin Hendrik Daum. Bundeswirtschaftsministerin Reiche wird heute zu ihrem ersten offiziellen Besuch in China erwartet. Im Fokus der Gespräche dürften fairere Wettbewerbsbedingungen stehen. Die deutschen Maschinenbauer hatten Reiche kurz vor ihrer Reise zu einer harten Haltung aufgefordert. Sie müsse unmissverständlich klarmachen, dass Europa systematische Wettbewerbsverzerrungen nicht länger hinnehmen werde. Die Pläne von Bundesgesundheitsministerin Warken, die Beiträge zur Pflegeversicherung für Kinderlose zu erhöhen, stoßen auf Kritik. Die wiederholte Bestrafung von Menschen ohne Kinder löse die strukturellen Probleme der Pflegeversicherung nicht. Das sagte Anja Piel vom Vorstand des Deutschen Gewerkschaftsbundes. Der gesetzlichen Pflegeversicherung droht ein Milliardendefizit. Gesundheitsministerin Warken plant deshalb, den Beitragszuschlag für Kinderlose um 0,1 Prozentpunkte auf 0,7% anzuheben. Menschenhandel soll in Deutschland künftig konsequenter verfolgt und härter bestraft werden können. Das sieht ein Gesetzentwurf aus dem Bundesjustizministerium vor, der heute im Bundeskabinett besprochen wird. Lea Matschulat berichtet.
2: Wer moderne Sklaverei ausnutze, dürfe nicht straffrei davonkommen, sagt Bundesjustizministerin Hubig. Sie meint etwa all diejenigen, die sich die Nägel machen lassen, obwohl vieles darauf hindeutet, dass im Nagelstudio nicht alles korrekt läuft. Oder auch Bauherren, die ein Auge zudrücken, wenn eine Firma besonders günstige Konditionen verspricht, doch nicht ganz klar ist, ob die Arbeiter auch alle angemeldet sind.
1: Das Kleeblatt im Glückstaumel. Die Spielvereinigung Greuther Fürth hat in der Relegation den Klassenerhalt in der zweiten Fußball-Bundesliga geschafft. Die Franken setzten sich am späten Abend im Rückspiel im eigenen Stadion mit 2:0 gegen den Drittligisten Rot-Weiß Essen durch und machten damit die 0:1 Niederlage aus dem Hinspiel wett.
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3: In der Nacht klar oder höchstens locker bewölkt, die Tiefstwerte 15 bis 11 Grad. Tagsüber scheint wieder die Sonne, noch ein paar Quellwolken zwischendurch. Ansonsten Temperaturen von 26 Grad in der Rhön bis zu 31 Grad Richtung Taubertal.
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1: Ich bin Hendrik Daum. Einen schönen guten Morgen. Die Staatsanwaltschaft Potsdam ermittelt jetzt gegen den Schauspieler Christian Ulmen wegen des Verdachts der Körperverletzung. Hintergrund ist eine Strafanzeige seiner Ex-Partnerin, der Schauspielerin und Moderatorin Colleen Fernandes. Laut Staatsanwaltschaft hat sich ein Anfangsverdacht auf häusliche Gewalt bestätigt. David Riemer hat die Einzelheiten.
2: Es gehe um mehrere Vorfälle aus den Jahren 2022 und 2023 in Spanien. Weitere Vorwürfe von Fernandes wegen digitaler Gewalt würden noch geprüft, sagt eine Sprecherin der Staatsanwaltschaft. Für Ulmen gilt bis zu einem rechtskräftigen Abschluss des Verfahrens die Unschuldsvermutung. Fernandes wirft ihm neben körperlichen Übergriffen auch vor, Fake-Profile in ihrem Namen erstellt und darüber pornografische Inhalte verbreitet zu haben.
1: Der Wohnungsbau in Deutschland verläuft nur sehr schleppend. Um dem entgegenzuwirken, entscheidet das Bundeskabinett heute über Reformen im Baurecht. Das Ziel ist, die Genehmigungsverfahren zu beschleunigen. Bauministerin Huberts möchte, dass der Wohnungsbau in Gebieten mit angespannten Märkten künftig Priorität bekommt vor Natur- und Denkmalschutz. Außerdem sind härtere Maßnahmen gegen Eigentümer vorgesehen, die ihre Immobilien verfallen lassen. Als letztes Mittel ist sogar eine Enteignung möglich. Fußball-Zweitligist Greuther Fürth hat den Klassenerhalt geschafft. Das Kleeblatt setzte sich am Abend im Relegationsrückspiel gegen Rot-Weiß Essen mit 2:0 durch. Das Hinspiel gegen den Drittligisten hatte Fürth noch mit 0:1 verloren. Die Fürther spielen seit fast 30 Jahren mindestens in der zweiten Liga.
3: Wir werden euch weiter auf dem Laufenden halten hier beim Heimvorteil.
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3: 14 Grad und so wie es aussieht, bekommen wir wieder einen wolkenlosen Sonnenaufgang. Die Sonne scheint von früh bis spät und heute knacken wir die 20 Grad Marke sogar schon um 8 Uhr morgens. Die 30 Grad Marke fällt dann so ja, am Nachmittag wieder so gegen 15, 16 Uhr, dann wenn es am heißesten ist. Heute wird es gefühlt nicht ganz so heiß wie gestern, denn heute kommt am Nachmittag ein bisschen Wind auf. Windböen von bis zu 20 km/h wirken wie so ein kleiner Ventilator. Ansonsten auch heute strahlend blauer Himmel, nonstop Sonne. Damit geht es übrigens auch morgen und am Freitag weiter. Erst am Samstag, erst am Wochenende drohen dann vereinzelt ein paar Gewitter.
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3: Schönen guten Morgen auf die Straßen. Wir haben keine größeren Verkehrsstörungsmeldungen auf der A7 zwischen Gollhofen und Uffenheim. Ist der rechte Fahrstreifen blockiert, da ist ein Fahrzeug liegen geblieben. Ansonsten habt ihr heute Morgen erstmal nichts zu befürchten. Wir wünschen allen unterwegs eine gute Fahrt.
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einen wunderschönen Mittwochmorgen. Hier ist der Heimvorteil. Schön, dass ihr wieder mit dabei seid. Heute ist der 27. Mai und jetzt haben wir kurz nach 5:30.

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1: Ich bin Christoph Schmidt. Nach dem Cyberangriff auf einen externen Abrechnungsdienstleister letzte Woche wird das mögliche Ausmaß für das Würzburger Uniklinikum konkreter. Nach Angaben der Uniklinik könnten Daten von bis zu 2500 Patienten betroffen sein, die in den vergangenen Jahren behandelt wurden. Welche Informationen genau abgeflossen sein könnten, ist aber weiter unklar und wird noch geprüft. Das Klinikum betont zudem, dass nicht die eigenen IT-Systeme angegriffen wurden. Betroffen war nur der externe Dienstleister, mit dem die Zusammenarbeit bereits Ende 2025 beendet wurde. Nach dem spektakulären Überfall auf einen Geldtransporter in Unterspießheim im letzten Jahr und einer Flucht in zwei geklauten Polizeiautos ist das Urteil gefallen. Das Schweinfurter Landgericht verurteilte den 40-jährigen Täter zu 3 Jahren und 4 Monaten Haft. Außerdem wird er in einer Entziehungsanstalt untergebracht. Die Richter sahen ihn wegen einer schweren Drogenpsychose als vermindert schuldfähig an. Obendrauf wurde auch noch eine 2-jährige Führerscheinsperre verhängt. Das Urteil ist noch nicht rechtskräftig. Alles oder nichts für die Würzburg Baskets. Heute Abend fällt in Bonn die Entscheidung über den Einzug ins Playoff-Halbfinale. In der Viertelfinalserie steht es 2:2. Im 5. Spiel geht es also um den entscheidenden 3. Sieg, der dann auch über das Weiterkommen entscheidet. Tip-off ist um 20.30 Uhr. Beide Teams lieferten sich bislang eine enge Serie mit wechselnden Erfolgen, geprägt von harter Defensive und vielen Rebound-Duellen. Für Würzburg bedeutet ein Sieg die 3. Halbfinalteilnahme in 3 Jahren. Die Staatsanwaltschaft Potsdam ermittelt jetzt gegen den Schauspieler Christian Ulmen wegen des Verdachts der Körperverletzung. Hintergrund ist eine Strafanzeige seiner Ex-Partnerin, der Schauspielerin und Moderatorin Colleen Fernandes. Laut Staatsanwalt hat sich ein Anfangsverdacht auf häusliche Gewalt bestätigt.
2: Wir werden euch weiter auf dem Laufenden halten hier beim Heimvorteil.
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2: So, die Sonne ist aufgegangen oder geht gerade auf und wir haben auch heute einen strahlend blauen Himmel. Der wird uns den ganzen Tag über verfolgen. Es gibt so gut wie keine Wolken heute. Es bleibt sonnig und es wird wieder sehr, sehr warm. Um 8 Uhr knacken wir schon die 20-Grad-Marke und gegen Nachmittag 15 Uhr erwarten wir die Höchsttemperaturen. Heute nur bei 29 Grad. So ein paar Grad kühler ist es am Nachmittag. Dafür gibt es einen recht frischen Wind am Nachmittag mit Windböen um 20 km/h. Wirkt so ein bisschen wie, ja, wie so ein Föhn oder ein Ventilator bei diesen Temperaturen. Ein bisschen Abkühlung am Nachmittag durch Wind. Ansonsten bleibt sonnig übrigens auch morgen und am Freitag. Erst am Wochenende gibt es dann einzelne Schauer und Gewitter.
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2: Das sieht gut aus. Aktuell keine größeren Staumeldungen. Ihr habt Freifahrt. Wir wünschen gute Fahrt.
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2: Mit Frank Beil. Einen schönen Mittwoch.

Schönen guten Morgen. 20 Minuten vor 6, einen schönen Mittwochmorgen aus dem Gongstudio. Meist gesucht neben Abkühlung in diesen Tagen die Zahlen 5, 11, 23, 33 und 42. Das sind nicht die Temperaturen von gestern. Das wären die Zahlen gewesen, um den 120 Millionen Euro Jackpot zu knacken. Hätten wir draufkommen können, oder? 23.

20 wie die Wassertemperaturen im Freibad gestern, 33 wie die Höchsttemperatur, 42, 5 und 11. Das sind die Glückszahlen und die hatte tatsächlich einer richtig, also der 120 Millionen Euro Jackpot wurde geknackt. Leider nicht von uns, aber er geht nach Tschechien. Glückwunsch, 120 Millionen Euro auf einen Schlag. Wow! Meist gegoogelt in den letzten 24 Stunden auch das kostenlose Deutschland-Trikot. Was? Kostenloses Deutschland-Trikot für alle? Naja, ganz kostenlos ist es nicht. Das Fanshirt für die WM gibt's heute in teilnehmenden Edeka-Märkten ab einem Einkauf von 50 Euro. Edeka rechnet uns vor, dass wir so beim Einkaufen heute Geld verdienen können, denn ein Fußballtrikot kostet ja normalerweise 90 Euro. Wobei nicht das mit dem Edeka-Logo drauf, das ist kein offizielles Trikot, eher ein Fanshirt mit schwarz-rot-goldenen Herzen, die es heute, nur heute beim Einkauf ab 50 Euro dazu gibt bei Edeka. Erinnert so ein bisschen an die Check24-Shirts zur letzten EM, die waren ja Kult. Beworben wird das Shirt auf jeden Fall von einem Kultstar, von Lothar Matthäus bei Edeka an der Kasse. Und um das Ding zu vermarkten, bedient sich Edeka dem Internetphänomen Girls Math, also übersetzt Mädchenmathematik. Das ist ein Trendbegriff für das Rechtfertigen von Geldausgaben, zum Beispiel beim Shopping, um sein Gewissen zu erleichtern. Also kaufe 50 Euro und bekomme dafür was geschenkt. Ja, solange der Vorrat reicht, heute bei Edeka, über Geschmack lässt sich streiten. Ich finde es nicht schlecht, aber ist es jetzt 90 Euro wert? Ich glaube eher nicht. Ja, wir halten euch auf jeden Fall auf dem Laufenden über alles das, was heute noch so alles ansteht, hier beim Heimvorteil.

Ein Gong Singalong. Oasis und Wonderwall. Für einen schönen Mittwochmorgen. Wir machen euch startklar für den Tag, der heute nicht ganz so heiß wird wie der gestern. Heute Nachmittag kommt ein bisschen Wind, der kühlt ein bisschen. Die Temperaturen steigen, aber frieren muss keiner auf 29 Grad. Nicht auf über 30, aber 29 Grad. Etwas kühleres Sommerwetter heute. Überhaupt ist frühst die beste Zeit, um was zu erledigen, um sich körperlich zu betätigen. Da ist noch einigermaßen kühl bei aktuell 14 Grad. Über was spricht man noch außer dem Wetter? Ja, man spricht über Greuther Fürth. Fürth schafft nach einem dramatischen Relegationsspiel gegen Rot-Weiß Essen gestern den Klassenerhalt. Also Fürth hält die Klasse. Glückwunsch auch an den FV Helmstadt, der hält auch die Klasse, bleibt Bezirksligist. Und Tulba, Glückwunsch, steigt in die Bezirksliga auf. Das war das Wichtigste vom Sport in Kürze. Neben Fußball wird aber auch viel über Politik gesprochen, zum Beispiel über unseren Bundeskanzler, dessen Umfragewerte ja immer weiter sinken. Angeblich gibt es in der CDU jetzt Pläne, Kanzler Merz gegen Hendrik Wüst, den Ministerpräsident von Nordrhein-Westfalen, auszutauschen. Immerhin im Politiker-Ranking deutlich vor ihm. Die Pläne sind natürlich

streng geheim, so geheim, dass sie heute Morgen in der Bild-Zeitung stehen, wobei auch schon der Stern über das Gerücht berichtet hat, dass darüber diskutiert wird, den Kanzler auszutauschen. Ist aber wirklich nur ein Gerücht. Und die große Frage, würde das was bringen? Liegt es wirklich am Kanzler oder würden sich alle in der aktuellen Lage so ein bisschen die Zähne ausbeißen? Wir werden auf jeden Fall darüber euch auf dem Laufenden halten. Hier beim Heimvorteil verpasst ihr nichts Wichtiges. Einen guten Start in diesen Mittwoch.

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1: Ich bin Moritz Einzel. Guten Morgen. Menschenhandel soll in Deutschland künftig konsequenter verfolgt und härter bestraft werden können. Das sieht ein Gesetzentwurf aus dem Bundesjustizministerium vor, der heute im Bundeskabinett besprochen wird. Lea Matschulat berichtet.
2: Wer moderne Sklaverei ausnutze, dürfe nicht straffrei davonkommen, sagt Bundesjustizministerin Hubig. Sie meint etwa all diejenigen, die sich die Nägel machen lassen, obwohl vieles darauf hindeutet, dass im Nagelstudio nicht alles korrekt läuft. Oder auch Bauherren, die ein Auge zudrücken, wenn eine Firma besonders günstige Konditionen verspricht, doch nicht ganz klar ist, ob die Arbeiter auch alle angemeldet sind.
1: Bundeswirtschaftsministerin Reiche.

0: wird heute zu ihrem ersten offiziellen Besuch in China erwartet. Im Fokus der Gespräche dürften fairere Wettbewerbsbedingungen stehen. Die deutschen Maschinenbauer hatten Reiche kurz vor ihrer Reise zu einer harten Haltung aufgefordert. Sie müsse unmissverständlich klarmachen, dass Europa systematische Wettbewerbsverzerrungen nicht länger hinnehmen werde. Die Pläne von Bundesgesundheitsministerin Warken, die Beiträge zur Pflegeversicherung für Kinderlose zu erhöhen, stoßen auf Kritik. Die wiederholte Bestrafung von Menschen ohne Kinder löse die strukturellen Probleme der Pflegeversicherung nicht, sagte Anja Piel vom Vorstand des Deutschen Gewerkschaftsbunds. Der gesetzlichen Pflegeversicherung droht ein Milliardendefizit. Das Kleeblatt im Glückstaumel, die Spielvereinigung Greuther Fürth, hat in der Relegation den Klassenerhalt in der zweiten Fußball-Bundesliga geschafft. Die Franken setzten sich am Abend im Rückspiel im eigenen Stadion mit 2:0 gegen den Drittligisten Rot-Weiß Essen durch und machten damit die 0:1 Niederlage aus dem Hinspiel wett.
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2: Die anhaltende Hitze sorgt in der Region für steigende Waldbrandgefahr. Der Deutsche Wetterdienst erwartet ab heute vielerorts die zweithöchste Warnstufe. Einige Städte in der Region haben deswegen schon offenes Feuer verboten. Erlaubt bleibt dann nur das private Grillen innerorts. Behörden erinnern außerdem daran, im Wald gilt Rauchverbot. Auch Zigarettenkippen oder parkende Autos auf trockenem Gras können schnell Brände auslösen. Es sind wieder Soldaten im Kreis Main-Spessart unterwegs. Die Bundeswehr führt heute und morgen Nachtmärsche durch. Betroffen sind dabei Burgsinn, Mittelsinn, Obersinn sowie Gräfendorf. Die Soldaten starten am Nachmittag um 16 Uhr und beenden das Training dann morgen Abend. Das Landratsamt weist darauf hin, sich von den Truppen fernzuhalten und liegengebliebene Munition zu melden.
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3: So, es war ganz schön warm gestern, oder? Um nicht zu sagen heiß. Kai, war das gestern schon der wärmste Tag oder wird es noch wärmer?
4: Jetzt geht es eher minimal heute ein bisschen runter mit den Temperaturen, vor allen Dingen im Laufe des Nachmittags. Eine schwache Kaltfront liegt über uns, anfangs mit Quellwolken. Das Risiko für ein Gewitter oder ein Schauer ist aber sehr gering und ab der Mittagszeit setzt sich dann strahlender Sonnenschein durch. Die Temperaturen steigen auf 26 Grad in der Rhön und auf bis zu 31 Grad nochmal Richtung Taubertal und dann am späteren Nachmittag gehen die Werte sogar im auffrischenden Nordwestwind zurück. Die kommende Nacht wird frisch, morgen ist es dann ein bisschen kühler mit nur etwas über 25 Grad und voller Lotte Sonnenschein.
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3: Da sieht gut aus, noch keine Staus. Man merkt schon, hat es gestern auch gemerkt, es ist Ferienzeit. Man kriegt leicht am Parkplatz, man kommt schneller durch. Wir wünschen dabei eine gute Fahrt.
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3: Am Mikrofon begrüßt euch Frank Beil. Ich wünsche einen schönen Mittwoch. 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

0: So klingt die Leichtigkeit des Sommers hier auf Radio Gong. It's so easy im Sommer, wo alles so einfach scheint. Ja, genießt die frühen Morgenstunden. Aktuell das Wasser im Freibad noch wärmer als die Außentemperatur. Das Wasser hat sich in den letzten Tagen, ob jetzt von der Sonne oder durch die vielen Badegäste, erwärmt auf 23 Grad. 7500 Badegäste allein über Pfingsten im Würzburger Dallenbergbad. 23 Grad Wassertemperatur melden die meisten Freibäder der Region. Noch etwas kühler bei etwas über 20 Grad der Main und die meisten Badeseen. Und hier lauern auch die Gefahren, wenn man sich vorher nicht abkühlt. Ja, Vorsicht beim Reinspringen. Große Temperaturunterschiede gerade am Nachmittag können dem Kreislauf zusetzen.
1: Als Gefahrenquellen haben wir beispielsweise Temperaturunterschiede. Wenn man etwa bei hohen Außentemperaturen ins Wasser springt und sich nicht vorher abgekühlt hat, jetzt gerade aktuell am Anfang des Sommers, wo die Gewässer noch recht kalt sind.
0: Der Mann weiß, wovon er spricht. Das war Daniel.

0: Der Ostertag von der Wasserwacht über die häufigsten Fehler und auch die meisten Badeunfälle.
1: Typische Fehler sind, dass man sich selbst oder auch andere falsch einschätzt und Gefahrenquellen nicht erkennt. Gerade im Umgang mit Alkohol, aber nicht nur dann, kann das sehr fatal enden. Und dann entpuppen sich vermeintlich kurze Distanzen wie etwa eine Seedurchquerung als deutlich weiter oder anstrengender. Und dann reicht schon ein Krampf, dass es lebensgefährlich werden kann. Deswegen sollte man im Freiwasser auch nie alleine schwimmen.
0: Ja, passt auf euch auf, vor allem in freien Gewässern. Und vor allem, egal ob im freien Gewässer oder auch im Freibad, immer die Kinder im Blick behalten.
1: Die Empfehlung ist ganz klar. Kinder auf gar keinen Fall aus den Augen lassen, wenn sie noch nicht sicher schwimmen können. Und das Seepferdchenabzeichen alleine reicht dafür noch nicht aus.
0: Immer ein Auge oder zwei drauf haben. Allein über Pfingsten, tragisch, allein über Pfingsten starben 7 Menschen in Deutschland beim Baden. Darunter 4 Kinder, 1 auch in einem Nichtschwimmerbecken. Es kann so schnell gehen. Und das Schlimme, wenn jemand untergeht, dann macht das oft kein Geräusch. Man bekommt im Zweifelsfall nichts mit davon. Also passen wir gut aufeinander auf und hoffen auf einen schönen, entspannten Sommertag. Heute ist Mittwoch, der 27. Mai.

0: Es ist 16 Minuten nach 6. Hier ist euer Heimvorteil. Wir machen euch startklar für den Tag und sagen euch, über was die Region momentan so spricht, damit ihr mitreden könnt.
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2: Bei uns in der Region sagen 75% unserer Gong-Hörer Nein zu Bier. Also zumindest.

0: ist, wenn es um Bier aus Abwasser geht. Wir haben ja darüber berichtet, dass die TU München Bier mit aufbereitetem Wasser aus der Schweinfurter Kläranlage gebraut hat. Wir haben dann mal beim Bamberger Biersommelier Markus Raupach nachgefragt, ob er mal einen Schluck probieren kann.
1: Man kann auf jeden Fall dieses Rebrew, das Abwasserbier, sage ich mal, problemlos trinken. Auf der anderen Seite auch keine Angst. Ich glaube, das wird noch eine lange Zeit dauern, bis das Schule macht.
0: Markus sagt aber auch, dass das durchaus ein gutes Helles geworden ist. Das komplette Testvideo, das findet ihr auf unserer Homepage. Aber aufpassen, wenn ihr danach richtig Lust auf das Helle bekommen habt. Nicht traurig sein, es war ein Test. Ihr könnt es bisher zumindest leider nirgendwo kaufen. Aber ein Helles aus dem Supermarkt tut's doch auch. Aus dem Bierkeller, Felicia Stichter.
2: Weine aus bester Würzburger Lage gibt es ab Freitag wieder im Herzen der Stadt. Das Weindorf wird nämlich gerade fertig aufgebaut. Diesmal in leicht abgespeckter Form. Statt 12 Wirte sind es dieses Mal nur 9. Der Stimmung und dem Angebot an Speis und Trank wird das aber auf jeden Fall nichts abtun. Über 150 Weine stehen nämlich auf der Karte und bis zu 10.000 Besucher aus aller Welt werden erwartet. Vielleicht ist da ja eure Traumfrau oder euer Traummann dabei. Herausfinden könnt ihr es beim Singles Day am 3. Juni. Perfekt, um mit dem Gläschen Wein in der Hand jemanden kennenzulernen. Aus der Würzburger Innenstadt, eure Shoppen-Queen Valentina Rom.
3: Bei uns in Schweinfurt hat der Aufbau für das zweitgrößte Volksfest nach dem Würzburger Kiliani begonnen. Das größte Sommerfest der Region Main-Rhön beginnt am 5. Juni, also nächsten Freitag, und wird feierlich eröffnet vom neuen Oberbürgermeister Ralf Hofmann. Und ich darf das sogar für euch moderieren. Die erste Achterbahn, die seht ihr sogar schon, wenn ihr am Volksfestplatz vorbeikommt. Die restlichen Fahrgeschäfte, die kommen dann in den nächsten Tagen. Highlights werden da das Riesenrad Jupiter und Evolution sein. Das höchste transportable Flugkarussell der Welt. 66 Meter Höhe, 140 km/h und 4,5 G sprechen für sich. Übrigens, das Bier im Festzelt ist im Vergleich zum letzten Jahr nur 10 Cent teurer geworden. Das heißt, 11,90 Euro kostet die Maß. Vom Schweinfurter Volksfestplatz, Louis Majewski.
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0: Da ist der Mittwoch beim Heimvorteil. Schönen guten Morgen. Es ist genau 6:30.
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2: Ich bin Christoph Schmidt. Kann in Unterfranken bald in ehemaligen Einkaufsmärkten oder Büros gewohnt werden? Ein bayernweites Projekt will gegen Leerstand vorgehen und auch in der Region gibt es bereits Konzepte.
3: Die Idee? Leerstehende Gebäude wie beispielsweise Büros oder Läden in kostengünstigen Wohnraum verwandeln. In der Region gibt es dazu bereits 2 Projekte. So sollen in Marktbreit aus einem ehemaligen Schleckermarkt keine Lebensmittel mehr verkauft, sondern Senioren und jungen Menschen eine Wohnung geboten werden. In einer ehemaligen Wäscherei in Niederbern entsteht zudem ein Konzept für Wohnen und Arbeiten, besonders für junge, technikaffine Menschen. Katrin Haffinger, Nachrichtenredaktion.
2: Auch Tage nach dem Großbrand eines Windrads bei Biebelried laufen die Ermittlungen zur Ursache weiter. Die über 100 Meter hohe Anlage war am Samstagabend in Flammen aufgegangen. Weil ein Löscheinsatz in dieser Höhe zu gefährlich war, musste die Feuerwehr das Windrad kontrolliert abbrennen lassen. Der Bereich um die Anlage bleibt weiter gesperrt. Laut Polizei könnten noch beschädigte Rotorblätter herabstürzen. Schaulustige sollen deshalb Abstand halten. Bundesweit gesehen kommen solche Brände eines Windrades aber sehr selten vor. Studienwahl zum Reinschnuppern. In Würzburg öffnen Uni und THWS wieder ihre Hörsäle für Unentschlossene. Beim Schnupperstudium können Interessierte ab heute ganz ohne Anmeldung Vorlesungen und Seminare besuchen und den Campusalltag kennenlernen. Das Angebot der THWS läuft bis zum Ende der Pfingstferien, das der Uni sogar bis Anfang Juli. So soll die Entscheidung für den passenden Studiengang leichter.

0: fallen. Menschenhandel soll in Deutschland künftig konsequenter verfolgt und härter bestraft werden können. Das sieht ein Gesetzentwurf aus dem Bundesjustizministerium vor, der heute im Bundeskabinett beschlossen wird. Wer moderne Sklaverei ausnutze, dürfe nicht straffrei davonkommen, sagt Bundesjustizministerin Hubig.
1: Wir werden euch darüber weiter auf dem Laufenden halten, hier beim Heimvorteil.
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1: So, es hat wieder ein bisschen abgekühlt über Nacht, aber die Sonne scheint schon wieder. 15 Grad messen wir aktuell. Heute Nachmittag wird es wieder heiß wahrscheinlich, oder Kai? Woher kommt eigentlich diese Hitze mitten im Mai?
3: Das ist einfach die Luftmasse, die bei uns ist. Die kommt aus dem Mittelmeer und bei dieser Luftmasse zusammen mit dem fast schon Sonnenhöchststand kann natürlich ordentlich Temperatur erreicht werden. Und so hatten wir jetzt mal die Tage mit den gut 30 Grad plus X. Und heute sind es 26 bis 31 Grad. Die 26 Grad Richtung Rhön, die 31 Grad südlich von Würzburg. Anfangs mit ein paar Quellwolken, sonst mit viel Sonnenschein und kühlendem Nordwestwind. Morgen sind es nur etwas über 25, am Freitag wieder gut 30 Grad, jeweils mit strahlendem Sonnenschein. Und am Wochenende wird es zunehmend schwül und gewittrig.
1: Dankeschön, Kai. Ist doch gut zu wissen, wenn wir schon nicht im Urlaub sind, dann kommt eben der Urlaub zu uns in Form von Mittelmeerluft.
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1: Das sieht gut aus. Wir haben keine größeren Verkehrsstörungsmeldungen. Genießt es. Allen unterwegs eine gute Fahrt. Ein bisschen vorsichtiger fahren bitte auf der A70 zwischen Haßfurt und Knitzgau. Ein defekter LKW. Hier kommt es zu leichten Verkehrsbehinderungen. Allen unterwegs eine gute Fahrt.
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1: Mit Frank Beil. Einen schönen Mittwoch.

0: sind die Hits des Sommers, meistgesucht und deshalb gespielt für euch hier beim Heimvorteil Angels Above Me. An diesem Mittwoch, ja, wir haben immer noch Juni, wobei das Wetter schon im Juni ist, beziehungsweise Juli. Heute ist der 27. Mai, aber die, die Urlaub haben, die Ferien haben, die freuen sich, die vielleicht viel Geld ausgegeben haben, um in der Sonne und in der Hitze zu landen, ärgern sich vielleicht, denn zu Hause ist fast genauso schönes Wetter, wenn nicht noch schöneres Wetter, als anderswo in den Urlaubsreise ziehen. Ja, heute ist Mittwoch, der 27. Mai. Wir haben den zweiten Ferientag, der Grund auch, warum viele freie Bäder überfüllt sind und viele Parkplätze in der Innenstadt frei und wir früh so gut wie keinen oder kaum Berufsverkehr haben. Heute ist der zweite Ferientag und wer von euch Kinder zu beschäftigen hat, schickt sie doch einfach heute an die Uni. An der Uni und an der THWS beginnt nämlich heute das Schnupperstudium. Ohne Voranmeldung kann jeder sich in eine Vorlesung oder Seminare setzen, mit den Profs oder den Studierenden ins Gespräch kommen oder einfach mal das Leben am Campus miterleben. Mal checken, ob es die typischen Studi-Klischees wirklich gibt. Ja? Wie war das bei euch oder bei dir, Kathi? Erwartung an Studium und Realität?
1: Also ich habe früher immer gedacht, wenn ich studiere, dann muss ich nur noch Sachen lernen, die mich auch wirklich interessieren. Also kein Mathe mehr oder ähnliches. Naja, kann ja sein, dass das bei manchen Studiengängen so ist. Aber generell würde ich sagen, stellt euch darauf ein, dass ihr auch das ein oder andere lernen müsst, auf das ihr vielleicht nicht so Lust habt. Und was ich mir auch anders vorgestellt habe, sind die Semesterferien. Da muss man zwar nicht zu Vorlesungen oder Seminaren, aber in der Regel hat man entweder Prüfungen, für die man noch lernen muss, oder aber Hausarbeiten, die noch abzugeben sind. Was ich aber auf jeden Fall sagen kann, da man doch oft als Student in Bars unterwegs ist oder auch die Fachschaften sehr viele Veranstaltungen planen, kann man natürlich super gut neue Leute kennenlernen und auf jeden Fall gute Freunde finden.
0: Ja, so war das bei Kathi. Heute könnt ihr eure Vorurteile, eure Klischees bestätigen lassen oder loswerden beim reinen Schnuppertag an der Uni. Ein was kann man schon festhalten, an der Uni gibt es keine Pfingstferien. Ja? Die Studis müssen heute ran an diesem 27. Mai. Wenn sie sich nicht gerade frei nehmen. Ja, das Schnupperstudium an der THWS geht bis Ende der Pfingstferien und wer an der Uni mal reinschnuppern will, der hat bis Anfang Juli Zeit. Einfach mal an die Uni gehen. Und wenn es nur die Mensa ist und wenn es nur nette Leute treffen ist. Einfach mal machen.

0: auf uns könnt ihr zählen. 13 Minuten vor 7 und heute wird es nicht ganz so heiß wie gestern. Heute nur 29 Grad. Heute Nachmittag gibt es ein bisschen Wind, der ein bisschen für Abkühlung sorgt bei Temperaturen von nur 29 Grad. So, heute ist Mittwoch. Ich weiß nicht, ist in einer 4-Tage-Woche eigentlich am Mittwoch auch Bergfest oder erst am Donnerstag? Egal, lieber mal zu viel gefeiert als zu wenig. Deshalb frage an dich, Chiara, was geht heute?
1: Ja, heute heißt Vamos a la Playa, denn der Stadtstrand in Würzburg lädt heute zur Bayamos Beach Party ein. Das Ganze heute mit DJ-Beats, Drinks und wer will, auch einem Salsa-Kurs. Ansonsten heißt natürlich auch heute wieder abkühlen und das könnte zum Beispiel auch an der Mainlände in Eibelstadt. Neben der Badebucht wartet da heute auch ein Naturspielplatz, ein Biergarten und auch Olaria Surf, das ja Surfen auf dem Main ermöglicht. Und heute Abend heißt dann Do or Die für unsere Würzburg Baskets. Im 5. Spiel der Best of 5-Serie geht es heute ums Weiterkommen oder Ausscheiden aus den Playoffs. Los geht's um 18.30 Uhr in Bonn. Anschauen könnt ihr das Spiel aber beispielsweise auch beim Public Viewing in der Zaubergarten-Summer-Lounge.
0: Da geht was. Nachzulesen auch auf radiogong.com, damit es nicht langweilig wird. Heute an diesem Mittwoch.

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2: Ich bin Moritz Einzel. Guten Morgen. Das Bundeskabinett entscheidet heute über Reformen im Baurecht. Bauministerin Huberts möchte Genehmigungsverfahren beschleunigen. Außerdem sollen Städte und Gemeinden leichter gegen verwahrloste Schrottimmobilien vorgehen können. Im Extremfall sollen sogar Enteignungen möglich sein. Im Prozess gegen die frühere RAF-Terroristin Daniela Klette könnte am Vormittag vor dem Landgericht Verden das Urteil gesprochen werden. Laut Anklage soll Klette mit ihren Komplizen Burkhard Garweg und Ernst Volker Staub zwischen 1999 und 2016 Geldtransporter und Supermärkte überfallen haben. Die beiden Männer sind weiterhin auf der Flucht. Die Staatsanwaltschaft fordert eine Haftstrafe von 15 Jahren für Klette. Bundeswirtschaftsministerin Reiche ist nach China gereist. Bei einem Treffen mit Handelsminister Wang hat Reiche faire Wettbewerbsbedingungen für deutsche Unternehmen angemahnt. Wettbewerb sei uns nicht fremd, sondern bringe uns nach vorn, so die CDU-Politikerin. Wettbewerb müsse aber auch so ausgestaltet sein, dass er zu beiderseitigem Nutzen und transparent sei. Das Kleeblatt im Glück. Die Spielvereinigung Greuther Fürth hat den Klassenerhalt

0: halt in der zweiten Fußball-Bundesliga geschafft. Die Franken gewannen das Relegationsrückspiel gegen den Drittligisten Rot-Weiß Essen mit 2:0. Das Hinspiel war noch mit 0:1 verloren gegangen. Fürths Noel Futkoy bei Sky.
1: Ich wusste ja, wie heimstark wir sein können. Wir hatten ja schon viele Spiele in der Saison, wo wir unsere Heimstärke bewiesen haben. Und diese Überzeugung haben wir heute aufs Spiel übertragen. Und am Ende gehen wir als verdienter Sieger vom Platz.
0: Futkoy und Branimir Hrgota waren die Torschützen für Fürth. Beide Spieler verlassen den Verein.
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3: Am Montagabend ist bei Eibelstadt ein Autotransporter in Flammen aufgegangen. Der Großbrand hat nun strafrechtliche Konsequenzen. Der 23-jährige Fahrer sitzt in U-Haft. Laut Polizei soll er den Brand mit Absicht gelegt haben. Das Führerhaus war dabei komplett in Flammen aufgegangen. Zwei der 7 Neuwagen wurden beschädigt. Der Sachschaden beträgt mehrere hunderttausend Euro. Ein Richter erließ gestern Haftbefehl wegen vorsätzlicher Brandstiftung. Der Mann sitzt in U-Haft. Kein Wasser heute Vormittag in Teilen des Lohrer Stadtteils Wombach. Wegen Arbeiten an der Trinkwasserleitung wird die Versorgung von 8 bis 12 Uhr unterbrochen. Betroffen sind mehrere Straßen im Ort. Anwohner sollen sich vorsorglich Wasser bereitstellen, etwa in Eimern oder der Badewanne. Außerdem empfiehlt die Stadt, Wasserhähne und gegebenenfalls auch den Haupthahn geschlossen zu halten.
4: Wir halten euch weiter auf dem Laufenden hier beim Heimvorteil.
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4: So, in Frankreich war es gestern der heißeste Mai seit Beginn der Wetteraufzeichnung. Da gingen die Temperaturen weit über 30 Grad. Bei uns waren sie knapp über 30 Grad. Und ich frage mal nach bei unserem Wetterexperten, wo liegen eigentlich die Rekorde im Mai? Negativ wie positiv?
5: Oh, da gibt es gewaltige Unterschiede. Der wärmste Wert im Mai stammt aus dem Jahre 2003. Das war so die erste Ankündigung dieses Wahnsinnsommers. Das war Anfang Mai eben mit 34 Grad. Und auf der anderen Seite hatten wir den kältesten Wert als Tageshöchstwert wohlgemerkt von nur 4,8 Grad in Kitzingen seinerzeit. Und zwar 1978. Davon sind wir natürlich weit entfernt, wobei es in den Nächten jetzt wieder einstellig wird und recht frisch. Es sickert trockenere und nicht mehr ganz so warme Luft zu uns. Heute sind es nochmal 26 bis 31 Grad mit auffrischendem Nordwestwind. Anfangs mit wenigen Quellwolken, sonst mit viel Sonnenschein. Morgen ist es eine Spur kühler, der Freitag ist trocken heiß und das Wochenende wird gewittrig.
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4: Staus haben wir keine, da merkt man, dass Ferien sind. Genießt die freie Fahrt, fahrt aber nicht zu schnell. Bergheim, Ortsdurchfahrt, wird Höhe Wasserturm beidseitig geblitzt und Goxheim Richtung Schweinfurt auch ein Blitzer.
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4: Mit Frank Beil. Einen schönen Mittwoch.

0: Einen schönen Mittwochmorgen hier bei Radio Gong. Hier ist euer Heimvorteil. Und wer von euch mit dem Gedanken spielt, eine Wohnung oder ein ganzes Haus zu kaufen, weil er keinen Bock mehr auf Miete zu zahlen hat oder in Zeiten, wo alles teurer wird, eine stabile Wertanlage sucht. Wir werfen heute mal einen Blick in die Zukunft. Wo bei uns in der Region auf dem Immobilienmarkt in den nächsten Jahren die meiste Wertsteigerung zu erwarten wird. Das Handelsblatt hat dazu eine Studie veröffentlicht und Fehle hat mal reingeschaut. Welche Orte versprechen den meisten Gewinn, die meiste Wertsteigerung in den nächsten Jahren?
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1: Fele, wie schaut's aus? Wo ist die meiste Wertsteigerung drin in den nächsten Jahren?
2: Platz 4.
3: Hier haben wir den Landkreis Main-Spessart. Hier steigen die Preise gerade mal um 0,08% pro Jahr. Also weitgehend keine Veränderung bei den Kaufpreisen. Und das, obwohl der Spessart sogar schon die niedrigsten Kaufpreise der Region hat. Aber die Bevölkerung geht hier eher leicht zurück. Ohne Nachfrage steigen eben auch die Immobilienpreise kaum.
2: Platz 3.
3: Die Stadt Würzburg mit einem Plus von 0,55% pro Jahr. Die Werte steigen hier also wesentlich langsamer als in der Vergangenheit. Immerhin hat die Stadt mit 4.070 Euro pro Quadratmeter im Schnitt die höchsten Kaufpreise der Region. Würzburg bleibt beliebt, aber Preise, die eh schon hoch sind, bremsen das Wachstum.
2: Platz 2.
3: Belegt der Landkreis Würzburg mit einer Prognose von plus 0,62% jährlich. Immer mehr Menschen ziehen ins Umland, weil es günstiger ist als in der Stadt. Vor allem die Anbindung von hier ist gut. Steigende Nachfrage bedeutet also auch steigende Preise. Generell haben in Deutschland weniger als die Hälfte der Einwohner eine Immobilie. Das sind die wenigsten im EU-Vergleich.
2: Platz 1.
3: Im Landkreis Kitzingen steigen die Preise am meisten, jährlich um 0,76%. Gründe sind ein großes Bevölkerungswachstum und damit auch eine steigende Nachfrage. In Deutschland sind die Menschen beim Kauf ihrer ersten Immobilie im Schnitt übrigens 38 Jahre alt. Die meisten müssen etwa 14 Jahre sparen, um das Eigenkapital zusammenzuhaben.
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0: großen Sommer-Events auf uns zu. Morgen startet in Schweinfurt das Strandweinfest, am Freitag das Weindorf in Würzburg und das zweitgrößte Volksfest nach dem Kiliani wird seit gestern in Schweinfurt auf dem Volksfestplatz aufgebaut. Läusel hat mal geschaut, was da so alles auf uns zukommt.
1: Gestern ging es da los und insgesamt 60 Fahrgeschäfte und Buden werden bis zum 5. Juni aufgebaut. Unter anderem ein Riesenrad, Geisterbahn, Autoscooter und das Evolution, das mit 66 Metern höchste transportable Flugkarussell der Welt. Ja, darin könnt ihr euch mal mit bis zu 140 km/h durch die Luft schleudern lassen. Klingt auf jeden Fall sehr spannend. Aktuell könnt ihr sogar schon die kleine Achterbahn sehen, wenn ihr da vorbeifahrt. Außerdem kommt natürlich wieder das große Festzelt mit Live-Musik und einem Biergarten. Im Festzelt wird die Maß Bier dieses Jahr sogar nur 10 Cent teurer sein als letztes Jahr. Mit 11,90 Euro ist der Preis in Schweinfurt auch deutlich günstiger als in Würzburg auf dem Kiliani. Da wird nämlich die Maß 13,20 Euro kosten. Also save the date, nächsten Freitag geht's los mit dem Festbieranstich durch den neuen Oberbürgermeister Ralf Hofmann und ich. Ich darf das Ganze sogar live für euch im Festzelt moderieren.
0: 5. Juni, Schweinfurt, Volksfestplatz, Vorglühen für Kiliani könnte man sagen, das kommt dann am 3. Juli. Langsam geht's hier los, die Volksfestzeit.

Hands up for Gabriella um 8:08 hier bei Radio Gong, wo die Speikobra Birgit den Knuddelbär heute zum Geburtstag gratuliert. Grüße nach Walsöchheim an den Alvin. Grüße aber auch an die Jasmin Meinl aus Kirchheim zum 16. von der Mama. Alles Gute. Und die beste Mama auf der Welt, das ist die Nadine Knopp, zumindest für Leni und Kevin. Die grüßen dich ganz lieb heute zum Geburtstag. Unser Geburtstagskind des Tages, die Fabienne aus Eisingen zum 20.

0: Besten Glückwünsche von deinen Eltern und von deinem Bruder Dominik. Dir viel Spaß mit dem Geburtstagsgutschein des Tages für einen der DM-Märkte. Happy Birthday! Heute am 27.
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0: 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Wir haben kurz vor 7:30.
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2: Ich bin Christoph Schmidt. Nach dem Cyberangriff auf einen externen Abrechnungsdienstleister letzte Woche wird das mögliche Ausmaß für das Würzburger Uniklinikum konkreter. Nach Angaben der Uniklinik könnten Daten von bis zu 2500 Patienten betroffen sein, die in den vergangenen Jahren behandelt wurden. Welche Informationen genau abgeflossen sein könnten, ist aber weiter unklar und wird noch geprüft. Das Klinikum betont zudem, dass nicht die eigenen IT-Systeme angegriffen wurden. Betroffen war nur der externe Dienstleister, mit dem die Zusammenarbeit bereits Ende 2025 beendet wurde. Nach dem spektakulären Überfall auf einen Geldtransporter in Unterspießheim im letzten Jahr und einer Flucht in zwei geklauten Polizeiautos ist das Urteil gefallen. Das Schweinfurter Landgericht verurteilte den 40-jährigen Täter zu 3 Jahren und 4 Monaten Haft. Außerdem wird er in einer Entziehungsanstalt untergebracht. Die Richter sahen ihn wegen einer schweren Drogenpsychose als vermindert schuldfähig an. Obendrauf wurde auch noch eine 2-jährige Führerscheinsperre verhängt. Das Urteil ist noch nicht rechtskräftig. Alles oder nichts für die Würzburg Baskets. Heute Abend fällt in Bonn die Entscheidung über den Einzug ins Playoff-Halbfinale. In der Viertelfinalserie steht es 2:2. Im 5. Spiel geht es also um den entscheidenden 3. Sieg, der dann auch über das Weiterkommen entscheidet. Tip-off ist um 20.30 Uhr. Beide Teams lieferten sich bislang eine enge Serie mit wechselnden Erfolgen, geprägt von harter Defensive und vielen Rebound-Duellen. Für Würzburg bedeutet ein Sieg die 3. Halbfinalteilnahme in 3 Jahren. Das Bundeskabinett entscheidet heute über Reformen im Baurecht. Bauministerin Huberts möchte Genehmigungsverfahren beschleunigen. Außerdem sollen Städte und Gemeinden leichter gegen verwahrloste Schrottimmobilien vorgehen können. Im Extremfall sollen sogar Enteignungen möglich sein.
0: Wir halten euch weiter auf dem Laufenden hier beim Heimvorteil.
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0: Gestern war es sehr, sehr heiß, Temperaturen über 30 Grad. In Frankreich war es sogar der heißeste Mai seit Beginn der Wetteraufzeichnung. Kai, gibt's irgendwas, was heute vielleicht etwas Abkühlung im Laufe des Tages bringt?
3: Nein, das ist ganz gut

0: Ist halt bei heute. Die Abkühlung bringt der Nordwestwind, der frischt Böig auf und er transportiert Stunde um Stunde weniger warme Luft zu uns und auch trockenere Luft. Das werden wir merken. Anfangs haben wir noch ein paar Quellwolken, die lösen sich am Nachmittag auf. Die Luft wird immer klarer. Es geht zwar nochmal rauf auf bis zu 31 Grad südlich von Würzburg, aber im späteren Nachmittag wird es dann doch langsam frischer. Die kommende Nacht ist frisch, morgen sind es etwas über 25 Grad mit viel Sonne. Und dann am Freitag wird es wieder wärmer, das Wochenende wird gewittrig.
1: Dankeschön, Kai.
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1: Größere Staus haben wir keine, außer an den üblichen Hotspots, zum Beispiel in Würzburg auf der Nordtangente. Immer noch die Baustellenampel, die Nordtangente nur einspurig befahrbar, aus Pfalzöchheim kommend und nach Pfalzöchheim. Viele fragen, wie lange noch diese nervige Ampel, bis mindestens noch Oktober. Zumindest heute nicht so viel Verkehr, heute halten sich die Stauungen dort in Grenzen. Im restlichen Sendegebiet sieht es auch ganz gut aus, ihr müsst gut durchkommen, aber nicht zu schnell fahren. Goxheim, Ortsausgang Richtung Schweinfurt, ein Blitzer und Bergheim ebenfalls Ortsdurchfahrt, Höhe Wasserturm auf beiden Richtungsfahrbahnen.
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1: Mit Frank Beil. Einen schönen Mittwoch.

0: auf einen schön entspannten Mittwoch hier bei Radio Gong. Meistgesucht auch heute wieder ein bisschen Abkühlung bei diesen heißen Temperaturen. Und meistgesucht waren gestern vor allem diese Zahlen hier, die 5, die 11, die 23, die 33 und die 42. Diese Zahlen waren nicht die Tageshöchsttemperaturen von gestern, hätte aber sein können, oder? 23, 33, 42, das sind die Zahlen, das wären die Zahlen gewesen für den 120 Millionen Euro Jackpot. Leider erst heute veröffentlicht worden, die Glückszahlen, mit denen der Euro Jackpot diesmal tatsächlich geknackt wurde. Wochenlang wurde er nicht geknackt, 120 Millionen sind geknackt und sie gehen nach Tschechien. Ja, da wünschen wir trotzdem viel Spaß. 120 Millionen mit den Zahlen 5, 11, 23, 33 und 42 beim Euro-Checkpot. Dafür gibt es bei uns hier in Deutschland was umsonst heute. Ja, Hashtag was kostet nix. Meist gegoogelt heute Morgen das kostenlose Deutschland-Fanshirt für alle. Naja, ganz kostenlos ist es nicht. Das Fanshirt für die WM gibt es heute in teilnehmenden Edeka-Märkten ab einem Einkauf von 50 Euro.
1: Na, auch ein Fanshirt gesichert?
2: Ja, sicher. Merkt ihr den 27. Mai für dein Fanshirt.
0: Ja, das war Weltmeister Lothar Matthäus. Er hat sich schon eins gesichert, das Fanshirt zur WM mit den schwarz-rot-goldenen Streifen, die sich aus ganz vielen Herzen zusammensetzen. Erinnert so ein bisschen an das Check24-Shirt zur letzten EM. Es kostet zumindest nichts. Ab einem Einkauf von 50 Euro gibt es nur heute das Fanshirt gratis bei Edeka. Und die rechnen uns im Internet vor, dass wir so damit heute beim Einkaufen sogar Geld verdienen. Vorausgesetzt, ja, das Shirt ist einem mehr wert als 50 Euro. Mädchenmathematik nennt man das übrigens. Dieser Social-Media-Trend ist ein Trendbegriff für das Rechtfertigen von Geldausgaben, zum Beispiel beim Shopping, um sein Gewissen zu erleichtern. Also kaufe für 50 Euro und bekomme dafür was geschenkt. Ist gerade ein Riesenhype auch bei Social Media. 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

Das sind die Gute-Laune-Hits für diesen Mittwochmorgen hier auf Radio Gong. Wir sagen euch, was abgeht in eurer Heimat und in der Welt. Über was spricht man heute noch? Also neben dem gratis Edeka-Fanshirt zur WM. Man spricht über Kräuter Fürth. Fürth hat es tatsächlich nach einer dramatischen Relegation noch geschafft, den Klassenerhalt. Auch Glückwünsche nach Helmstadt. Der FV Helmstadt hält die Klasse, bleibt Bezirksligist und Tulba steigt in die Bezirksliga auf. Das war so das Wichtigste vom Sport in Kürze. Neben Fußball wird aber auch heute wieder viel über Politik gesprochen, zum Beispiel über unseren Bundeskanzler, dessen Umfragewerte ja immer weiter sinken. Angeblich gibt es in der CDU Pläne, Kanzler Merz auszutauschen gegen Hendrik Wüst, den Ministerpräsidenten von Nordrhein-Westfalen. Also das sind nur Gerüchte, die so geheim sind, dass sie heute Morgen in der Bild-Zeitung stehen. Also irgendwie wird da wohl getuschelt auf höchster Parteiebene. Auch der Stern hat schon über ein ähnliches Gerücht berichtet, dass darüber diskutiert wird, den Kanzler auszutauschen. Die Frage ist, liegt es wirklich am Kanzler oder liegt es auch an der aktuellen Lage? Ich glaube, da würde sich jeder schwer tun. Wir halten euch auf jeden Fall auch darüber auf dem Laufenden. Wie gesagt, es sind bis jetzt nur Gerüchte.

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2: Ich bin Moritz Einzel. Guten Morgen. Bundesbauministerin Huberts will Baugenehmigungen beschleunigen. Entsprechende Reformen im Baurecht will das Kabinett heute beschließen. Vorgesehen sind auch härtere Maßnahmen gegen Eigentümer, die ihre Immobilien verfallen lassen. Die Kommunen sollen schneller anordnen können, dass solche Häuser instand gesetzt werden. Sogar Enteignungen sollen möglich werden. Die Pflegebeiträge für Kinderlose könnten erneut steigen. Der Deutsche Gewerkschaftsbund sieht darin eine Diskriminierung ohne Not. Das sagte DGB-Vorstandsmitglied Piel dem Redaktionsnetzwerk Deutschland. Claudia Wächter berichtet.
3: Wieder einmal sollen Kinderlose bestraft werden, klagt die Gewerkschafterin. Und nicht nur das, die strukturellen Probleme der Pflegeversicherung würden damit nicht einmal gelöst. Hintergrund: in der Versicherung klafft ein Milliardenloch. Deshalb will die Gesundheitsministerin das System reformieren und möglicherweise eben auch die Beitragssätze für Kinderlose anheben. Der DGB fordert stattdessen eine Entlastung für Pflegebedürftige und wahnverwachsende Altersarmut.
2: Rund 5000 Superreiche besitzen mehr als ein Viertel des Finanzvermögens in Deutschland. Der Global Wealth Report der Boston Consulting Group zeigt, die Zahl der Menschen in Deutschland, die umgerechnet mehr als 100 Millionen Dollar besitzen, ist 2025 um rund 1100 gegenüber dem Vorjahr gestiegen. Superreiche profitierten demnach vor allem von Gewinnen an den Aktienmärkten. Klassenerhalt für Greuther Fürth. Die Spielvereinigung bleibt in der zweiten Fußball-Bundesliga. Fürth hat das Relegationsrückspiel gegen den Drittligisten Rot-Weiß Essen mit 2:0 gewonnen. Das Hinspiel war 0:1 verloren gegangen. Einer der Fürther

0: Torschützen war Branimir Hrgota, der den Verein verlässt.
1: Wir sind durch Hölle diese Saison gegangen. Am Ende bleibt mein Fürth in die zweite Liga und so kann ich das auch verlassen.
0: Hrgota bei Sky. Seit 29 Jahren ist Fürth mindestens zweitklassig.
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3: Die anhaltende Hitze sorgt in der Region für steigende Waldbrandgefahr. Der Deutsche Wetterdienst erwartet ab heute vielerorts die zweithöchste Warnstufe. Einige Städte in der Region haben deswegen schon offenes Feuer verboten. Erlaubt bleibt dann nur das private Grillen innerorts. Behörden erinnern außerdem daran, im Wald gilt Rauchverbot. Auch Zigarettenkippen oder parkende Autos auf trockenem Gras können schnell Brände auslösen. Es sind wieder Soldaten im Kreis Main-Spessart unterwegs. Die Bundeswehr führt heute und morgen Nachtmärsche durch. Betroffen sind dabei Burgsinn, Mittelsinn, Obersinn sowie Gräfendorf. Die Soldaten starten am Nachmittag um 16 Uhr und beenden das Training dann morgen Abend. Das Landratsamt weist darauf hin, sich von den Truppen fernzuhalten und liegengebliebene Munition zu melden.
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4: So, es wird langsam wieder warm. So die 20-Grad-Marke knacken wir bald. Gestern ging es ja teilweise über 30 Grad. War das gestern schon der wärmste Tag oder wird es noch wärmer?
5: Jetzt geht es eher minimal heute ein bisschen runter mit den Temperaturen, vor allen Dingen im Laufe des Nachmittags. Eine schwache Kaltfront liegt über uns, anfangs mit Quellwolken. Das Risiko für ein Gewitter oder ein Schauer ist aber sehr gering und ab der Mittagszeit setzt sich dann strahlender Sonnenschein durch. Die Temperaturen steigen auf 26 Grad in der Rhön und auf bis zu 31 Grad nochmal Richtung Taubertal und dann am späteren Nachmittag gehen die Werte sogar im auffrischenden Nordwestwind zurück. Die kommende Nacht wird frisch, morgen ist es dann ein bisschen kühler mit nur etwas über 25 Grad und voller Lotte Sonnenschein.
4: Dankeschön, Kai.
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4: Staus haben wir keine. Naja, wie man es nimmt, auf der A81 zwischen Gerchsheim und Tauberbischofsheim ist ein Traktor unterwegs auf der Autobahn. Der zieht eine lange Spur hinter sich. Auf der A7 bitte Vorsicht zwischen Dreieck Schweinfurt-Wernicke und Kramschatzer Wald. Gegenstände auf der Fahrbahn, mehr Reifenteile. Ansonsten müsst ihr gut durchkommen, nicht zu schnell fahren. Leistenstraße in Würzburg Richtung Höchberg wird geblitzt. Bergheim Ortsdurchfahrt und Goxheim Ortsausgang Richtung Schweinfurt.
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4: Mit Frank Beil. Einen schönen Mittwoch.

0: So klingt die Leichtigkeit des Sommers hier bei Radio Gong. Aktuell das Wasser im Freibad noch wärmer als die Außentemperatur, aber wir nähern uns langsam an. Das Wasser hat sich nämlich von der Sonne oder vielleicht auch durch die vielen Badegäste mittlerweile auf 23 Grad erhitzt. 7500 Badegäste allein über Pfingsten im Würzburger Dallenbergbad. 23 Grad Wassertemperatur melden die meisten Freibäder. Noch etwas kühler bei etwas über 20 Grad der Main und die meisten Badeseen. Vorsicht aber beim Reinspringen, gerade in freien Gewässer wie dem Main oder Badeseen. Große Temperaturunterschiede können dem Kreislauf ganz schön zusetzen.
1: Als Gefahrenquellen haben wir beispielsweise Temperaturunterschiede. Wenn man etwa bei hohen Außentemperaturen ins Wasser springt und sich nicht vorher abgekühlt hat, jetzt gerade aktuell am Anfang des Sommers, wo die Gewässer noch recht kalt sind.
0: Der Mann muss es wissen, das war Daniel Ostertag von der Wasserwacht über die häufigsten Fehler und auch die meisten Badeunfälle.
1: Typische Fehler.

0: sind, dass man sich selbst oder auch andere falsch einschätzt und Gefahrenquellen nicht erkennt. Gerade im Umgang mit Alkohol, aber nicht nur dann, kann das sehr fatal enden. Und dann entpuppen sich vermeintlich kurze Distanzen wie etwa eine Seedurchquerung als deutlich weiter oder anstrengender. Und dann reicht schon ein Krampf, dass es lebensgefährlich werden kann. Deswegen sollte man im Freiwasser auch nie alleine schwimmen.
1: Ja, passt auf euch auf, nicht nur an freien Gewässern, auch im Freibad und da vor allem auf die Kinder immer wieder ein Auge haben.
0: Die Empfehlung ist ganz klar. Kinder auf gar keinen Fall aus den Augen lassen, wenn sie noch nicht sicher schwimmen können. Und das Seepferdchenabzeichen alleine reicht dafür noch nicht aus.
1: Ja, die Kinder, immer wenn Wasser im Spiel ist, nicht aus den Augen verlieren. Allein über Pfingsten starben 7 Menschen in Deutschland beim Baden, darunter 4 Kinder, eins davon auch in einem Nichtschwimmerbecken. Es kann so schnell gehen und das Schlimmste, wenn jemand untergeht, wenn jemand ertrinkt, macht das kein Geräusch. Also passen wir gegen seitig auf uns aus und hoffen auf einen unfallfreien Mittwoch bei Wetter, das es zu genießen gilt. Heute bis zu 29 Grad und viel Sonne und Abkühlung in den vielen Badeseen und natürlich auch im Freibad.

0: Der Heimvorteil mit Radegong gut durch den Tag. Und damit ihr heute mitreden könnt, schauen wir mal, über was so alles gesprochen wird hier in der Heimat, in der Region.
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2: Bei uns in der Region sagen 75% unserer Gong-Hörer Nein zu Bier. Also zumindest, wenn es um Bier aus Abwasser geht. Wir haben ja darüber berichtet, dass die TU München Bier mit aufbereitetem Wasser aus der Schweinfurter Kläranlage gebraut hat. Wir haben dann mal beim Bamberger Biersommelier Markus Raupach nachgefragt, ob er mal einen Schluck probieren kann.
3: Man kann auf jeden Fall dieses Rebrew, das Abwasserbier, sage ich mal, problemlos trinken. Auf der anderen Seite auch keine Angst. Ich glaube, das wird noch eine lange Zeit dauern, bis das Schule macht.
2: Markus sagt aber auch, dass das durchaus ein gutes Helles geworden ist. Das komplette Testvideo, das findet ihr auf unserer Homepage. Aber aufpassen, wenn ihr danach richtig Lust auf das Helle bekommen habt. Nicht traurig sein, es war ein Test. Ihr könnt

0: es bisher zumindest leider nirgendwo kaufen. Aber ein helles aus dem Supermarkt tut's doch auch. Aus dem Bierkeller, Felicia Stichter.
1: Weine aus bester Würzburger Lage gibt es ab Freitag wieder im Herzen der Stadt. Das Weindorf wird nämlich gerade fertig aufgebaut. Diesmal in leicht abgespeckter Form. Statt 12 Wirte sind es dieses Mal nur 9. Der Stimmung und dem Angebot an Speis und Trank wird das aber auf jeden Fall nichts abtun. Über 150 Weine stehen nämlich auf der Karte und bis zu 10.000 Besucher aus aller Welt werden erwartet. Vielleicht ist da ja eure Traumfrau oder euer Traummann dabei. Herausfinden könnt ihr es beim Singles Day am 3. Juni. Perfekt, um mit dem Gläschen Wein in der Hand jemanden kennenzulernen. Aus der Würzburger Innenstadt, eure Shoppen-Queen Valentina Rom.
2: Bei uns in Schweinfurt hat der Aufbau für das zweitgrößte Volksfest nach dem Würzburger Kiliani begonnen. Das größte Sommerfest der Region Main-Rhön beginnt am 5. Juni, also nächsten Freitag, und wird feierlich eröffnet vom neuen Oberbürgermeister Ralf Hofmann. Und ich darf das sogar für euch moderieren. Die erste Achterbahn, die seht ihr sogar schon, wenn ihr am Volksfestplatz vorbeikommt. Die restlichen Fahrgeschäfte, die kommen dann in den nächsten Tagen. Highlights werden da das Riesenrad Jupiter und Evolution sein. Das höchste transportable Flugkarussell der Welt. 66 Meter Höhe, 140 km/h und 4,5 G sprechen für sich. Übrigens, das Bier im Festzelt ist im Vergleich zum letzten Jahr nur 10 Cent teurer geworden. Das heißt, 11,90 Euro kostet die Maß. Vom Schweinfurter Volksfestplatz, Louis Majewski.
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0: 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Es ist 8:30.
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2: Ich bin Christoph Schmidt. Kann in Unterfranken bald in ehemaligen Einkaufsmärkten oder Büros gewohnt werden? Ein bayernweites Projekt will gegen Leerstand vorgehen und auch in der Region gibt es bereits Konzepte.
3: Die Idee? Leerstehende Gebäude wie beispielsweise Büros oder Läden in kostengünstigen Wohnraum verwandeln. In der Region gibt es dazu bereits 2 Projekte. So sollen in Marktbreit aus einem ehemaligen Schleckermarkt keine Lebensmittel mehr verkauft, sondern Senioren und jungen Menschen eine Wohnung geboten werden. In einer ehemaligen Wäscherei in Niederbern entsteht zudem ein Konzept für Wohnen und Arbeiten, besonders für junge, technikaffine Menschen. Katrin Haffinger, Nachrichtenredaktion.
2: Auch Tage nach dem Großbrand eines Windrads bei Biebelried laufen die Ermittlungen zur Ursache weiter. Die über 100 Meter hohe Anlage war am Samstagabend in Flammen aufgegangen. Weil ein Löscheinsatz in dieser Höhe zu gefährlich war, musste die Feuerwehr das Windrad kontrolliert abbrennen lassen. Der Bereich um die Anlage bleibt weiter gesperrt. Laut Polizei könnten noch beschädigte Rotorblätter herabstürzen. Schaulustige sollen deshalb Abstand halten. Bundesweit gesehen kommen solche Brände eines Windrades aber sehr selten vor. Studienwahl zum Reinschnuppern. In Würzburg öffnen Uni und THWS wieder ihre Hörsäle für Unentschlossene. Beim Schnupperstudium können Interessierte ab heute ganz ohne Anmeldung Vorlesungen und Seminare besuchen und den Campusalltag kennenlernen. Das Angebot der THWS läuft bis zum Ende der Pfingstferien, das der Uni sogar bis Anfang Juli. So soll die Entscheidung für den passenden Studiengang leichter fallen. Bundesbauministerin Huberts will Baugenehmigungen beschleunigen. Entsprechende Reformen im Baurecht will das Kabinett heute beschließen. Vorgesehen sind auch härtere Maßnahmen gegen Eigentümer, die ihre Immobilien verfallen lassen. Die Kommunen sollen schneller anordnen können, dass solche Häuser instand gesetzt werden. Sogar Enteignungen sollen möglich werden.
0: Wir halten euch darüber weiter auf dem Laufenden hier beim Heimvorteil.
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0: So eben haben wir die 20-Grad-Marke geknackt. Die 30-Marke könnte heute auch noch mal fallen, ähnlich wie gestern. Kai, woher kommen diese krassen Temperaturen, diese Hitze mitten im Mai?
4: Das ist einfach die Luftmasse, die bei uns ist. Die kommt aus dem Mittelmeer. Und bei dieser Luftmasse, zusammen mit dem fast schon Sonnenhöchststand, kann natürlich ordentlich Temperatur erreicht werden. Und so hatten wir jetzt mal die Tage mit den gut 30 Grad plus X. Und heute sind es 26 bis 31 Grad, die 26 Grad Richtung Rhön, die 31 Grad südlich von Würzburg.

0: Anfangs mit ein paar Quellwolken, sonst mit viel Sonnenschein und kühlendem Nordwestwind. Morgen sind es nur etwas über 25, am Freitag wieder gut 30 Grad, jeweils mit strahlendem Sonnenschein. Und am Wochenende wird es zunehmend schwül und gewittrig.
1: Dankeschön, Kai.
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1: Normaler Berufsverkehr für die Uhrzeit mit den üblichen Stauungen an den Baustellen und an dem Nadelöhr, was hier und da im Berufsverkehr auf uns wartet. B27 zum Beispiel wieder braucht ihr ein bisschen länger. Nordtangente statt einwärts nur einspurig und da staut sich's heute Morgen wieder ein bisschen. Geblitzt wird Leistenstraße in Würzburg Richtung Höchberg. Bergheim wird aber auch kontrolliert. Höhe Wasserturm, beide Richtungen. Und Goxheim, Ortsausgang Richtung Schweinfurt, auch ein Blitzer. Hier bitte nicht zu schnell fahren.
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1: Mit Frank Beil. Einen schönen Mittwoch.

0: Wir sind bei euch. Every Breath You Take begleiten euch durch diese Woche, wo viele in Urlaub weggefahren, weggeflogen sind. Kann auch schön sein, so ein Büro den ganzen Tag für sich zu haben, mit weniger Kollegen als sonst, ja, leichter einen Parkplatz zu finden, ja. Circa 20% sind durchaus weggefahren jetzt in den Ferien. Die anderen versuchen die Zeit hier irgendwie zu verbringen, aber das Wetter spielt ja mit, oder? Schöner kann es auf Malle, glaube ich, auch nicht sein wie aktuell hier. Und wer heute Kinder zu beschäftigen hat in den Pfingstferien, der kann sie vielleicht heute einfach mal an die Uni schicken. An der Uni und an der THWS beginnt nämlich heute das Schnupperstudium. Und da kann jeder ohne Voranmeldung sich mal in eine Vorlesung oder in ein Seminar setzen, mit den Professoren oder Studierenden ins Gespräch kommen oder einfach mal das Leben am Campus miterleben. Mal checken, ob es die typischen Studi-Klischees wirklich gibt. Ich weiß nicht, wie war das bei euch, wie war das bei dir, Kathi, deine Erwartungen an das Studium und dann die Realität?
1: Also ich habe früher immer gedacht, wenn ich studiere, dann muss ich nur noch Sachen lernen, die mich auch wirklich interessieren. Also kein Mathe mehr oder ähnliches. Naja, kann ja sein, dass das bei manchen Studiengängen so ist. Aber generell würde ich sagen, stellt euch darauf ein, dass ihr auch das ein oder andere lernen müsst, auf das ihr vielleicht nicht so Lust habt. Und was ich mir auch anders vorgestellt habe, sind die Semesterferien. Da muss man zwar nicht zu Vorlesungen oder Seminaren, aber in der Regel hat man entweder Prüfungen, für die man noch lernen muss, oder aber Hausarbeiten, die noch abzugeben sind. Was ich aber auf jeden Fall sagen kann, da man doch oft als Student in Bars unterwegs ist oder auch die Fachschaften sehr viele Veranstaltungen planen, kann man natürlich super gut neue Leute kennenlernen und auf jeden Fall gute Freunde finden.
0: Ja, so war das bei meiner Kollegin Kathi. Heute könnt ihr eure Vorurteile, eure Klischees selber bestätigen lassen oder aus der Welt schaffen. Das große Reinschnuppern an der Uni und an der T.

HWS. Ein was kann man auf jeden Fall schon festhalten, an der Uni gibt's keine Pfingstferien. Die müssen nämlich heute ran, an diesem 27. Mai. Grüße an dieser Stelle an alle Studis. Heute bekommt ihr Besuch. Das Schnupperstudium an der THWS geht bis zum Ende der Pfingstferien an der Uni bis Anfang Juli. Einfach mal reinschauen, ob das was für einen wäre oder auch nicht. Und wenn es nur Essen in der Mensa ist, auch das gehört ja zum Studium dazu. Schnuppert mal rein. Ja.

Eine kleine Abkühlung von Becky G. Singing in the Shower. Ja, wer ein bisschen Badespaß braucht, die ersten Freibäder öffnen jetzt um 9 und ich glaube, so eine Abkühlung können wir alle gebrauchen. Es wird heute nochmal heiß, wobei heute Nachmittag ein bisschen ein Wind weht, der für ein bisschen Abkühlung sorgt. Ich weiß nicht, ob es eher an einen Ventilator oder an einen Föhn erinnert, bei Temperaturen um 29 Grad. Heute nicht ganz so heiß wie gestern, also mit Mühe knacken wir nur die 30 Grad Marke. In diesem Sinne, macht was draus, genießt das schöne Wetter. Chiara hat gleich noch ein paar Tipps für euch für den Mittwoch. Ich weiß nicht, in einer 4-Tage-Woche ist Mittwoch schon Bergfest oder erst morgen am Donnerstag. Egal, lieber mal zu viel gefeiert als zu wenig. Einen schönen Mittwoch. Bis morgen.

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1: Ich bin Moritz Einzel. Guten Morgen. Bundeswirtschaftsministerin Reiche ist nach China gereist. In Peking hat sie mit Handelsminister Wang gesprochen und faire Wettbewerbsbedingungen für deutsche Unternehmen gefordert. Firmen in beiden Ländern sollten möglichst vergleichbare Bedingungen haben, so Reiche. Wettbewerb sei uns nicht fremd, sondern bringe uns nach vorn. Menschenhandel soll in Deutschland künftig härter bestraft werden können. Damit befasst sich heute das Bundeskabinett. Ein entsprechender Entwurf nimmt Täter ins Visier, die andere Menschen mit falschen Versprechungen in Beschäftigungsverhältnisse locken, die von Zwang geprägt sind. Belangt werden sollen künftig aber auch Kunden, die Leistungen der Opfer in Anspruch nehmen. Irans Außenministerium hat die jüngsten US-Angriffe scharf verurteilt. Sie seien ein grober Verstoß gegen die Waffenruhe. Man werde keinen provokativen Akt unbeantwortet lassen, hieß es in einer Erklärung aus Teheran. Von einem boshaften Willen der US-Regierung ist die Rede. Das US-Militär hatte iranische Raketenstellungen und Minenlegerboote angegriffen. Greuther Fürth feiert den Klassenerhalt in der zweiten Fußball-Bundesliga. Die Spielvereinigung hat das Relegationsrückspiel gegen Rot-Weiß Essen mit 2:0 gewonnen, nachdem das Hinspiel noch 0:1 verloren gegangen war. Es falle eine Riesenlast ab, sagte Fürths Felix Klaus bei Sky.
2: Ich weiß gar nicht, was ich sagen soll. Die letzten Wochen waren wirklich wahnsinnig. Wir waren vor 2 Wochen gegen Düsseldorf zur Rücken zur Wand gestanden. Wir mussten mit 3 Toren Unterschied Düsseldorf schlagen. Das haben wir gemacht, dann verlieren wir in Essen, ist wieder... Jetzt brauchen sie wieder einen Dreher daheim und wieder haben wir es gemacht und gewinnen heute 2:0. Und ich bin überglücklich, ich bin unglaublich stolz.
1: Und die deutsche Nationalmannschaft startet in die Vorbereitung auf die WM in den USA, Mexiko und Kanada. Bundestrainer Julian Nagelsmann versammelt seinen Kader im Stammquartier in Herzogenaurach.
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4: Am Montagabend ist bei Eibelstadt ein Autotransporter in Flammen aufgegangen. Der Großbrand hat nun strafrechtliche Konsequenzen. Der 23-jährige Fahrer sitzt in U-Haft.

0: Laut Polizei soll er den Brand mit Absicht gelegt haben. Das Führerhaus war dabei komplett in Flammen aufgegangen. Zwei der 7 Neuwagen wurden beschädigt. Der Sachschaden beträgt mehrere hunderttausend Euro. Ein Richter erließ gestern Haftbefehl wegen vorsätzlicher Brandstiftung. Der Mann sitzt in U-Haft. Kein Wasser heute Vormittag in Teilen des Lohrer Stadtteils Wombach. Wegen Arbeiten an der Trinkwasserleitung wird die Versorgung von 8 bis 12 Uhr unterbrochen. Betroffen sind mehrere Straßen im Ort. Anwohner waren aufgerufen, sich vorsorglich Wasser bereitzustellen, etwa in Eimern oder in der Badewanne. Außerdem empfiehlt die Stadt, Wasserhähne und gegebenenfalls auch den Haupthahn geschlossen zu halten.
1: Danke Christoph Schmidt für die News um kurz nach 9. Die findet ihr wie immer auch nochmal zum Nachlesen auf radiogong.com oder für unterwegs in der Gong-App.
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1: Und es wird auch heute wieder super, super sommerlich. Schon jetzt haben wir über 20 Grad und später können es dann bis zu 31 Grad werden und das wieder bei viel, viel Sonnenschein.
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1: Und hallo an alle Autofahrer an der Stelle. Aktuell heißt es Vorsicht auf der A7 Fulda Richtung Würzburg. Zwischen dem Dreieck Schweinfurt-Wenneck und dem Gramschatzer Wald, da ist aktuell der rechte Fahrstreifen gesperrt durch Reinigungsarbeiten. Da also am besten Fuß vom Gas, sollt ihr sowieso tun, denn es wird geblitzt. Und zwar in Würzburg in der Leistenstraße Richtung Höchberg, in Bergtheim in der Ortsdurchfahrt Höhe des Wasserturms und in Goxheim am Ortsausgang Richtung Schweinfurt.
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1: Guten Morgen.

0: Ja, heute heißt es Vamos a la Playa, denn der Stadtstrand in Würzburg lädt heute zur Bayamos Beach Party ein. Das Ganze heute mit DJ Beats, Drinks und wer will, auch einem Salsa-Kurs. Ansonsten heißt natürlich auch heute wieder abkühlen und das könnte zum Beispiel auch an der Mainländer in Eibelstadt. Neben der Badebucht wartet da heute auch ein Naturspielplatz, ein Biergarten und auch Olaria Surf auf euch, das ja Surfen auf dem Main ermöglicht. Und heute Abend heißt dann Do or Die für unsere Würzburg Baskets. Im 5. Spiel der Best-of-5-Serie geht es heute ums Weiterkommen oder Ausscheiden aus den Playoffs. Los geht's um 20.30 Uhr in Bonn. Anschauen könnt ihr das Spiel aber beispielsweise auch beim Public Viewing in der Zaubergarten Summer Lodge.
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0: Das sind die Good Vibes zum Start in diesem Mittwoch hier beim Heimvorteil. Was da heute noch alles so ansteht, das verraten wir euch jetzt.
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1: Ich bin Christoph Schmidt. Aus leer wird lebendig. In Unterfranken bekommen ungenutzte Gebäude ein zweites Leben. Sie werden für Wohnraum umfunktioniert. Ein Beispiel ist Marktbreit, wo ein ehemaliger Supermarkt zu Wohnungen für Jung und Alt umgebaut wird. In Niederwern entsteht aus einer früheren Wäscherei ein Projekt, das Wohnen und Arbeiten kombiniert. Ziel des Projektes ist es, leerstehende Gebäude in günstigen Wohnraum zu verwandeln. Ein Rollerfahrer ist gestern Nachmittag bei einem Unfall nahe Grafenrheinfeld ums Leben gekommen. Ein entgegenkommender Autofahrer war auf seine Fahrspur geraten und hatte den Rollerfahrer erfasst. Der 59-Jährige stürzte so schwer, dass er noch vor Ort seinen Verletzungen erlag. Der Unfallverursacher blieb unverletzt. Für die Ermittler geht es nun vor allem um die Frage, warum das Auto auf die falsche Fahrbahnseite gekommen ist. Schreckmoment im Freizeitpark Geiselwind. Am Montagmittag ist dort ein Kind in einem Fahrgeschäft eingeklemmt worden. Jetzt ermittelt die Polizei. Der 7-Jährige wurde zwischen einer Gondel und einer Plattform der Wildwasserbahn eingeklemmt. Anschließend kam er leicht verletzt ins Krankenhaus. Ob der Junge falsch eingestiegen ist oder es sich um einen Bedienfehler handelt, untersucht jetzt die Polizei. Bundeswirtschaftsministerin Reiche ist in China zu Gast. In Peking hat sie mit Handelsminister Wang gesprochen und faire Wettbewerbsbedingungen für deutsche Unternehmen gefordert. Firmen in beiden Ländern sollten möglichst vergleichbare Bedingungen haben, so Reiche. Wettbewerb sei uns nicht fremd, sondern bringe uns nach vorn.
2: Danke, Christoph Schmidt, für die News um kurz nach 9:30. Die findet ihr wie immer auch nochmal zum Nachlesen auf radiogong.com oder für unterwegs in der Gong-App.
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2: Ja, schon jetzt haben wir 23 Grad und im Laufe des Mittags erreichen wir dann die Höchsttemperaturen von bis zu 31 Grad. Also wieder super, super sommerlich und das wieder bei viel, viel Sonnenschein heute.
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2: Und hallo an alle Autofahrer an der Stelle. Das sieht aktuell gut aus, aber Achtung, es wird geblitzt und zwar in Würzburg in der Leistenstraße Richtung Höchberg und auch nochmal in Goxheim am Ortsausgang Richtung Schweinfurt.
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2: Guten Morgen.

0: ist Michael Schulte für einen ganz entspannten Mittwochvormittag hier beim Heimvorteil, bei dem wir euch auch heute wieder sagen, was abgeht in eurer Heimat. Und da ist dem ein oder anderen bestimmt schon verstärktes Verkehrsaufkommen bei Edeka heute Morgen aufgefallen. 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
0: Ja, Weltmeister Lothar Matthäus hatte sich schon gesichert, das Fanshirt zur WM mit dem schwarz-rot-goldenen Streifen, die sich aus so ganz vielen kleinen schwarz-rot-goldenen Herzen zusammensetzen. Erinnert tatsächlich so ein bisschen an die Check24-Shirts zur letzten EM. Aber gut, es kostet zumindest nichts. Vorausgesetzt, ihr kauft für mindestens 50 Euro heute ein. Da gibt's dann das Fanshirt gratis, solange der Vorrat reicht natürlich. Oder wer heute nicht zum Einkaufen kommt, mit etwas Glück auch beim Heimvorteil, schickt uns einfach eine WhatsApp mit eurem WM-Tipp und verratet uns, wer glaubt ihr gewinnt die WM, einfach mit dem Hashtag WM-Tipp. Und unter allen Tipps für die WM verlosen wir dann die Fanshirts von Edeka.

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2: Ich bin Moritz Einzel. Verfassungsschutzpräsident Selen hat neue Befugnisse für den Inlandsgeheimdienst gefordert. Der Süddeutschen Zeitung sagte Selen, Sicherheit und Souveränität resultierten aus Abschreckung und Wehrhaftigkeit. Nach Spiegelinformationen soll der Verfassungsschutz im Zuge einer Geheimdienstreform etwa künftig heimlich Computer und Handys von Zielpersonen durchleuchten dürfen. China ist ein wichtiger Handelspartner, aber auch einer, der mit Vorsicht zu genießen ist. Bundeswirtschaftsministerin Reiche ist jetzt nach Peking gereist, um dort für belastbare Beziehungen zu werben.
3: Wir suchen den Dialog mit China, weil es faire Wettbewerbsbedingungen braucht. Wettbewerb ist gut und sorgt dafür, dass man gemeinsam besser wird. Aber Wettbewerb muss so gestaltet und organisiert sein, dass er zu beiderseitigem Nutzen ist.
2: Reiche traf unter anderem den chinesischen Handelsminister Wang. Bei der Pflegereform überlegt Gesundheitsministerin Warken wohl, die Beiträge für kinderlose Menschen zu erhöhen. Kritik daran kommt vom Deutschen Gewerkschaftsbund. DGB-Vorstandsmitglied Piel hat dem Redaktionsnetzwerk Deutschland gesagt, Kinderlose zum wiederholten Male dafür bestrafen zu wollen, dass sie aus welchen Gründen auch immer keine Kinder haben, löse die strukturellen Probleme der Pflegeversicherung absehbar nicht. Europapokalfinale in Leipzig. Zwischen Crystal Palace aus London und Rayo Vallecano aus Madrid geht's heute Abend in der sächsischen Metropole um den Titel in der Fußball-Conference League. Im Vorfeld ist es zu Fanausschreitungen gekommen. Dabei wurden am Abend laut Polizei Möbel in einem Leipziger Restaurant beschädigt.
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4: Im Kampf um den Erhalt des Schweinfurter Senatec-Werks hat der Betriebsrat dem Arbeitgeber ein eigenes umfassendes Konzept zur Rettung des Standorts vorgelegt. Die Beschäftigten wollen die angekündigte Schließung der Produktion mit neuen Geschäftsideen abwenden. Senatec ist in der Region und bundesweit vor allem als Hersteller der DAX-Blockheizkraftwerke bekannt. Diese Anlagen produzieren nach dem Prinzip der Kraft-Wärme-Kopplung nicht nur Wärme zum Heizen, sondern gleichzeitig auch Strom direkt im Gebäude. Große Aufregung am Sonntagabend in einem Regionalzug. Wie die Polizei jetzt mitgeteilt hat, war ein 25-Jähriger auf dem Weg von Nürnberg nach Würzburg mit einem unbekannten Mann im Zug aneinander geraten. Später soll er dann auch ein Messer gezogen haben. Der 25-Jährige wurde am Hauptbahnhof festgenommen, randalierte dann auf der Dienststelle der Bundespolizei. Die Polizei ermittelt und bittet um Zeugenhinweise.
5: Danke, Christoph Schmidt, für die News um kurz nach 10. Die findet ihr wie immer auch nochmal zum Nachlesen auf

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0: Und es ist auch heute wieder ein Freibadwetter der Extraklasse mit bis zu 31 Grad heute und das wieder mit viel, viel Sonnenschein und blauem Himmel.
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0: Und hallo an alle Autofahrer an der Stelle. Aktuell heißt es Vorsicht auf der A7 Fulda Richtung Würzburg. Zwischen dem Dreieck Schweinfurt-Werneck und dem Gramschatzer Wald ist nämlich aktuell der rechte Fahrstreifen gesperrt. Da sind nämlich Reinigungsarbeiten durch einen defekten LKW. Ansonsten solltet ihr auch nicht zu schnell fahren, denn es wird geblitzt. Und zwar in Würzburg in der Leistenstraße Richtung Höchberg. Gute Fahrt euch!
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0: Hallöchen.

die nötige Energy für diesen Mittwoch hier beim Heimvorteil, wo in diesen Tagen gerade morgens immer wieder Drohnen über Felder und Wiesen aufsteigen. Was es damit auf sich hat? Spionage, Dreharbeiten von Bauer sucht Frau. Ja, eher nicht. Mit den Drohnen wird aktuell nämlich nach kleinen Rehen gesucht, also Rehkitze, die sich's im hohen Gras schön gemütlich gemacht haben. Das ist nur leider gar nicht so ein guter Ausruhort für die Kleinen, denn dadurch werden Rehkitze im Sommer immer wieder Opfer von

0: Traktoren und Mähmaschinen. Und genau deshalb ziehen in diesen Tagen die Rehkitzretter los und scannen eben mit Drohnen, mit Wärmebildkameras Felder und Wiesen und holen die Kitze dann aus dem Gras, bevor die Mähmaschine kommt. Und das tatsächlich auch mit Erfolg. Gestern konnten so nämlich zwischen Gartheim und Veitshöchheim ganze 11 Kitze gerettet werden.
1: Wenn man die Kitze hochnimmt, es gibt welche, die schreien im ersten Moment fürchterlich, haben Angst, strampeln auch. Kommt auch ein bisschen auf das Alter an. Gerade die kleineren bleiben aber ganz ruhig liegen. Wenn du das Kitz dann rausträgst, erreicht dich schon ein gewisses Glücksgefühl. Vor allem, wenn du dann in diese riesengroßen braunen Augen guckst, was sehr schön anzusehen ist. Und man fühlt sich da richtig glücklich.
0: Oh, das war Nathalie Ment, einer der freiwilligen Helfer bei der Rehkitzrettung. Und heute Morgen waren wir von Radio Gong mit auf Rettungsmission in Rimpa und Maidbronn. Und wenn ihr mal sehen wollt, wie zuckersüß Rehkitze aussehen und ja, wie so eine Rehkitzrettung überhaupt aussieht, dann schaut mal auf radiogong.com vorbei. Da haben wir euch Bilder und Videos von den wirklich, wirklich niedlichen Rehkitzen gepostet.

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1: Ich bin Christoph Schmidt. Nach dem Cyberangriff auf einen externen Abrechnungsdienstleister letzte Woche wird das mögliche Ausmaß für das Würzburger Uniklinikum konkreter. Nach Angaben der Uniklinik könnten Daten von bis zu 2500 Patienten betroffen sein, die in den vergangenen Jahren behandelt wurden. Welche Informationen genau abgeflossen sein könnten, ist aber weiter unklar und wird noch geprüft. Das Klinikum betont zudem, dass nicht die eigenen IT-Systeme angegriffen wurden. Betroffen war ein externer Dienstleister, mit dem die Zusammenarbeit Ende 2025 beendet wurde. Verfassungsschutzpräsident Seelen hat neue Befugnisse für den Inlandsgeheimdienst gefordert. Der Süddeutschen Zeitung sagte er, Sicherheit und Souveränität resultierten aus Abschreckung und Wehrhaftigkeit. Nach Spiegelinformationen soll der Verfassungsschutz im Zug einer Geheimdienstreform künftig etwa heimlich Computer und Handys von Zielpersonen durchleuchten dürfen. Das Wetter heute, viel Sonne, 26 bis 31 Grad.
2: Danke, Christoph Schmidt. Wir werfen noch einen schnellen Blick auf die Straßen und da haben wir gerade neuen Blitzer reingekommen in Waldbüttelbrunn in der Frankfurter Straße.
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2: Hallöchen.

0: Swift begleitet uns in den Mittwoch hier beim Heimfahrteil, der ja auch der zweite Tag der Pfingstferien ist. Und die können ganz schön ins Geld gehen. Und genau deshalb schauen wir immer wieder für euch nach coolen Deals, die nichts kosten. Wie zum Beispiel Elchbaby gucken im Wildpark in Schweinfurt. Da ist nach wie vor der Eintritt frei und das auch inklusive Wasserbecken zum Planschen und Abkühlen. Und auch die Zelttheaterwoche in Bad Kissingen kostet absolut nichts für euch, Leon.
1: Heute und morgen warten ein Mitmachtheater, Zaubershows und Tanzauftritte auf euch. Und am Freitag gibt's dann das große Finale, die spektakuläre Seifenblasenshow. Da zaubert ein Künstler meterhohe, schillernde Riesenseifenblasen in den Himmel, in die sich sogar die Kids komplett reinstellen können. Auf der Wiese gibt's natürlich auch noch vieles mehr, zum Beispiel Spieleerfinder warten, Bastelstationen gibt's und auch ein mobiles Kindercafé. Und das Beste daran, der Eintritt in die Zeltstadt ist komplett frei.
0: Findet ihr alles auch nochmal mit allen anderen Ferien und natürlich auch Feierabendtipps auf radiogong.com.

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1: Ich bin Joshua Heise. Pro Jahr landen rund 20 Millionen Tonnen Plastik in der Umwelt und gelangen vom Festland über Flüsse bis in die Meere. Eine im Fachjournal One Earth veröffentlichte Studie gibt Aufschluss darüber, was genau die Gewässer vermüllt. Details von Tine Klimach.
2: Das Ergebnis der Studie ist eindeutig. Die größten Verschmutzer der Meere sind vor allem Einwegprodukte. In über 90% der untersuchten Länder gehören Lebensmittelverpackungen, Plastikflaschen sowie Verschlüsse und Deckel zu den drei häufigsten Müllarten. Dahinter folgen Plastiktüten sowie Zigarettenreste.
1: Dass der Iran-Krieg auch die deutsche Wirtschaft belastet, war ja schon klar. Wie stark, zeigt die neue Konjunkturprognose der Wirtschaftsweisen. Der Sachverständigenrat erwartet wegen der Auswirkungen des Nahostkonflikts nur ein Mini-Wachstum von 0,5%. Letzten Herbst war das Gremium noch von einem Plus des Bruttoinlandsprodukts von 0,9% ausgegangen. Im Prozess gegen die frühere RAF-Terroristin Daniela Klette könnte heute vor dem Landgericht Verden das Urteil gesprochen werden. Laut Anklage soll Klette mit ihren Komplizen Burkhard Garwig und Ernst Volker Staub zwischen 1999 und 2016 Geldtransporter und Supermärkte überfallen haben. Die beiden Männer sind weiterhin auf der Flucht. Rund 5000 Superreiche besitzen mehr als ein Viertel des Finanzvermögens in Deutschland. Der Global Wealth Report der Boston Consulting Group zeigt, die Zahl der Menschen in Deutschland, die umgerechnet mehr als 100 Millionen Dollar besitzen, ist 2025 stark gestiegen. Es gab im Vergleich zum Vorjahr rund 1100 Superreiche mehr. Sie profitierten vor allem von Gewinnen an der Börse. Europapokalfinale in Leipzig. Zwischen Crystal Palace aus London und Rayo Vallecano aus Madrid geht's heute Abend in der sächsischen Metropole um den Titel in der Fußball-Conference League. Im Vorfeld ist es zu Fanausschreitungen gekommen. Dabei wurden gestern Abend laut Polizei Möbel in einem Leipziger Restaurant beschädigt.
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3: Am Schweinfurter Rossmarkt sind ab heute zwei neue Kameras für die Videoüberwachung in Betrieb. Wie die Polizei mitteilt, sollen die neuen Kameras die bereits bestehenden Anlagen vor Ort ergänzen. Ziel der Maßnahme ist es, die Sicherheit an dem zentralen Platz und Knotenpunkt der Innenstadt weiter zu erhöhen. Straftaten im öffentlichen Raum sollen so besser verhindert oder zumindest schneller aufgeklärt werden. Der Bereich mitten in der Schweinfurter Innenstadt wird seit mittlerweile über 20 Jahren videoüberwacht. Auch Tage nach dem Großbrand eines Windrads bei Biebelried laufen die Ermittlungen zur Ursache weiter. Die über 100 Meter hohe Anlage war am Samstagabend in Flammen aufgegangen. Weil ein Löscheinsatz in dieser Höhe zu gefährlich war, musste die Feuerwehr das Windrad kontrolliert abbrennen lassen. Der Bereich um die Anlage bleibt weiter gesperrt. Laut Polizei könnten noch beschädigte Rotorblätter herabstürzen. Schaulustige sollen deshalb Abstand halten. Bundesweit gesehen kommen solche Brände eines Windrades aber sehr selten vor.
4: Danke Christoph Schmidt für die News um kurz nach 11. Die findet ihr wie immer auch nochmal zum Nachlesen auf radiogong.com oder für unterwegs in der Gong-App.
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4: Ja, und da kommen wir langsam aber sicher ins Schwitzen. Schon jetzt sind es 26 Grad und im Laufe des Mittags erreichen wir dann die Höchsttemperaturen von bis zu 31 Grad. Das Ganze heute wieder mit viel, viel Sonnenschein.

0: Und hallo an alle Autofahrer an der Stelle. Das sieht gut aus, ihr kommt aktuell gut durch. Aber Vorsicht, nicht zu schnell fahren in Waldbüttelbrunn, da wird in der Frankfurter Straße geblitzt.
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0: Hallihallo.

0: Mit Fastboy feiern wir das Leben hier beim Heimvorteil, wo wir euch heute auch sagen, wo es sich hier bei uns noch lohnt zu investieren und das Geld eben nicht weniger, sondern mehr wird. Zum Beispiel auf dem Immobilienmarkt hier bei uns. Das Handelsblatt hat nämlich eine neue Studie veröffentlicht, die zeigt, wo die Immobilienpreise in den nächsten Jahren am meisten steigen könnten. In Main-Spessart und Rhön-Grabfeld sind es tatsächlich nicht mal 1% in 10 Jahren. Und im Landkreis Schweinfurt immerhin 2%. Und in der Stadt Würzburg, da sind es bis zu 6% Wertzuwachs. Und meine Kollegin Fehle, die weiß, wo in den nächsten 10 Jahren der meiste Wertzuwachs bei Immobilien erwartet wird.
1: Im Landkreis Kitzingen steigen die Preise am meisten, jährlich um 0,76%. Gründe sind ein großes Bevölkerungswachstum und damit auch eine steigende Nachfrage. In Deutschland sind die Menschen beim Kauf ihrer ersten Immobilie im Schnitt übrigens 38 Jahre alt. Die meisten müssen etwa 14 Jahre sparen, um das Eigenkapital zusammenzuhaben.
0: Ja, dieser Ort verspricht laut Handelsblatt-Studie den meisten Wertzuwachs in den nächsten 10 Jahren von mehr als 6%. Und das ist auf jeden Fall gut zu wissen, wenn man mit dem Gedanken spielt, eine Wohnung oder auch ein Haus zu kaufen, weil man einfach keinen Bock mehr hat, Miete zu bezahlen. Oder weil es einfach alles teurer wird und man sich eine stabile Wertanlage suchen möchte.

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1: Seit Tagen herrscht in der Region hochsommerliches Wetter mit Temperaturen um und über 30 Grad. Was Freibäder und Co. freut, sorgt bei den Winzern in der Region für Überstunden. Denn Hitze heißt zwangsläufig auch, es mangelt an Wasser, die Böden sind trocken. Gleichzeitig wachsen die Weinreben durch die warmen Temperaturen kräftig, brauchen also Wasser. Die Winzer müssen also bewässern, das betrifft vor allem junge Rebstöcke. Ihre Wurzeln sind noch recht flach, sie kommen nicht an tiefere Erdschichten ran, in denen es noch Feuchtigkeit gibt. Die frühere RAF-Terroristin Daniela Klette ist vor dem Landgericht Verden zu 13 Jahren Haft verurteilt worden, wegen schweren Raubes, Verstößen gegen Waffengesetze und anderer Straftaten. Das Gericht sah es als erwiesen an, dass die Angeklagte mit ihren mutmaßlichen Komplizen Burkhard Garweg und Ernst Volker Staub Geldtransporter und Supermärkte überfallen hat. Das Nachmittagswetter, sonnig, Temperaturen wieder über 30 Grad möglich.
2: Danke, Christoph Schmidt. Wir werfen noch einen schnellen Blick auf die Straßen, auf denen es aber gut für euch aussieht. Aber Achtung, es wird nach wie vor geblitzt, und zwar in Waldbüttelbrunn in der Frankfurter Straße.
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2: Hallöchen.

0: Ein Lied von Mark Forster hier beim Heimvorteil, an dem heute Andrang bei Edeka herrscht. Denn, ja Leute, da gibt's heute was umsonst. Und zwar Fanshirts für die kommende WM mit dem schwarz-rot-goldenen Streifen, die sich aus so ganz vielen kleinen schwarz-rot-goldenen Herzen zusammensetzen. Ja, und das haben scheinbar schon viele mitbekommen, denn heute dauert's bei Edeka einfach ein bisschen länger an der Kasse. Aber keine Sorge, laut vielen Edeka-Märkten gibt's auf jeden Fall noch genug Fanshirts, um eben sich nochmal auf den Weg zu machen. Aber eben nur für alle, die für mindestens 50 Euro dort einkaufen. Oder ihr probiert's ganz bequem mit dem Heimvorteil und schickt uns euren WM-Tipp. Wer gewinnt denn eurer Meinung nach die WM dieses Jahr?
1: Also ich glaube, Brasilien gewinnt die WM.
2: Mein Tipp zur WM ist natürlich Deutschland.
3: Darauf, dass Frankreich Weltmeister wird.
4: Mein WM-Tipp lautet Spanien.
5: Natürlich Deutschland, durch Lennart Karl natürlich, unseren fränkischen Spesser drüber.
0: Und jetzt seid ihr dran. Schickt uns euren WM-Tipp und unter allen, die uns den Hashtag WM-Tipp schicken, verlosen wir Fanshirts von Edeka zum Start der WM in knapp 2 Wochen.

0: mit diesem Song verabschiede ich mich heute von euch. Mein Name ist Chiara Köhnlein und ihr wart wie immer the cherry on top für mich. Und jetzt wünsche ich euch ganz, ganz viel Spaß mit Kollege Tobi Grimm.
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1: Ich bin Joshua Heise. 13 Jahre Haft für Daniela Klette. Die frühere RAF-Terroristin ist vor dem Landgericht Verden des schweren Raubes, Verstößen gegen Waffengesetze und anderer Straftaten schuldig gesprochen worden. Es sei erwiesen, dass die Angeklagte mit ihren Komplizen Burkhard Garweg und Ernst Volker Staub Geldtransporter und Supermärkte überfallen habe, hieß es zur Begründung. Die beiden Männer sind weiter flüchtig. Der Sommerurlaub scheint gerettet. Die Lufthansa hat versprochen, dass es im Sommer keine Flugausfälle wegen Kerosinmangels geben wird. Es gebe an keinem der 6 europäischen Lufthansa-Drehkreuze Anzeichen für Treibstoffmangel, hieß es in einer Mitteilung. Mögliche Lieferausfälle durch die Straße von Hormuz würden durch Importe aus den USA und Afrika ausgeglichen. Im Herbst hatten die Wirtschaftsweisen noch mit einem Wirtschaftswachstum von 0,9% in diesem Jahr gerechnet. Jetzt haben sie ihre Prognose gesenkt. Die Vorsitzende des Sachverständigenrats Schnitzer.
2: Grund dafür ist vor allem der Iran-Krieg und die dadurch stark angestiegenen Rohöl- und Gaspreise. Wir erwarten deshalb für das laufende Jahr ein Wachstum des Bruttoinlandsprodukts um nur noch 0,5%.
1: Das Gremium geht zudem von einer durchschnittlichen Inflationsrate von 3% aus. Noch nie waren in Deutschland so viele Menschen Teilzeit beschäftigt wie im letzten Jahr. Nach Zahlen des Statistischen Bundesamtes haben rund 32% der Erwerbstätigen nur in Teilzeit gearbeitet. Doch es gibt geschlechtsspezifische Unterschiede. So war 2025 jede zweite Frau in Teilzeit, während es nur jeder 7. Mann war. Das liegt vor allem an der Care-Arbeit, also Kindererziehung oder Pflege von Angehörigen. Die deutsche Fußballnationalmannschaft startet heute in die WM-Vorbereitung. Bundestrainer Julian Nagelsmann versammelt in Herzogenaurach seinen Kader für das Turnier in den USA, Mexiko und Kanada. Das erste Training für die DFB-Auswahl um Kapitän Joshua Kimmich und Torwartrückkehrer Manuel Neuer steht morgen an. Heute gibt's zunächst ein Team-Meeting und Werbeaufnahmen.
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3: Im Kampf um den Erhalt des Schweinfurter Senatec-Werks hat der Betriebsrat dem Arbeitgeber ein eigenes umfassendes Konzept zur Rettung des Standorts vorgelegt. Die Beschäftigten wollen die angekündigte Schließung der Produktion mit neuen Geschäftsideen abwenden. Senatec ist in der Region und bundesweit vor allem als Hersteller der DAX-Blockheizkraftwerke bekannt. Diese Anlagen produzieren nach dem Prinzip der Kraft-Wärme-Kopplung nicht nur Wärme zum Heizen, sondern gleichzeitig auch Strom direkt im Gebäude. Große Aufregung am Sonntagabend in einem Regionalzug. Wie die Polizei jetzt mitgeteilt hat, war ein 25-Jähriger auf dem Weg von Nürnberg nach Würzburg mit einem unbekannten Mann im Zug aneinander geraten. Später soll er dann auch ein Messer gezogen haben. Der 25-Jährige wurde am Hauptbahnhof festgenommen, randalierte dann auf der Dienststelle der Bundespolizei. Die Polizei ermittelt und bittet um Zeugenhinweise.
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4: Heute sonnig bis zu 31 Grad. Ein paar harmlose Wolken sind unterwegs, aber ansonsten, wie gesagt, viel Sonne. Nach einem klaren Abend folgt dann auch wieder eine sternenklare Nacht. 10 bis 6 Grad die Tiefstwerte. Morgen und am Freitag bleibt es strahlend sonnig. Am Nachmittag dann etwas über 25 Grad. Morgen am Freitag bei gut 30 Grad dazu. Die Nächte recht frisch. Am Wochenende dann zunehmend schwül und warm mit Sonne und immer mehr Wolken. Dazu auch mal Schauer und Gewitter.
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4: Aktueller Blick auf die Straßen, da haben wir für euch Blitzer, vor allem Waldbüttelbrunn, Frankfurter Straße steht aktuell einer. Und falls ihr noch was seht, 0800 30 80 900, geben wir es natürlich gerne weiter. Wo ihr steckt, gute Fahrt.
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0: Milky und Just the Way You Are, bei im Sender mit Heimvorteil. Es sind Pfingstferien. So, und bei mir im Studio habe ich besucht. Der Simon hat zwar gerade gesagt, ihr müsst alle ganz still sein, aber ich habe ja hier, ich bin ja der Chef der Sendung, deswegen dürft ihr jetzt alle mal ganz laut schreien. So nämlich funktioniert Erziehung, Simon. Also, ich habe gerade bei mir jetzt hier im Studio Gäste bekommen vom Ferienprogramm RIMPA. Stimmt das denn?
1: Ja!
0: Sehr schön. Und ihr macht jetzt alle heute mal einen Ausflug hier bei uns ins Gong-Studio. Wer hat es euch bis jetzt gefallen?
1: Ja!
2: Super!
0: Kleiner Tipp. Gut war die richtige Antwort. Ja, hat nicht ganz gestimmt, aber ist doch super so. Also wir haben auf jeden Fall gerade bei uns hier Besuch und wir haben natürlich die Chance auch genutzt. Und jetzt sind die Kids, die gerade hinter mir stehen, natürlich auch gespannt, was jetzt gleich kommt. Wir haben sie natürlich mal gefragt, was sie so gerne im Sommer machen. Wir hören mal rein.
3: Ich springe in den Pool. Also ich liege auf meinem Badehandtuch und chill in der Sonne.
4: Boah, wenn es so richtig heiß ist, gehe ich irgendwie gern essen und danach gleich ins Schwimmbad. Ich gehe sehr gerne im Kitzingen, weil es da einfach so richtig viele geile Rutschen gibt.
5: Also ich gehe gerne ins Schwimmbad, im Wolfgang-Madami-Bad, weil da gibt es ein Kinderbecken, das ist schön warm im Hallenbad und da kann ich Ringe tauchen.
6: Ich esse gerne Eis.
7: Also ich mache gerne mit meinem Freund eine Wasserschlacht bei ihnen im Garten und dann esse ich gerne Eis mit Cola-Geschmack.
8: Also ich esse gerne Eis und meine Lieblingssorte ist Schokolade und Pistazie.
0: So, da waren viele Dinge dabei, die wir Erwachsenen vielleicht auch ganz gerne mal wieder machen sollten. Ins Schwimmbad gehen, chillen und Eis essen. Und was macht ihr jetzt heute sonst noch so?
9: Zum Mittagessen wahrscheinlich. Ja, zum Mittagessen tun wir noch.
10: Schlafen.
0: Ja. Mhm.
11: Ja.

0: Also ich freue mich auf jeden Fall, dass ihr hier seid. Genießt nochmal eure Ferien. Diese und nächste Woche habt ihr ja noch. Und dann kommen ja auch bald schon wieder die Sommerferien. Also es ist ja von einem Ferien zu den nächsten. Ich denke, ihr habt eine gute Zeit, oder?
1: Ja.
0: So, und jetzt einmal nochmal ganz laut schreien.
2: Ja.
3: Perfekt.
0: Also, euch allen schöne Ferien.

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1: Mit Hanna Möhrlein. Seit Tagen herrscht in der Region hochsommerliches Wetter mit Temperaturen um die 30 Grad. Was Freibäder und Co. freut, sorgt bei den Winzern in der Region für reichlich Überstunden.
2: Die Hitze heißt zwangsläufig auch, es mangelt an Wasser. Die Böden sind trocken. Gleichzeitig wachsen die Weinreben durch die warmen Temperaturen aber kräftig. Sie brauchen also Wasser und die Winzer müssen bewässern. Das trifft vor allem junge Rebstöcke. Ihre Wurzeln sind noch recht flach und sie kommen nicht an tiefere Erdschichten ran, in denen es noch Feuchtigkeit gibt. Ältere Rebstöcke mit ihren ausgeprägten Wurzeln kommen mit der Hitze dagegen deutlich besser zurecht. Shari Golla, Nachrichtenredaktion.
1: Leerstehende Geschäfte oder alte Büroflächen könnten in Unterfranken künftig zu neuem Wohnraum werden. Genau das verfolgt das Projekt Leerstand jetzt wohnen. In Marktbreit wird dafür ein ehemaliger Schleckermarkt zu Wohnungen und Gemeinschaftsräumen umgebaut. In Niederwern soll aus einer früheren Wäscherei ein Konzept für Wohnen und Arbeiten entstehen. Vor allem für junge und technikaffine Menschen. Ziel des Projekts ist es, ungenutzte Gebäude in bezahlbaren Wohnraum umzuwandeln. Ein Rollerfahrer ist gestern Nachmittag bei einem Unfall nahe Grafenrheinfeld ums Leben gekommen. Ein entgegenkommender Autofahrer war offenbar auf die Gegenfahrbahn geraten und hatte dort den Rollerfahrer erfasst. Der 59-Jährige stürzte so schwer, dass er noch vor Ort seinen Verletzungen erlag. Der Unfallverursacher blieb unverletzt. Für die Ermittler geht es nun vor allem um die Frage, warum das Auto auf die falsche Fahrbahnseite gekommen war. Dass der Irankrieg auch die deutsche Wirtschaft belastet, war ja schon klar. Wie stark, zeigt die neue Konjunkturprognose der Wirtschaftsweisen. Der Sachverständigenrat erwartet wegen der Auswirkungen des Nahostkonflikts nur ein Mini-Wachstum von 0,5%. Letzten Herbst war das Gremium noch von einem Plus des Bruttoinlandsprodukts von 0,9% ausgegangen.
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3: Viel Sonne heute, jetzt am Nachmittag bei bis zu 31 Grad. Dazu ein zunehmend kühler Nordwest- bis Nordwind. Ist auch mal schön angenehm. Nach einem klaren Abend dann eine sternenklare Nacht bei 10 bis 6 Grad. Morgen am Freitag bleibt es strahlend sonnig. Die Nachmittagswerte morgen bei etwas über 25, am Freitag bei gut 30 Grad. Die Nächte sind frisch. Am Wochenende dann zunehmend schwül und warm mit Sonne und immer mehr Wolken. Dazu erwarten uns immer mehr Schauer und Gewitter.
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3: Aktuell keine größeren Verkehrsstörungen, aber wir haben Blitzer. Einmal Verzöcher in Würzburger Straße, 30er-Zone ortsauswärts. Lohr-Sendelbach, Ortsausgang Richtung Hausen und Waldbüttelbrunn, Frankfurter Straße wird ebenfalls geblitzt. Gute Fahrt.
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1: BTS und Swim Boy am Sender mit Heimvorteil. Klar, schwimmen gehen, logisch bei dem Wetter. Hallo, was für eine Frage. Kann man gerne tun. Man kann aber auch natürlich Basketball schauen. Mittwochabend steigt das Entscheidende, also heute Abend, 5. Spiel in den Playoffs in der Viertelfinalserie zwischen Würzburg und Bonn ab 20:30. Unter anderem gibt es da auch ein Public Viewing, zum Beispiel auch im Zaubergarten. Könnt aber gerne mal alle Facts checken und vor allem natürlich auch alle Veranstaltungstipps auf radiogong.com. Wir drücken natürlich den Würzburg Baskets ganz fest die Daumen im entscheidenden 5. Spiel. Was kann man im Sommer aber noch tun? Man kann beispielsweise auf das größte, ja, den größten Club der Welt gehen. Die Big City Beats World Club Dome wird wieder stattfinden auf 700.000 Quadratmetern. Der World Club Dome unter anderem mit DJ Snake, mit Felix Kröcher, mit Haftbefehl, mit Steve Aoki, mit vielen mehr und eben auch mit Robin Schulz. Und wir wollen euch dahin schicken. 3 Tage, 5. bis 7. Juni 2026. Könnt ihr feiern auf unsere Kappe? Wie funktioniert's? Hört ihr Robin Schulz' größten Sommerhit Sugar bei uns im Gong-Programm? Dann seid ihr dran. Hits um die Wette hören und dann geht's um Tickets für den World Club Dome 2026, wo der Kapellmeister ja auch schon mal am Start war. Glockenbach gemeinsam mit Tom Walker.

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Joshua Heise. Bauen soll einfacher und unkomplizierter werden. Dafür hat das Bundeskabinett eine Änderung des Baugesetzbuches auf den Weg gebracht. Demnach soll in Gebieten mit angespannten Wohnungsmärkten künftig mehr auf Wohnungsbau als auf Natur- und Denkmalschutz gesetzt werden. Auch sollen Eigentümer, die ihre Immobilien verfallen lassen, härter bestraft werden. Die Lufthansa hat ihren Kunden versichert, sie müssen im Sommer keine Flugausfälle

0: befürchten, weil zu wenig Kerosin da ist. An allen 6 europäischen Drehkreuzen sowie an anderen Flughäfen gäbe es keine Anzeichen dafür, dass die Treibstoffversorgung gefährdet sei, hieß es. Ausbleibende Lieferungen durch die Straße von Hormuz würden durch Importe aus den USA und Afrika kompensiert. Das Landgericht Verden hat die frühere RAF-Terroristin Daniela Klette zu 13 Jahren Gefängnis verurteilt. Die 67-Jährige hat nach Auffassung der Richter mit ihren mutmaßlichen Komplizen Burkhard Garwig und Ernst Volker Staub Geldtransporter und Supermärkte überfallen. Dabei soll das Trio mehr als 2 Millionen € erbeutet haben. Nach den beiden Männern wird weiter gefahndet. Verfassungsschutzpräsident Selen hat neue Befugnisse für den Inlandsgeheimdienst gefordert. Der Süddeutschen Zeitung sagte er, Sicherheit und Souveränität resultierten aus Abschreckung und Wehrhaftigkeit. Nach Spiegelinformationen soll der Verfassungsschutz im Zuge einer Geheimdienstreform etwa künftig heimlich Computer und Handys von Zielpersonen durchleuchten dürfen. Razzia in Spanien. Die örtliche Polizei hat am Morgen die Parteizentrale der sozialistischen PSOE in Madrid durchsucht. Grund dafür sind Korruptionsvorwürfe, auch gegen die Frau und den Bruder von Ministerpräsident Sanchez. Ziel der Aktion war demnach das Sammeln von Informationen über illegale Parteifinanzierung. Am Samstag hatten zehntausende Demonstranten den Rücktritt von Sanchez gefordert.
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2: Studienwahl zum Reinschnuppern. In Würzburg öffnen Uni und THWS wieder ihre Hörsäle für Unentschlossene. Beim Schnupperstudium können Interessierte seit heute ganz ohne Anmeldung Vorlesungen und Seminare besuchen und den Campusalltag kennenlernen. Das Angebot der Technischen Hochschule Würzburg-Schweinfurt läuft bis nach den Pfingstferien. Das der Uni Würzburg sogar bis Anfang Juli. Die Polizei baut die Videoüberwachung am Schweinfurter Rossmarkt weiter aus. Dort sind ab sofort 2 zusätzliche Kameras in Betrieb. Nach Angaben des Polizeipräsidiums soll damit die Sicherheit an dem zentralen Platz erhöht und Straftaten schneller aufgeklärt werden. Der Rossmarkt wird bereits seit mehr als 20 Jahren videoüberwacht. Die erste Kamera ging dort schon 2004 in Betrieb.
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3: Heute viel Sonne, Temperaturen bis 31 Grad in der Spitze. Nach einem klaren Abend folgt eine sterneklare Nacht bei 10 bis 6 Grad. Morgen auf Freitag bleibt es strahlend sonnig. Die Nachmittagswerte liegen morgen bei etwas über 25 Grad. Freitag dann bei gut 30 Grad. Die Nächte sind frisch. Am Wochenende dann zunehmend schwül und warm. Mit Sonne und immer mehr Wolken und dazu auch immer mehr Schauer und Gewitter.
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3: Blick auf die Straßen, da gibt es aktuell keine größeren Verkehrsstörungen. Dafür gibt es Blitzer. Verzöchern Würzburger Straße, 30er Zone ortsauswärts. Lohr Sendelbach Ortsausgang Richtung Hausen und Waldbüttelbrunn. Frankfurter Straße aktuell auch ein Blitzer. Wo ihr steckt, gute Fahrt.
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3: Servus.

0: Teddy Swims, Mr. Know-It-All bei eurem Sender mit Heimvorteil. Das würde ich nie von mir behaupten. Das kann ich auch gar nicht. Ich kann nicht alles wissen. Deswegen haben wir ja auch die Chiara und die kann uns mal erklären, was heute so geht.
1: Ja, heute heißt Vamos a la Playa, denn der Stadtstrand in Würzburg lädt heute zur Bayamos Beach Party ein. Das Ganze heute mit DJ-Beats, Drinks und wer will, auch einem Salsa-Kurs. Ansonsten heißt natürlich auch heute wieder abkühlen und das könnt ihr zum Beispiel auch an der Mainlände in Eibelstadt. Neben der Badebucht wartet da heute auch ein Naturspielplatz, ein Biergarten und auch Olaria Surf auf euch, das ja Surfen auf dem Main ermöglicht. Und heute Abend heißt dann Do or Die für unsere Würzburg Baskets. Im fünften Spiel der Best-of-Five-Serie geht es heute ums Weiterkommen oder Ausscheiden aus den Playoffs. Los geht's um 20.30 Uhr in Bonn. Anschauen könnt ihr das Spiel aber beispielsweise auch beim Public Viewing in der Zaubergarten-Summer-Lounge.
0: Was ihr auch tut, viel Spaß

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1: Mit Hanna Mörlein. Während sich viele Menschen in der Region über Sonne und Badewetter freuen, bedeutet die Hitze für Winzer derzeit vor allem zusätzliche Arbeit. Durch die hohen Temperaturen wachsen die Weinreben kräftig. Gleichzeitig fehlt vielerorts Regen. Vor allem junge Rebstöcke müssen deshalb bewässert werden, weil ihre Wurzeln noch nicht tief genug reichen, um an Feuchtigkeit im Boden zu gelangen. Ältere Reben kommen mit der Trockenheit dagegen meist deutlich besser zurecht. Der Sommerurlaub scheint gerettet. Die Lufthansa hat versprochen, dass es im Sommer keine Flugausfälle wegen Kerosinmangels geben wird. Es gäbe an keinem der 6 europäischen Lufthansa-Drehkreuze Anzeichen für Treibstoffmangel, hieß es in einer Mitteilung. Mögliche Lieferausfälle durch die Straße von Hormuz würden durch Importe aus den USA und Afrika ausgeglichen. Der Blick aufs Wetter. Sonnig bei bis zu 31 Grad.
2: Dann schauen wir mal zum Verkehr. Keine größeren Verkehrsstörungen. Blitzer gibt's. Veitshöchheim, Würzburger Straße, 30er-Zone ortsauswärts und Lohr-Sendelbach ortsausgang Richtung Hausen. Gute Fahrt.
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0: Bleu Soleil, Soleil Bleu. Bei eurem Sender mit Heimvorteil. Die Festlessaison geht jetzt wieder los, gell, mit allen möglichen Weinfesten, aber natürlich auch Volksfest in Schweinfurt, Kiliani in Würzburg, all das steht an. Oder, und wenn es auch einfach nur mal der Biergartenbesuch ist oder zu Hause, schöne Runde grillen, schönes Bierchen dazu mit Alkohol oder ohne, ist doch eigentlich super. Tatsächlich macht aber jetzt ein Bier da von sich Furore oder von sich reden, das was ganz Besonderes ist, denn ein aus Schweinfurter Abwasser gebrautes Bier sorgt aktuell für Aufsehen. Um nämlich auf die zunehmende Trockenheit in Nordbayern aufmerksam zu machen, hat da die Technische Uni München dieses Recyclingprojekt gestartet. 5000 Liter Klärwasser aus Schweinfurt wurden nach München transportiert und dort zu absoluter Trinkwasserqualität gereinigt und daraus dann anschließend ein helles Bier gebraut. Also es kommt bei euch jetzt nicht so gut an. 75% der Gong-Community würden jetzt das Bier nicht trinken, laut unserer Website-Umfrage. Aber wie schmeckt's denn? Wir haben es mal jemandem in die Hand gedrückt, der weiß, wie ein Bier zu schmecken hat, nämlich Biersommelier Markus Raupach.
1: Das ist ganz schön, es fängt mit einem leichten Süß-Säure-Spiel an. Auf der Zunge hat man dann so die Kohlensäure, es ist schön, wir sagen mussieren, dass es spielt mit der Zunge so ein bisschen, die feinen Bierbläschen sind da. Also da ist von Anfang an schöne Malznote, auch so ein leichter Honigton, also wirklich schöne Getreidearomen von Anfang bis zum Ende und auch ein schöner Hopfen.
0: Das klingt jetzt ja eigentlich alles schon mal ganz gut. Wie ist denn jetzt dein abschließendes Fazit?
1: Ein wirklich gutes Bier und man merkt überhaupt gar nichts, und das ist ja auch gut so, dass es vielleicht mit einem anderen Wasser gebraut ist, als man das normalerweise so hat. Ist es ja ehrlich gesagt auch nicht, es ist ja komplett gereinigt. Ganz im Gegenteil, durch den Prozess kann man natürlich, was das Wasserprofil angeht, von vorne anfangen. Also die haben ja ein ganz neutrales Wasser erzeugt und können dann mit eben Aufbereitung, wie man das in der Brauerei üblicherweise macht, das Wasser entsprechend so machen, wie sie es gerne für dieses Bier brauchen.
0: Also eigentlich kann man die Vorurteile zur Seite schieben. Das ganze Video findet ihr auch im Stadtgespräch auf radiogong.com. In Schweinfurt soll jetzt das gereinigte Klärwasser künftig zwar nicht getrunken werden, aber über ein eigenes Wassernetz wird es für die Bewässerung von Grünanlagen

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1: Ich bin Joshua Heise. Ein Abzug von 5000 US-Soldaten, wie ihn US-Präsident Trump angekündigt hat, könnte Deutschland bis zu 2500 Jobs kosten. Eine Studie des ZEW Mannheim und der Uni Köln hat errechnet, dass pro abgezogenem Soldaten eine halbe Vollzeitstelle verloren geht.

0: Basis der Studie ist der Truppenabzug in den 90ern, als nach dem Ende des Kalten Krieges 200.000 US-Soldaten Deutschland verließen. Die Folgen könnten Jahrzehnte andauern. Das Bundeskabinett hat eine Neufassung des Baugesetzbuchs beschlossen. Planungsverfahren sollen digitalisiert, verkürzt und für Bürgerinnen und Bürger durchsichtiger werden. Außerdem sollen Kommunen mehr Handhabe gegen sogenannte Schrottimmobilien bekommen. Wenn Eigentümer Gebäude verwahrlosen lassen, können sie im schlimmsten Fall sogar enteignet werden. Außerdem hat sich das Kabinett mit Parkinson beschäftigt. Die unheilbare Nervenkrankheit kann durch Pestizide verursacht werden, deshalb wird sie jetzt per Verordnung in die Liste der Berufskrankheiten aufgenommen. Ein Ärzteausschuss hatte den Schritt empfohlen. Der Deutsche Bauernverband war gegen die Einstufung, unter anderem, weil er höhere Beiträge zur Unfallversicherung befürchtet. Etwa 400.000 Menschen in Deutschland sind an Parkinson erkrankt. Das Handelsabkommen zwischen der EU und den USA hat eine weitere Hürde genommen. Laut einer Mitteilung der EU-Ratspräsidentschaft stimmten alle 27 Mitgliedstaaten dafür, Importzölle auf zahlreiche US-Waren abzuschaffen. Dadurch soll US-Präsident Trump beschwichtigt werden, denn dieser hatte zuvor mit höheren Zöllen auf Autos und andere Produkte gedroht. Das EU-Parlament muss noch zustimmen. Am Samstag wird der Brenner für den Transitverkehr gesperrt. Wegen einer Demonstration ist die wichtigste Alpenverbindung zwischen Österreich und Italien stundenlang dicht. Für Autos gilt die Sperre ab 10.30 Uhr, für Lkw schon ab 7 Uhr. Als Alternative sollen Grenzgänger den Übergang Tarvis nutzen. Die Blockade fällt mitten in die Pfingstferien in Bayern und Baden-Württemberg.
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2: Leerstehende Geschäfte oder alte Büroflächen könnten in Unterfranken künftig zu neuem Wohnraum werden. Genau das verfolgt das Projekt Leerstand jetzt wohnen. In Marktbreit wird dafür ein ehemaliger Schleckermarkt zu Wohnungen und Gemeinschaftsräumen umgebaut. In Niederwern soll aus einer früheren Wäscherei ein Konzept für Wohnen und Arbeiten entstehen. Vor allem für junge und technikaffine Menschen. Ziel des Projekts ist es, ungenutzte Gebäude in bezahlbaren Wohnraum umzuwandeln. Ein Rollerfahrer ist gestern Nachmittag bei einem Unfall nahe Grafenrheinfeld ums Leben gekommen. Ein entgegenkommender Autofahrer war offenbar auf die Gegenfahrbahn geraten und hatte dort den Rollerfahrer erfasst. Der 59-Jährige stürzte so schwer, dass er noch vor Ort seinen Verletzungen erlag. Der Unfallverursacher blieb unverletzt. Für die Ermittler geht es nun vor allem um die Frage, warum das Auto auf die falsche Fahrbahnseite gekommen war.
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3: Die Sonne heute, dazu ein angenehm kühler Nordost- bis Nordwind. Die Temperaturen bis 31 Grad heute. Nach einem klaren Abend eine sterneklare Nacht bei 10 bis 6 Grad. Morgen und am Freitag bleibt es dann strahlend sonnig. Am Nachmittag bei Temperaturen etwas über 25, am Freitag bei gut 30 Grad. Am Wochenende wird es zunehmend schwül und warm mit Sonne und immer mehr Wolken. Dazu erwarten uns immer mehr Schauer und Gewitter.
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3: Aktuell keine größeren Verkehrsstörungen. Blitzer gibt's für Zürcher in Würzburger Straße, 30er-Zone auswärts. Außerdem Lohr-Sendelbach, der Ortsausgang Richtung Hausen. Falls ihr noch einen Blitzer seht, 0800 30 80 900. Gebt mir's gerne durch. Gute Fahrt.
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3: Servus.

0: Mike ist meint und Papa Uteboy am Sender mit Heimvorteil an diesem Mittwochnachmittag. Die Themen des Tages haben wir für euch natürlich gerne wieder zusammengetragen.
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2: Bei uns in der Region sagen 75% unserer Gong-Hörer Nein zu Bier. Also zumindest, wenn es um Bier aus Abwasser geht. Wir haben ja darüber berichtet, dass die TU München Bier mit aufbereitetem Wasser aus der Schweinfurter Kläranlage gebraut hat. Wir haben dann mal beim Bamberger Biersommelier Markus Raupach nachgefragt, ob er mal einen Schluck probieren kann.
3: Man kann auf jeden Fall dieses Rebrew, das Abwasserbier, sage ich mal, problemlos trinken. Auf der anderen Seite auch keine Angst. Ich glaube, das wird noch eine lange Zeit dauern, bis das Schule macht.
2: Markus sagt aber auch, dass das durchaus ein gutes Helles geworden ist. Das komplette Testvideo, das findet ihr auf unserer Homepage. Aber aufpassen, wenn ihr danach richtig Lust auf das Helle bekommen habt. Nicht traurig sein, es war ein Test. Ihr könnt es bisher zumindest leider nirgendwo kaufen. Aber ein Helles aus dem Supermarkt tut's doch auch. Aus dem Bierkeller, Felicia Stichter.
4: Weine aus bester Würzburger Lage gibt es ab Freitag wieder im Herzen der Stadt. Das Weindorf wird nämlich gerade fertig aufgebaut. Diesmal in leicht abgespeckter Form. Statt 12 Wirte sind es dieses Mal nur 9. Der Stimmung und dem Angebot an Speis und Trank wird das aber auf jeden Fall nichts abtun. Über 150 Weine stehen nämlich auf der Karte und bis zu 10.000 Besucher aus aller Welt werden erwartet. Vielleicht ist da ja eure Traumfrau oder euer Traummann dabei. Herausfinden könnt ihr es beim Singles Day am 3. Juni. Perfekt, um mit dem Gläschen Wein in der Hand jemanden kennenzulernen. Aus der Würzburger Innenstadt, eure Shoppen-Queen Valentina Rom.
5: Bei uns in Schweinfurt hat der Aufbau für das zweitgrößte Volksfest nach dem Würzburger Kiliani begonnen. Das größte Sommerfest der Region Main-Rhön beginnt am 5. Juni, also nächsten Freitag, und wird feierlich eröffnet vom neuen Oberbürgermeister Ralf Hofmann. Und ich darf das sogar für euch moderieren. Die erste Achterbahn, die seht ihr sogar schon, wenn ihr am Volksfestplatz vorbeikommt. Die restlichen Fahrgeschäfte, die kommen dann in den nächsten Tagen. Highlights werden da das Riesenrad Jupiter und Evolution sein. Das höchste transportable Flugkarussell der Welt. 66 Meter Höhe, 140 km/h und 4,5 G sprechen für sich. Übrigens, das Bier im Festzelt ist im Vergleich zum letzten Jahr nur 10 Cent teurer geworden. Das heißt, 11,90 Euro kostet die Maß. Vom Schweinfurter Volksfestplatz, Louis Majewski.
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1: Mit Hanna Mörlein. Nach einem mutmaßlichen Hammerangriff in Kitzingen sitzt ein 62-Jähriger inzwischen in U-Haft. Gegen den Mann wird wegen versuchten Totschlags ermittelt. Laut Polizei soll er am Montagnachmittag in einem Mehrfamilienhaus in der Egerländer Straße auf seinen 33 Jahre alten Mitbewohner losgegangen sein und ihm mit einem Hammer auf den Kopf geschlagen haben. Der Verletzte kam ins Krankenhaus. Die Polizei stellte die mutmaßliche Tatwaffe sicher und nahm den 62-Jährigen fest. 13 Jahre Haft für Daniela Klette. Die frühere RAF-Terroristin ist vor dem Landgericht Verden des schweren Raubes, Verstößen gegen Waffengesetze und anderer Straftaten schuldig gesprochen worden. Es sei erwiesen, dass die Angeklagte mit ihren Komplizen Burkhard Garweg und Ernst Volker Staub Geldtransporter und Supermärkte überfallen habe, hieß es in der Begründung. Die beiden Männer sind weiter flüchtig. Der Blick aufs Wetter, sonnig bei bis zu 31 Grad.
2: Und der Blick zum Verkehr. Wir haben aktuell für euch keine größeren Verkehrsstörungen. Blitzer Verzöger in Würzburger Straße, 30er Zone auswärts von Lohr-Sendelbach Ortsausgang Richtung Hausen. Gute Fahrt.
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Ja, habt auch Bock auf Sommer jetzt? Also finde ich zumindest. Passender Sound, das ist der Sommersound des Jahres 2026. Neues Single von Kygo mit Dan Timinski, der Mann, der auch schon für Hey Brother von Avicii zuständig war. Neu auf dem Gong Herada. Kygo, der sicherlich jetzt auch im Sommer die ein oder andere Veranstaltung hat. Wenn schon einer Meister des Tropical House genannt wird, dann ist er, dann denke ich mal, kräftig unterwegs. Wer definitiv im Juni einen Abstecher nach Berlin macht, ist Bruno Mars im Rahmen seiner Welttournee. Ein Termin in Deutschland, wobei aus diesem einen Termin in Deutschland drei Termine wurden, sprich drei Konzerte in Berlin, weil vollkommen überbucht. Da hat man sich gedacht, ach komm, wir gönnen uns einfach so ein Olympiastadion mal zwei Tage länger und machen einfach nochmal ein bisschen Spaß und Veranstaltung draus. Das Ganze wird jetzt Ende Juni sein. Jetzt kriegt man auf alle Fälle schon mal zu hören, gemeinsam mit Rose, Riesenknaller, kennt ihr alle, hier ist

0: Summer ist das und Homewrecker. Damit sage ich Tschüss an der Stelle. Ich wünsche euch einen schönen, was heute, kurz überlegt, Mittwoch. Und wir hören uns dann morgen wieder ab 12. Bis dahin, bleibt gesund, seid lieb zueinander. Tobi ist raus. Ciao.
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2: Ich bin Dominik Schweiger. Für Verhütung ohne Hormone könnte es bald eine neue Lösung geben, und zwar bei Männern. Das interdisziplinäre Forschungsprojekt ContraPur will eine sichere, reversible Methode entwickeln, die den Spermientransport im Hoden blockiert, ohne dauerhafte Auswirkungen auf die Fruchtbarkeit. Der Bund fördert das Projekt 3 Jahre lang mit 3 Millionen Euro. Die Bundesregierung will die Abwehr von Cyberangriffen deutlich stärken. Das Kabinett hat dazu einen Gesetzentwurf beschlossen. So sollen die Behörden wie zum Beispiel Polizei oder BKA mehr Befugnisse bekommen. Bundesinnenminister Dobrindt.
3: Wir stellen fest, dass wir zunehmend professionellen Angriffen ausgesetzt sind, die auch ein wesentlicher Teil der hybriden Bedrohungen darstellen.
2: Cyberangriffe würden zur Spionage eingesetzt, aber auch um unsere Gesellschaft zu destabilisieren, so der CSU-Politiker. Darüber hinaus hat das Kabinett eine Reform des Baurechts auf den Weg gebracht. So soll der Wohnungsbau künftig Vorrang vor Denkmal- und Umweltschutz bekommen. Ebenso sollen Eigentümer, die ihre Immobilien verfallen lassen, härter bestraft werden, sogar bis zur Enteignung. Ein weiterer Gesetzentwurf zielt darauf ab, Menschenhandel stärker zu bekämpfen. Im Berufungsprozess um die Libyen-Affäre haben die Verteidiger von Frankreichs Ex-Präsident Sarkozy ihn für unschuldig erklärt und Straffreiheit gefordert. In erster Instanz war Sarkozy zu 5 Jahren Haft verurteilt worden. Daraufhin war er sogar trotz Berufung für einige Wochen im Gefängnis. Der Vorwurf, er soll für seinen Wahl

0: Wahlkampf 2007 versucht haben, Geld vom libyschen Machthaber Gaddafi zu beschaffen.
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2: Drogen in einem Mitarbeiterspind haben am Abend einen Polizeieinsatz in Kitzingen ausgelöst. In einer Sicherheitsfirma wurde im Spind eines 34-Jährigen Amphetamin entdeckt. Die Firma rief die Polizei. Die nahm den 34-Jährigen noch vor Ort fest. Anschließend durchsuchten die Beamten seine Wohnung und fanden dort weitere Betäubungsmittel. Außerdem steht im Raum, dass der Mann auch mit Drogen gedealt haben könnte. Mit einer Schnappschildkröte statt einem Verkehrssünder hatte es die Polizei gestern in Sommerhausen zu tun. Das rund 30 cm große Tier saß mitten auf einem Fahrradweg. Weil Schnappschildkröten als angriffslustig gelten und kräftig zubeißen können, nahmen die Beamten das Tier mit auf die Dienststelle. Inzwischen wurde die Schildkröte in eine spezielle Auffangstation nach München gebracht. Gleichzeitig sucht die Polizei nach dem Besitzer.
3: Ja, vielen Dank, Hanna Möhrlein, für diese Nachrichten. Ganz zubeißfrei, ohne Gefahr, könnt ihr auch das Bild euch nochmal angucken, der Schnappschildkröte auf radiogong.com, und alle weiteren Nachrichten auch kostenfrei euch gönnen. Das Ganze auch bei uns in der Gong-App.
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3: Ja, wir kratzen schon wieder an der 30-Grad-Marke. Es ist wieder ein heißer Mittwoch und viele, die ins Freibad wollen, freuen sich, dass sie den Hattrick in dieser Woche schon voll machen können. Montag, Dienstag, Mittwoch. Yes! Könnt ihr gerne auch weitermachen, auch in Sachen Eis essen oder grillen am Abend. Genießt den Sommer, solange auf jeden Fall noch so heiß auch da ist. Heute Nacht wird es mal ein bisschen frischer, 10 bis 6 Grad. Das tut vielleicht ganz gut zum Durchlüften, denn es wird auch morgen bis Freitag wieder strahlend sonnig werden und auch Temperaturen morgen so bei 25, am Freitag am Nachmittag auch gerne wieder bis 30 Grad. Aber dann Richtung Wochenende kann es dann auch mal ein paar Wolken mehr geben und Schauer- und Gewitterrisiko steigt.
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3: Schönen Gruß auf die Straßen. A3 Würzburg Richtung Nürnberg. Vorsicht bitte zwischen Kreuz Bibelried und Kitzingen-Schwarzach. Gefahr durch Gegenstände hier auf der Fahrbahn. Und A3 Nürnberg Richtung Würzburg zwischen Geiselwind und Wiesentheid. Ebenfalls eine ungesicherte Unfallstelle hier und der Standstreifen ist blockiert. Dann haben wir noch die A7 Würzburg Richtung Fulda zwischen dem Gramschatzer Wald und Dreieck Schweinfurt-Werneck. Gegenstände auf der Fahrbahn. Hier hat jemand einen Spanngurt verloren. Und auf der A7 Fulda Richtung Würzburg zwischen dem Dreieck Schweinfurt-Werneck und Gramschatzer Wald in der Gegenrichtung ist der Fahrstreifen momentan auf eine Fahrbahn verengt. Hier läuft ein Feuerwehreinsatz wegen eines defekten PKWs. Ansonsten kommt ihr hoffentlich gut und sicher an. Wir haben noch ein liegen gebliebenes Fahrzeug auf der B27, Veitshöchheimer Straße, Karstadt Richtung Würzburg raus, Einfahrt der Unterdürbacher Straße. Hier dauert es auch ein bisschen länger, weil eben die Einfahrt dadurch blockiert ist. Aber ansonsten schaut es recht gut aus, kommt auf jeden Fall gut an und fahrt nicht zu schnell. Blitz haben wir nämlich auch gesehen, Veitshöchheim, Würzburger Straße, 30er-Zone und Lohr-Sendelbach am Ortsausgang, und zwar Richtung Hausen.
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3: Und mit unseren kühlsten und coolsten Hits, die wir gefunden haben, um euch schön durch diesen heißen Nachmittag zu bringen. Hier ist für euch Temper City und Self-Aware, einer eurer aktuell meistgesuchten und meistgeklickten Hits.

0: One Republic mit Need Your Love. Für alle, die eben neben einer kleinen Kugel Eis auch noch ein bisschen eine Portion Liebe brauchen, schenken wir euch gerne obendrauf hier von Radio Gong. 15 Minuten gleich nach 15 Uhr. Die perfekte Uhrzeit, um zu gucken, was dieser Mittwoch noch so bringen kann für euch.
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0: Vielleicht tatsächlich ein bisschen früher Feierabend machen und ab ins Freibad. Das haben ja viele bei uns in der Region schon offen. Ansonsten könnt ihr auch bei der Bailamos Beach Party heute auch die warmen Temperaturen am Abend noch genießen. Ab 19 Uhr am Stadtstrand in Würzburg. Für euch zum Beispiel inklusive DJ und Salsa-Kurs heute. Dann gibt es auch den Afterwork Aperitivo in der Lemon Drive Bar ab 20 Uhr. Für alle, die einen wohlverdienten Feierabend-Drink sich nehmen wollen. Spieleabend ist auch für euch in der Hoffnung. Ab 20 Uhr ist da auch geöffnet, wenn ihr nicht alleine spielen wollt. Und natürlich haben viele Biergärten auch für euch geöffnet. Waldschenke, Dornheim, Schützenhof, Badesee, Biergarten an Stein, Hugos Biergarten und auch die Wasserspielplätze in der Region, genauso wie die angesprochenen Freibäder. Und speziell in einer Kneipe wird heute Abend ein bisschen mehr los sein. Vor allem werden die Leute rot und weiß tragen, denn es sind dann wahrscheinlich die Fans, nämlich der Würzburg Baskets, heute um 20.30 Uhr das entscheidende fünfte Do-or-Die-Spiel in der Viertelfinalserie gegen die Telekom Baskets Bonn, und zwar in Bonn. Es entscheidet sich Siegen oder Fliegen. Kommen sie ins Halbfinale oder beendet sich heute Abend diese Saison dann? Das wird sich zeigen, und wer es nicht alleine gucken will, kann das gerne in Gemeinschaft tun. Ansonsten fährt in grob 14 Minuten dann auch der Bus mit knapp 100 Fans, werden anreisen, um in Bonn eben die Mannschaft auch zu unterstützen, und der Rest trifft sich im Wohnzimmer oder eben im Zaubergarten. Auch in der Summer Lounge wird das Duell ebenfalls ausgestrahlt.
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0: Wir verkürzen euch die Zeit Richtung Feierabend mit euren Hits hier auf Radio Gong. Major Lazer und DJ Snake mit Lean On. 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

0: Wir machen euch den Mittwoch federleicht mit Billie Eilish und Birds of a Feather und liefern aber auch stichhaltige Kurzinformationen für euch jetzt hier beim Sender mit Handpuffel.
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2: Mit Hanna Mörlein. Die Würzburger Straßenbahnfamilie bekommt weiteren Zuwachs. In der Nacht wird die dritte der neuen Straßenbahnen vom Typ GTF geliefert.
3: Die ersten zwei neuen Strabas waren bereits im Dezember 24 und April 25 angekommen. Danach war erstmal Stillstand. Hersteller Heiterblick war insolvent und eine Lösung musste gefunden werden. Inzwischen läuft die Produktion wieder. Noch in diesem Jahr sollen die ersten Fahrgäste in die neuen Würzburger Strabas einsteigen können. Davor steht die technische Abnahme. Weil die neuen Bahnen immer auf die Gegebenheiten vor Ort angepasst werden, ist dieser Schritt zwingend nötig. Katrin Haffinger, Nachrichtenredaktion.
2: Aus leer wird lebendig. In Unterfranken bekommen ungenutzte Gebäude ein zweites Leben. Sie werden für Wohnraum umfunktioniert. Ein Beispiel ist Markt Breit, wo ein ehemaliger Supermarkt zu Wohnungen für Jung und Alt umgebaut wird. In Niederwern entsteht aus einer früheren Wäscherei ein Projekt, das Wohnen und Arbeiten kombiniert. Hintergrund ist das Projekt namens Leerstand jetzt wohnen. Mehrere bayerische Städte machen mit.

0: Alles oder nichts in der Basketball-Playoff-Serie zwischen Würzburg und Bonn. Am Abend fällt die Entscheidung über den Einzug ins Halbfinale. Nach 4 hart umkämpften Spielen steht es unentschieden. Nun kommt es in Bonn zum 5. und entscheidenden Duell. Tip-off ist um 20.30 Uhr. Für die Baskets geht es um den Einzug in die Top 4 der Liga. Würzburg könnte zum 3. Mal in Folge das Halbfinale erreichen. Eine neue Form der Verhütung ohne Hormone rückt für Männer in greifbare Nähe. Im Forschungsprojekt ContraPur wird an einer sicheren Methode gearbeitet, die den Spermientransport im Hoden gezielt blockiert, ohne die Fruchtbarkeit dauerhaft zu beeinträchtigen. Der Bund fördert das Projekt über 3 Jahre mit rund 3 Millionen Euro.
1: Wieder was gelernt. Vielen Dank, Hanna Mörlein. Alle Nachrichten aus der Region für euch kostenfrei zum Nachlesen auf radiogong.com und auch bei uns in der Gong-App.
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1: Und das ist richtig schön, oder? Also bis zu 28, 29, teils 30 Grad heute auch wieder im Schatten gemessen gibt's. Und auch die nächsten Tage werden dann wieder heiß. Dementsprechend freuen sich viele auf die kühle Nacht, 10 bis 6 Grad. Denn tatsächlich wird's sternenklar und auch in den nächsten Nächten immer wieder ein bisschen frischer. Morgen auch wieder strahlend bei 25, Freitag sogar gut 30 Grad. Für alle, die dann auch wieder Richtung Wochenende gehen wollen, da habt ihr auf jeden Fall nochmal schöne Chancen. Bis Freitag zum Wochenende hin kann das Schauer- und Gewitterrisiko ein bisschen steigen. Aber bis dahin nochmal Freibadwetter pur.
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1: Schönen Gruß nochmal auf die Straßen. 15 Uhr und jetzt 34 Minuten. Bitte Vorsicht auf der A3 Nürnberg Richtung Würzburg zwischen Geiselwind und Wiesenheit. Gefahr durch eine ungesicherte Unfallstelle. Und die A7 Würzburg Richtung Fulda zwischen Gramm-Schatzerwald und Dreieck Schweinfurt-Werneck. Gegenstände auf der Fahrbahn. Hier hat jemand einen Spanngurt verloren. Kommt gut und sicher an. Und Vorsicht, gerade frisch gemeldet. Unfall Europastern am Greinbergknoten. Rückstau auf die B19 und B27. Wenn ihr da unterwegs seid, Vorsicht, das dauert jetzt noch ein bisschen länger. Ist gerade erst passiert. Deswegen plant da gerne noch ein paar Minuten mehr ein, ansonsten kommt gut und sicher an. Falls ihr noch Blitz oder irgendwas anderes seht, gerne durchklingeln. 0800 30 80 900 kostenfrei hier ins Gong-Studio oder einfach schnell eine WhatsApp schicken.
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1: Einen schönen Mittwoch euch.

0: Ist das vielleicht der Sommerhit 2026? Ihr hört Radio Gong und könnt gerne mitwippen. Da seid ihr nicht allein. Another on 45 Ultra hier mit Talk to You beim Sender mit Heimvorteil. Es ist der zweite Arbeitstag, wo alle froh sind, wenn sie eine Klimaanlage haben. Aber eben schon auch der fünfte Ferientag mit richtig Sommerfeeling. Freut natürlich viele Kids auch in der Region. Und wenn die Ferienwoche so mit 30 Grad im Schatten läuft, ist es perfekt für alle, die hier geblieben sind. Und wir hatten heute zum Beispiel auch eine kleine Studioführung von Kids aus Rimpa vom Kinderhort Tintenklecks. Und die haben wir mal gefragt, was macht ihr denn so, wenn es jetzt so richtig schön warm ist?
1: Also ich mache gerne mit meinem Freund eine Wasserschlacht bei ihnen im Garten und dann esse ich gerne Eis mit Cola-Geschmack.
2: Ich springe in den Pool.
3: Ich gehe gerne ins Geißbärtbad und mache dort oft Backflips vom Dreier.
4: Also ich liege auf meinem Badehandtuch und chill in der Sonne.
5: Boah, wenn es so richtig heiß ist, gehe ich irgendwie gern essen und danach gleich ins Schwimmbad. Sehr gern im Kitzingen, weil es da einfach so richtig viele geile Rutschen gibt.
6: Also ich esse gerne Eis und meine Lieblingssorte ist Schokolade und Pistazie.
0: Ja, das hört sich doch gut an. Abkühlungen und dann idealerweise noch ein Eis mit dazu, dann sind alle Kids glücklich. Und wir haben noch ein paar weitere Tipps aus der Gong-Community für euch, was ihr so machen könnt. Zum Beispiel Lena hat was für euch.
7: Der Wasserspielplatz in Kürnach. Dort ist auch ein Eisautomat für die kleine Erfrischung nebenbei. Am Wochenende ist das Biber-Café geöffnet. Das ist der Bauernhof direkt nebenan. Dort gibt es Ziegen, Kühe und Hühner zu bestaunen für die Kleinen. Also perfekt, um den ganzen Nachmittag in den Ferien dort zu verbringen.
0: Ja, und Penny hat auch noch einen Tipp für alle, die ein bisschen weiter weg wollen.
8: In Nordheim Main treiben, einfach mit der Luftmatratze irgendwo vielleicht bei Eschendorf Asphalt in den Main und dann gemütlich nach vorne gucken, bis man in Nordheim ankommt und sich erstmal ein Eis holen.
0: Also wir wünschen euch schöne Pfingsten hier bei uns in der Region, schöne Pfingstferien mit allen Tipps auch bei uns auf radiogong.com.

Das sind Callum Scott und Whitney Houston hier beim Sender Methanportal um 9 Minuten vor 16 Uhr. Und wir schicken Geduld raus an alle, die momentan im Stau stehen. Auf dem Europastern gab es gleich 2 Unfälle Richtung Rheinbergknoten. Dementsprechend ist es momentan sehr schwer, da rauszukommen in beiden Richtungen. Vorsicht bitte, wenn ihr unterwegs seid. Idealerweise, wenn ihr könnt, nicht über den Europastern Richtung B8 rausfahren, weil eben am Rheinbergknoten durch die beiden Unfälle sich das momentan teilweise über die Tankstellen heraus fast schon bis zum Berliner Ring zurückstaut. Also das ist momentan eine zu meidende Stau. Wir hoffen, ihr kommt einigermaßen durch, auch wenn momentan immer nur

0: ein Auto gefühlt pro Ampelschaltung durchkommt, laut Gong-Hörermeldung gerade. Also das dauert auf jeden Fall noch länger und wir hoffen, ihr kommt Stück für Stück am Ende aber doch auch gut durch.
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2: Ich bin Joshua Heise. Der Wohnungsbau in Deutschland soll schneller vorangehen. Um das zu erreichen, hat das Bundeskabinett eine Änderung des Baurechts beschlossen. Dabei geht es vor allem darum, Planungsverfahren zu verkürzen. Außerdem sollen die Auflagen für Umwelt- und Denkmalschutz weniger streng angewendet werden. Und Eigentümer, die ihre Immobilien verfallen lassen, sollen härter bestraft werden. Die frühere RAF-Terroristin Daniela Klette muss für 13 Jahre ins Gefängnis. Das Landgericht Verden hat die 67-Jährige unter anderem wegen schweren Raubes und Verstößen gegen Waffengesetze verurteilt. Die Richter haben es als erwiesen angesehen, dass Klette mit ihren mutmaßlichen Komplizen Burkhard Garweg und Ernst Volker Staub Geldtransporter und Supermärkte in mehreren Städten überfallen hat. Dabei sollen sie mehr als 2 Millionen Euro erbeutet haben. Noch nie waren in Deutschland so viele Menschen Teilzeit beschäftigt wie im letzten Jahr. Nach Zahlen des Statistischen Bundesamtes haben rund 32% der Erwerbstätigen nur in Teilzeit gearbeitet. Doch es gibt geschlechtsspezifische Unterschiede. So war 2025 jede zweite Frau in Teilzeit, während es nur jeder siebte Mann war. Noch gut 2 Wochen, dann startet die Fußball-WM in den USA, Kanada und Mexiko. Für die deutsche Nationalmannschaft beginnt heute die Vorbereitung. Bundestrainer Julian Nagelsmann versammelt in Herzogenaurach seinen Kader für das Turnier. Das erste Training für die DFB-Auswahl steht morgen an. Heute gibt's erstmal ein Team-Meeting und Werbeaufnahmen.
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3: Auf der A7 bei Gramschatz ist am Morgen ein Auto in Flammen aufgegangen. Auch die angrenzende Böschung brannte mit. Nach Angaben der Polizei war ein technischer Defekt die Ursache. Verletzt wurde niemand. Allerdings musste die Autobahn zeitweise komplett gesperrt werden. Es kam zu massiven

0: massiven Verkehrsbehinderungen. Ein kurzer Moment der Unachtsamkeit hat gestern zwischen Ochsenfurt und Kitzingen zu einem schweren Unfall geführt. Ein 48-Jähriger war offenbar kurz am Steuer eingeschlafen und in den Gegenverkehr geraten. Er prallte frontal mit dem Auto eines 57-Jährigen zusammen, das durch die Wucht des Aufpralls noch gegen einen dritten Wagen geschoben wurde. Zwei Menschen wurden leicht verletzt. Der Sachschaden liegt bei rund 18.000 Euro.
1: Vielen Dank an dich, Hanna Möller. Ihr könnt alle Nachrichten nochmal nachlesen. Sind gratis bei uns auf radiogong.com und bei uns in der Gong-App ebenfalls.
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1: Und schon wieder 30 Grad am Nachmittag. Es ist ordentlich heiß geworden, aber viele genießen das Wetter natürlich, wenn sie vielleicht auch ein bisschen früher Feierabend haben oder schon Richtung Freibad unterwegs sind. Auf jeden Fall ist diese Pfingstferienwoche schon mal richtig gut gestartet und das Wetter hält sich wahrscheinlich auch noch bis zum nächsten Wochenende definitiv. Da kann die erste Abkühlung kommen, aber die erste Temperaturabkühlung heute Nacht auf jeden Fall ist auch drin, 10 bis 6 Grad. Ansonsten geht es morgen auf 25 und am Freitag am Nachmittag auch wieder auf 30 Grad bei viel Sonnenschein hoch.
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1: Ein schönen Gruß nochmal auf die Straßen. 16 Uhr und 3 Minuten. Bitte Vorsicht auf der A3 Frankfurt Richtung Würzburg. Zwischen Wertheim, Lenkfurt und Helmstadt liegen Reifenteile auf der Fahrbahn und ein defekter LKW blockiert momentan hier den Standstreifen. Dann die A3 Nürnberg Richtung Würzburg. Zwischen Geiselwinzer und Wiesenheit. Gefahr durch eine ungesicherte Unfallstelle. Und wir haben noch zwei Unfälle in Würzburg, die uns behindern. Würzburg-Europastern, vor allem Richtung Rheinberg-Knoten, hat es auch zweimal gekracht. Deswegen ist B8 raus Richtung Rottendorf und generell überall all auf dem Kreinberg eigentlich momentan Stop and Go. Man kommt nur schwer an der roten Ampel oder an den grünen Ampelphasen auch durch. Deswegen Rückstau hier Höhe Berliner Ring auch fast schon zurück. Wenn ihr also umfahren könnt, macht das auch. Und auch Schlossberg Richtung Höchberg, andere Ecke. Aber eben auch hier ein Pannenfahrzeug kurz vorm Festungsberg sorgt für Behinderungen. Dementsprechend gute und sichere Fahrt euch allen.
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1: Und er wünscht euch einen richtig schönen Mittwochnachmittag jetzt mit Kygo, Khalid und Griffin. Save my love.

0: Oder ist er das? Der Sommerhit. Für diesen Sommer 2026, Ügel mit Moving to the Sun. Passt auf jeden Fall sehr gut für alle, die was vorhaben jetzt im spannenden Sommer. Gibt ja viel WM, hoffentlich viele schöne, laue Sommerabende, auch mit lieben Menschen um euch herum. Und ein Sommertreffpunkt ab übermorgen hat auch wieder geöffnet. Ein Weinfest im Herzen der Stadt. Denn am Freitag startet in Würzburg wieder das Weindorf. Und teilweise haben die Arbeiter, das sind auch teils Studis gewesen, schon geschuftet die ganze Woche in der Sonne, damit ihr eben schöppeln könnt. In den letzten Tagen gab es teilweise sogar am Nachmittag auch mal hitzefrei, weil es einfach wirklich so warm war. Mittlerweile geht der Budenaufbau etwas weiter voran. Dementsprechend ist dann auch mal ein bisschen mehr Schatten. Und da im Schatten mittlerweile untergekommen meine Kollegin Valentina, live vor Ort am Marktplatz. Wie schaut es denn gerade aus beim Aufbau des Weindorfs?
1: Ja, während ihr euch vielleicht alle als Abkühlung ein Eis gönnt, wird hier auf dem Marktplatz ordentlich geschuftet. Die Aufbauarbeiten sind in vollem Gange und man kann sich auf jeden Fall gut vorstellen, dass es hier ab Freitag nur so von Menschen wimmeln wird. Es sind wirklich unfassbar viele Bierbänke und Tische da, aber ist ja auch irgendwie logisch, es sollen ja möglichst viele Besucher dann auch Platz finden. Und auch die meisten Stände sind schon aufgebaut. Jetzt geht es also wirklich in die letzten Züge. Ich habe auf jeden Fall großen Respekt vor den ganzen Helfern. Die Arbeit in der Sonne ist wahrscheinlich nicht die allerschönste. Ich bin generell auch gespannt, wie viele jetzt dann in den nächsten Tagen tagsüber bei dieser Hitze vorbeischauen. Aber die Pavillons bieten auf jeden Fall genug Schatten. Und vor allem abends werden bestimmt sowohl die Atmosphäre als auch die Temperaturen dann sicher richtig, richtig schön sein.
0: Also Endspurt beim Aufbau des Würzburger Weindorfs, übrigens ein bisschen in abgespeckter Form. Statt 12 Wirte wird es diesmal nur 9 geben, also nichts auf dem oberen Markt, sondern wirklich nur auf dem unteren Markt. Und aber Angebot ist natürlich weiterhin mit Wein gegeben. 150 Stück oder mehr sogar sind es auf der Karte und bis zu 10.000 Besucher aus aller Welt werden wieder erwartet, wenn im Herzen der Stadt wieder geschöppelt wird beim Würzburger Weindorf ab Freitag.

0: Der Jenny Remix von Dracula hier beim Sender mit Heimvorteil. Und Vorsicht, wenn ihr über den Rheinbergknoten rausfahren wollt. Nach den Unfällen auf dem Europastern kommt es hier weiterhin noch zu Behinderungen und stockendem Verkehr. Als wenn ihr statt auswärts da den meiden könnt, macht das gerne Rückstau auch auf die Nordtangente, mittlerweile Auvera Straße und Co. Aufgrund eben des Stop-and-Go-Verkehrshöhe des Rheinbergknotens und am Europastern. Wir hoffen, ihr kommt gut durch und wünschen euch auf jeden Fall einen schönen Mittwochfeierabend.
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0: Großer Hit von Dermot Kennedy und jetzt kommen hoffentlich auch großartige Nachrichten.
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2: Mit Hannah Möhrlein. Seit Tagen herrscht in der Region hochsommerliches Wetter mit Temperaturen um die 30 Grad. Was Freibäder und Co. freut, sorgt bei den Winzern in der Region für reichlich Überstunden.
3: Die Hitze heißt zwangsläufig auch, es mangelt an Wasser. Die Böden sind trocken. Gleichzeitig wachsen die Weinreben durch die warmen Temperaturen aber kräftig. Sie brauchen also Wasser und die Winzer müssen bewässern. Das trifft vor allem junge Rebstöcke. Ihre

0: Wurzeln sind noch recht flach und sie kommen nicht an tiefere Erdschichten ran, in denen es noch Feuchtigkeit gibt. Ältere Rebstöcke mit ihren ausgeprägten Wurzeln kommen mit der Hitze dagegen deutlich besser zurecht. Shari Golla, Nachrichtenredaktion.
1: Ein Streit unter Mitbewohnern ist in Kitzingen am Montag völlig eskaliert. Laut Polizei soll ein 62-Jähriger seinem Mitbewohner mit einem Hammer auf den Kopf geschlagen haben. Die beiden Männer wohnen zusammen in einem Mehrfamilienhaus in der Egerländer Straße. Der 33-jährige Mitbewohner kam verletzt ins Krankenhaus. Der 62-Jährige sitzt inzwischen in U-Haft. Für Autofahrer ist die Ortsdurchfahrt von Winterhausen schon länger gesperrt. Ab morgen sind nun auch Fußgänger betroffen. Grund ist der Bau eines neuen Kreisverkehrs, der einen bisherigen Unfallschwerpunkt entschärfen soll. Um weiterhin zwischen Winterhausen und Sommerhausen wechseln zu können, wird ein Treppenturm aufgestellt. Direkt durch den Ort laufen ist allerdings nicht mehr möglich. Die Bauarbeiten sollen noch bis Ende des Jahres dauern. Der Wohnungsbau in Deutschland soll schneller vorangehen. Um das zu erreichen, hat das Bundeskabinett eine Änderung des Baurechts beschlossen. Dabei geht es vor allem darum, Planungsverfahren zu verkürzen. Außerdem sollen die Auflagen für Umwelt- und Denkmalschutz weniger streng angewendet werden.
2: Vielen Dank, Hanna Mörlein, für die Nachrichten auch aus der Region. Ihr könnt sie nachlesen jederzeit gratis radiogong.com oder bei uns in der Gong-App.
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2: Das ist jetzt wieder gut Richtung 30 Grad gestiegen, das Thermometer im Schatten hier in der Semmelstraße. Und es wird auch warm bleiben, solange die Sonne auf jeden Fall da ist. Denn heute Nacht bei 10 bis 6 Grad kann man gut durchlüften. Der Nordost- und Westwind, der kommt zu uns. Und das ist das Schöne, dass es dadurch eben ein bisschen kühler in den Nächten wird. Denn die Tage, die sind weiterhin so ähnlich wie heute, morgen und auch am Freitag. Eigentlich so gut wie wolkenfrei. Morgen 25 und am Freitag gut 30 Grad auch wieder drin. Und am Wochenende bleibt es erstmal zunehmend schwül, solange die Sonne noch da ist. Aber das Gewitter- und Schauerrisiko steigt dann aber bis Freitag auf jeden Fall nochmal Freibadwetter.
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2: Schönen Gruß auf die Straßen. 16 Uhr und 35 Minuten aus dem Gong-Studio die A3 als Meldung. Frankfurt Richtung Würzburg zwischen Wertheim, Lenkfurt und Helmstadt. Gefahr durch einen defekten LKW. Der Standstreifen ist hier blockiert. Dann auch Vorsicht Würzburg. Stadtverkehr Europastern Richtung Greinbergknoten. Unfall am Europastern. B8 Fahrt Richtung Rottendorf. Rückstau auch Richtung Berliner Ring oder Nordtangente momentan. Deswegen dauert es hier auf jeden Fall länger, wenn ihr umfahren könnt. Umfahrt das Ganze bitte. Und ansonsten Schlossberg Richtung Hüchberg. Pannenfahrzeug auch hier kurz vorm Festungsberg.
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2: Hier auf Radio Gong und gleich gibt's Neuigkeiten von einem sehr, sehr frühen Einsatz heute Morgen. 4.30 Uhr sind die Kolleginnen und Kollegen aufgestanden. Warum das was Gutes war, das verraten wir euch gleich.

0: Mit Martin Garrix und Ed Sheeran rein in diesen Mittwoch-Feierabend für euch. Herzlich willkommen beim Heimvorteil. Ich hoffe, ihr habt schon Feierabend. Und die Frage natürlich, wie früh geht bei euch eigentlich so der Wecker? Ist ja unterschiedlich. Schon vor 6 Uhr, das ist ja für viele so die magische Grenze. Bei meiner Kollegin Kathi Hafinger, heute hatte der Wecker 3 Uhr das Piepsen angefangen, denn sie hatte schon um 4.30 Uhr ein Date, bei dem sie Gummistiefel dabei hatte und eine Regenhose, und zwar als Lebensretter-Date für kleine junge Rehe. Sie war nämlich im Einsatz bei der Kids-Rettung, die läuft nämlich aktuell, inklusive Drohneneinsatz. Und wie das so klingt in Malbronn und Co. und wie das so war, hören wir jetzt.
1: Der Landwirt hat uns dann gezeigt, welche Flächen abgesucht werden müssen, und sobald wir da waren, ist die Drohne dann auch direkt in die Luft gegangen. Wenn dann der Drohnenpilot etwas auf der Wärmebildkamera gesehen hat, sind immer zwei Helfer zusammen mit einer Box hingelaufen. Tatsächlich hat sich das auch oft als falscher Alarm herausgestellt, weil man hat auf der Kamera auch zum Beispiel Hasen, Fasane oder sogar aufgeheizte Steine oder Pfosten gesehen. Wir haben dann die Flächen des Landwirts nach und nach abgeklappert, und dann irgendwann, bei der letzten Fläche, hat uns der Drohnenpilot nochmal alarmiert, und da lagen sie im hohen Gras mit ihren großen braunen Augen und den riesigen Ohren, zwei super süße kleine Kitze. Und das war schon echt ein Glücksgefühl. Die wurden dann natürlich auch direkt an eine Box gepackt und an den Rand gestellt, damit sie außer Gefahr sind. Ungefähr 3 Stunden waren wir insgesamt unterwegs. Und ich muss sagen, es war auf jeden Fall eine richtig coole Erfahrung. Aber Tipp für alle, die das auch mal machen wollen: Zieht euch Gummistiefel an und am besten darüber noch eine Regenhose.
0: Ja, Handschuhe und Co. haben natürlich auch alle dann ausgeteilt bekommen. Es wurde ganz professionell angeleitet. Erfahrene Kräfte, teils auch ehrenamtlich, die helfen, waren mit dabei, damit die Landwirte eben vor dem Abmähen von den Flächen auf Nummer sicher gehen können. Denn das müssen sie auch, hat uns nämlich Michael Hein vom Bayerischen Jagdverband erklärt.
2: Ja, zunächst einmal ist es nicht nur wichtig aus moralischer Sicht heraus oder aus ethischer, sondern das Gesetz vorgeschrieben. Der Tierschutz schreibt es ja vor. Derjenige, der eine Gefahr setzt und das Wildtier in Gefahr bringt oder auch ein Haustier in Gefahr bringt, der muss dafür Sorge tragen, dass möglichst nichts passiert. Mittlerweile hat sich das halt auch unter den Landwirten herumgesprochen, dass wir die Möglichkeit haben, mit den Drohnen zu unterstützen. Wenn jetzt heute noch ein Landwirt reinfährt, ohne zu kontrollieren, und wird erwischt, kann das richtig teuer werden für ihn.
0: Ja, und deswegen helfen eben viele teilweise auch ehrenamtlich, damit die Rehkitze, teilweise bis zu 160 waren zum Beispiel letztes Jahr in der aktuellen Zeit, wo eben auch viele Landwirte mähen schon, sicher in Sicherheit gebracht werden können und die Rehkitze dann danach wieder freigelassen werden können, um zurück zu ihren Eltern oder zu ihrer Mama zu kommen. Süß. Bilder davon und Videos bei uns auf radiogong.com und bei uns auf Instagram.

0: Vor 5 und Vorsicht, Schellingstraße hier in Würzburg, den Berg runter wird geblitzt, kam gerade noch per Telefon rein.
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2: Der Spitzhüttel Home Company Möbel Talk mit Geschäftsführer Sebastian Spitzhüttel. Aktuell gibt es ja im Möbelhaus eine ganz besondere Aktion, den Abverkauf-Sale. Was hat's denn mit dieser Aktion auf sich?
3: Ja, aktuell ist bei uns der Abverkauf im vollen Gange, denn wir bekommen immer neue Kollektionen, also neue Möbel in die Ausstellung und da müssen einfach etliche Modelle weichen, auch teilweise Modelle, die noch gerade mal ein Jahr oder eineinhalb Jahre alt sind. Und deswegen ist die Sale-Aktion eine ganz, ganz wichtige für Menschen, die gerade Möbel kaufen wollen.
2: Das heißt, es gibt auch Rabatte?
3: Genau, ist ja eigentlich ziemlich untypisch für uns, weil wir es für unseriös halten, Prozente zu geben. In dem Fall sind es aber echte Prozente bei uns, weil wir einfach die Ausstellungsräume leer bekommen müssen und deswegen gibt es tatsächlich bis zu 60% querbeet über alle Warengruppen, Küche, Speisen, Schlafen, Esszimmer, da ist alles dabei. Also wer wirklich Möbel braucht, der sollte jetzt schnellstens bei uns vorbeikommen.
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2: Ich bin Joshua Heise. Die Spritpreise sinken zwar weiter, aber laut dem ADAC zu langsam. Mehr dazu von Ronny Thorau.
3: Sowohl Diesel als auch Super E10 liegen mittlerweile im bundesweiten Tagesdurchschnitt unter 2 Euro. Allerdings sind beide immer noch gut 20 Cent teurer als vor Ausbruch des Irankrieges. Und das trotz des Tankrabatts der Regierung von rund 17 Cent und obwohl der Ölpreis zuletzt deutlich nachgegeben hat. Für den ADAC ist das aktuelle Preisniveau der Beweis, dass die Mineralölkonzerne günstigere Ölpreise nur sehr verlangsamt an die Kunden weitergeben.
2: Das Landgericht Verden hat die frühere RAF-Terroristin Daniela Klette zu 13 Jahren Gefängnis verurteilt. Die 67-Jährige hat nach Auffassung der Richter mit ihren mutmaßlichen Komplizen Burkhard Garwig und Ernst Volker Staub Geldtransporter und Supermärkte überfallen. Dabei soll das Trio mehr als 2 Millionen Euro erbeutet haben. Nach den beiden Männern wird weiter gefahndet. Der Filmstandort Deutschland soll gestärkt werden, und zwar durch Investitionen. Das Bundeskabinett hat einen Gesetzentwurf beschlossen, nachdem Streamingdienste wie Netflix, Amazon und Disney Plus ab nächstem Jahr mindestens 8% ihrer deutschen Jahresumsätze hier reinvestieren müssen. Zusätzlich hebt der Bund die staatliche Filmförderung auf mehr als 300 Millionen Euro an. Der Bundestag muss noch zustimmen. Der Sommerurlaub scheint gerettet. Die Lufthansa hat versprochen, dass es im Sommer keine Flugausfälle wegen Kerosinmangels geben wird. Es gäbe an keinem der 6 europäischen Lufthansa-Drehkreuze Anzeichen für Treibstoffmangel, hieß es in einer Mitteilung. Mögliche Lieferausfälle durch die Straße von Hormuz würden durch Importe aus den USA und Afrika ausgeglichen.
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4: Aus leer wird lebendig. In Unterfranken bekommen ungenutzte Gebäude ein zweites Leben. Sie werden für Wohnraum umfunktioniert. Ein Beispiel ist Markt Breit, wo ein ehemaliger Supermarkt zu Wohnungen für Jung und Alt umgebaut wird. In Niederwern entsteht aus einer früheren Wäscherei ein Projekt, das Wohnen und Arbeiten kombiniert. Hintergrund ist das Projekt namens Leerstand jetzt wohnen. Mehrere bayerische Städte machen mit. Alles oder nichts in der Basketball-Playoff-Serie zwischen Würzburg und Bonn. Am Abend fällt die Entscheidung über den Einzug ins Halbfinale. Nach 4 hart umkämpften Spielen steht es unentschieden.

0: Nun kommt es in Bonn zum fünften und entscheidenden Duell. Tip-off ist um 20.30 Uhr. Für die Baskets geht es um den Einzug in die Top 4 der Liga. Würzburg könnte zum dritten Mal in Folge das Halbfinale erreichen.
1: Vielen Dank, Hannah Möllein. Der Fanbus ist auch schon unterwegs. Und natürlich wird der ein oder andere auch beim Public Viewing mit dabei sein, im Wohnzimmer oder auch im Zauberberg. Alle weiteren Sachen kostenfrei, auch jederzeit zum Nachlesen. Alle News, alle Tipps, alle Veranstaltungs-, ja, auch Hinweise von uns auf radiogong.com und auch bei uns mit einem Klick in der Gong-App.
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1: Und das ist herrlich, auch wieder über 30 Grad am Nachmittag schon. Ja, viele Nachmittage in Folge und es wird wahrscheinlich die ganze Woche so weitergehen. Auch morgen 25 Grad, am Freitag 30 Grad angekündigt. Da tut's gut, wenn die Nacht ein bisschen frischer wird. 10 bis 6 Grad, gut zum Durchlüften. Ob heute bei einer sternenklaren Nacht, die vor uns liegt. Ansonsten der Blick Richtung Wochenende. Es kann da Richtung Schauer und Gewitter auch mal was geben. Aber bis Freitag, wie gesagt, erstmal richtig schönes und weiterhin sonniges und trockenes Wetter.
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1: Schönen Gruß nochmal auf die Straßen. Aktuell keine größeren Störungs- oder Verkehrsmeldungen bei uns im Sendegebiet. Es kommt noch so leichten Stop-and-Go auf dem Europastern. Da gab es einen Unfall mittlerweile, sind aber die größten Sachen beseitigt und auch die Rückstaulängen haben sich wieder normalisiert. Also wenn ihr da von Nordtangente Richtung Europastern und Greinbergknoten fahrt, ist das mittlerweile nur noch normaler Stadtverkehr. Das war vor einer Stunde noch anders. Das ist eine gute Nachricht und für alle anderen natürlich gute und sichere Fahrt, egal wo ihr gerade unterwegs seid. Und einen Blitz haben wir auch gesehen und zwar in der Schellingstraße, hier nicht zu schnell.
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1: Einen schönen Mittwoch Feierabend euch allen.

Das ist Alex Warren und sein Fever Dream, passend zu über 30 Grad wieder in der Stadt. Und wir haben für euch mal ein bisschen recherchiert. Wie schaut's denn aus mit eurer Bude? Seid ihr zufrieden oder seid ihr gerade auf Wohnungssuche? Ist ja gar nicht so einfach, eine Mietswohnung zu finden in den gestiegenen Preisen der letzten Jahre, sich da zurechtzufinden. Und deswegen rechnen viele auch durch. Vielleicht ist auch Kauf eine Option. Das Handelsblatt hat die Entwicklung sich in ganz Deutschland mal angeschaut beim Thema Eigentumswohnung. Und eine Erkenntnis ist, früher galt ja, Immobilie ist gleich eine sichere

0: Anlage, aber heute steigt der Wert nur noch bedingt, zum Beispiel in Gegenden, wo die Bevölkerung in den nächsten 10 Jahren schrumpfen wird, da sinkt dann auch der Wert von so mancher Eigentumswohnung. Und wir haben mal den Check für unsere Region gemacht.
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0: Meine Kollegin Felicia Stichter hat sich die Kaufpreise und ihre Entwicklung bis 2035 hier in der Region angeschaut, in der Studie, die das Handelsblatt auch veröffentlicht hat. Und Anlage, aber heute steigt der Wert nur noch bedingt, zum Beispiel in Gegenden, wo die Bevölkerung in den nächsten 10 Jahren schrumpfen wird, da sinkt dann auch der Wert von so mancher Eigentumswohnung. Und wir haben mal den Check für unsere Region gemacht.
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0: Platz 4.
1: Hier haben wir den Landkreis Main-Spessart. Hier steigen die Preise gerade mal um 0,08% pro Jahr. Also weitgehend keine Veränderung bei den Kaufpreisen. Und das, obwohl der Spessart sogar schon die niedrigsten Kaufpreise der Region hat. Aber die Bevölkerung geht hier eher leicht zurück. Ohne Nachfrage steigen eben auch die Immobilienpreise kaum.
0: Platz 3.
1: Die Stadt Würzburg mit einem Plus von 0,55% pro Jahr. Die Werte steigen hier also wesentlich langsamer als in der Vergangenheit. Immerhin hat die Stadt mit 4.070 Euro pro Quadratmeter im Schnitt die höchsten Kaufpreise der Region. Würzburg bleibt beliebt, aber Preise, die eh schon hoch sind, bremsen das Wachstum.
0: Platz 2.
1: Belegt der Landkreis Würzburg mit einer Prognose von plus 0,62% jährlich. Immer mehr Menschen ziehen ins Umland, weil es günstiger ist als in der Stadt. Vor allem die Anbindung von hier ist gut. Steigende Nachfrage bedeutet also auch steigende Preise. Generell haben in Deutschland weniger als die Hälfte der Einwohner eine Immobilie. Das sind die wenigsten im EU-Vergleich.
0: Platz 1.
1: Im Landkreis Kitzingen steigen die Preise am meisten, jährlich um 0,76%. Gründe sind ein großes Bevölkerungswachstum und damit auch eine steigende Nachfrage. In Deutschland sind die Menschen beim Kauf ihrer ersten Immobilie im Schnitt übrigens 38 Jahre alt. Die meisten müssen etwa 14 Jahre sparen, um das Eigenkapital zusammenzuhaben.
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0: Auch ein sehr beliebter Hit momentan, The Second Voice hier bei euch mit Let Me Be, euer Heimvorteil. Um 7 Minuten vor 17.30 Uhr, gleich auch, aber mit einer großen Portion Informationen mit Hanna Mörlein hier für euch.
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0: fast so heiß wie in Texas, oder? Momentan, so fühlt sich zumindest an. Austin hier von Dasha, der große Hit. Aber wir landen wieder hier im Herzen von Mainfranken in Würzburg.
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2: Mit Hanna Möhrlein. Die Würzburger Straßenbahnflotte wächst weiter. In der Nacht wird die dritte neue Straßenbahn vom Typ GTF geliefert.
3: Die ersten zwei neuen Strabas waren bereits im Dezember 24 und April 25 angekommen. Danach war erstmal Stillstand. Hersteller Heiterblick war insolvent und eine Lösung musste gefunden werden. Inzwischen läuft die Produktion wieder. Noch in diesem Jahr sollen die ersten Fahrgäste in die neuen Würzburger Strabas einsteigen können. Davor steht die technische Abnahme. Weil die neuen Bahnen immer auf die Gegebenheiten vor Ort angepasst werden, ist dieser Schritt zwingend nötig. Katrin Haffinger, Nachrichtenredaktion.
2: Während sich viele Menschen über Sonne und Temperaturen um die 30 Grad freuen, bedeutet das Sommerwetter für die Winzer in der Region vor allem Extraarbeit. Wegen der anhaltenden Trockenheit müssen viele Weinberge derzeit bewässert werden. Besonders junge Rebstöcke leiden unter den trockenen Böden. Ihre Wurzeln reichen noch nicht tief genug, um an Feuchtigkeit in unteren Erdschichten zu kommen. Ältere Reben kommen mit der Hitze dagegen deutlich besser zurecht. Drogen in einem Mitarbeiterspind haben gestern Abend einen Polizeieinsatz in Kitzingen ausgelöst. In einer Sicherheitsfirma wurde im Spind eines 34-Jährigen Amphetamin entdeckt. Die Firma rief die Polizei. Die nahm den 34-Jährigen noch vor Ort fest. Anschließend durchsuchten die Beamten seine Wohnung und fanden dort weitere Betäubungsmittel. Außerdem steht im Raum, dass der Mann auch mit Drogen gehandelt haben könnte. Die Kripo ermittelt jetzt. Filme und Serien made in Germany sollen künftig stärker gefördert werden. Deshalb plant die Bundesregierung neue Regeln für große Streamingdienste wie Netflix, Amazon oder Disney+. Sie sollen ab nächstem Jahr einen Teil ihres in Deutschland verdienten Geldes wieder in deutsche Produktion investieren. Konkret mindestens 8% ihres Jahresumsatzes. Gleichzeitig will der Bund auch die staatliche Filmförderung auf mehr als 300 Millionen Euro erhöhen.
0: Was für Summen. Vielen Dank an Hanna Möhrlein für diese Zahlen. Auch weitere Informationen aus der Region gibt es aber für 0,000. Jederzeit kostenfrei für euch bei uns auf radiogong.com und in der Gong-App.
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0: Wieder über 30 Grad am Nachmittag. Also das ist wirklich ein sehr heißer Start in die Pfingstferien. Und wir sind ja schon mittendrin. Mittwoch schon die erste Woche. Und der Trend hält an. Auch morgen 25, Freitag 30.

0: 30 Grad, also das sind durchaus auch Werte, wo man nochmal ins Freibad gehen kann und wo sich quasi die Mehrtageskarte jetzt schon gleich zum Beginn der Ferien gelohnt hat. Ansonsten heute Nacht lohnt sich auf jeden Fall das Lüften bei sternenklaren 10 bis 6 Grad, die die Nacht bei uns in den nächsten Tagen immer wieder bringt.
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0: Schönen Gruß nochmal auf die Straßen. 17 Uhr und 33 Minuten. Keine größeren Störungs- oder Verkehrsmeldungen. Ihr kommt relativ gut durch. Da wünschen wir gute und sichere Fahrt. Aber nicht zu schnell fahren. Wir haben noch einen Blitzer und zwar für euch aktuell in der Schellingstraße.
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0: Und jetzt mit Bibi Rexha und New Religion zum Start rein in diesen Mittwoch warmen Feierabend.

0: Was für ein Duo, Nicki Minaj und Justin Bieber. The Beauty and a Beat für euch hier um 20 Minuten vor 18 Uhr beim Sender mit Heimvorteil. Und wer Lust auf noch mehr Beats hat, der ist jetzt hier genau richtig.
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0: Und die Plattenteller sind bereit, sich zu drehen? Dann lassen wir sie mal los.

0: Das sind die passenden Beats für euch. Hoffentlich habt ihr auch einen schönen Feierabend jetzt. Den hab ich gleich nämlich.
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0: Vorher aber übergebe ich euch noch in die wertvolle Hände meiner Kollegin Felicia Stichter. Sie hat gleich für euch nämlich die Hits des Tages noch, also es lohnt sich dran zu bleiben und einen entspannten Abend auch hier auf Radio Gong zu haben. Und mein letzter Song für heute ist noch Felix Jähn mit Cascada mit Boy You Turn Me. Wir hören uns morgen wieder von 15 bis 18 Uhr. Bis dahin habe die Ehre und hebe die Haare.

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1: Ich bin Joshua Heise. Das Bundeskabinett hat eine Neufassung des Baugesetzbuchs beschlossen. Planungsverfahren sollen digitalisiert, verkürzt und für Bürgerinnen und Bürger durchsichtiger werden. Außerdem sollen Kommunen mehr Handhabe gegen sogenannte Schrottimmobilien bekommen. Wenn Eigentümer Gebäude verwahrlosen lassen, können sie im schlimmsten Fall sogar enteignet werden. Außerdem hat sich das Kabinett mit Parkinson beschäftigt. Die unheilbare Nervenkrankheit kann durch Pestizide verursacht werden. Deshalb wird sie jetzt per Verordnung in die Liste der Berufskrankheiten aufgenommen. Ein Ärzteausschuss hatte den Schritt empfohlen. Der Deutsche Bauernverband war gegen die Einstufung, unter anderem, weil er höhere Beiträge zur Unfallversicherung befürchtet. Etwa 400.000 Menschen in Deutschland sind an Parkinson erkrankt. Die Umfragewerte für Bundeskanzler Merz sind im Keller und auch in den eigenen Reihen scheint der Rückhalt zu schwinden. Die Bild und der Stern berichten, dass es innerhalb der Union Spekulationen über einen möglichen Kanzlerwechsel gibt. Als möglicher Nachfolger wird in Führungskreisen demnach NRW-Ministerpräsident Wüst gehandelt. Das Umfeld von Merz hat die Berichte scharf zurückgewiesen. Griechenland zittert vor der nächsten Touri-Welle. Laut griechischer Zentralbank kamen letztes Jahr fast 38 Millionen Touristen nach Griechenland. Das ist fast das 3,5-fache der Bevölkerung. Nicht nur die bekannten Urlaubsinseln, sondern auch die kleineren Eilande kommen laut einer Studie mit ihrer Infrastruktur an ihre Grenzen. Die griechische Regierung hatte kürzlich Maßnahmen gegen Massentourismus angekündigt. Für Verhütung ohne Hormone könnte es bald eine neue Lösung geben, und zwar bei Männern. Das interdisziplinäre Forschungsprojekt ContraPur will eine sichere, reversible Methode entwickeln, die den Spermientransport im Hoden blockiert, ohne dauerhafte Auswirkungen auf die Fruchtbarkeit. Der Bund fördert das Projekt 3 Jahre lang mit 3 Millionen Euro.
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2: Ein Streit unter Mitbewohnern ist in Kitzingen am Montag völlig eskaliert. Laut Polizei soll ein 62-Jähriger seinem Mitbewohner mit einem Hammer auf den Kopf geschlagen haben. Die beiden Männer wohnen zusammen in einem Mehrfamilienhaus in der Egerländer Straße. Der 33-jährige Mitbewohner kam verletzt ins Krankenhaus. Der 62-Jährige sitzt inzwischen in U-Haft. Mit einer Schnappschildkröte statt einem Verkehrssünder hatte es die Polizei gestern in Sommerhausen zu tun. Das rund 30 cm große Tier saß mitten auf einem Fahrradweg. Weil Schnappschildkröten als angriffslustig gelten und kräftig zubeißen können, nahmen die Beamten das Tier mit auf die Dienststelle. Inzwischen wurde die Schildkröte in eine spezielle Auffangstation nach München gebracht. Gleichzeitig sucht die Polizei nach dem Besitzer.
3: Dankeschön, Hannah Möllein, für diese News. Alle Nachrichten aus Stadt.

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0: Es ist immer noch traumhaft schönes Wetter für euren Feierabend und die Nacht bleibt auch weiterhin klar. Die Temperaturen sinken dann auf 10 bis 6 Grad. Morgen bleibt es auch weiterhin strahlend sonnig. Die Nachmittagswerte liegen ungefähr bei 25 Grad, am Freitag dann auch wieder gut 30 Grad.
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0: Hallo zu euch in die Autos. Das sieht gut aus auf den Straßen. Keine größeren Meldungen. Wo auch immer ihr seid, eine gute Fahrt.
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0: Und wir feiern den Sommer mit dem Sommerhit des letzten Jahres, Huntrix und Golden und natürlich euren meistgelikten, meistgesuchten und meistgeklickten Hits des Tages. Hier bei eurem Heimvorteil.

0: Das ist der diesjährige WM-Song Shakira und Die Die hier bei eurem Heimvorteil. Sehr beliebt auch schon bei euch. Einfach unter den Top 2 der meistgelikten Tracks. Ja, bis zur Fußball-WM müssen wir uns noch so gut 2 Wochen gedulden. Aber auch schon heute geht was.
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0: Ich lehne mich mal ganz weit aus dem Fenster und sage, die meisten von uns wollen das schöne Wetter genießen. Und meine Kollegin Chiara hat da die besten Tipps für euch.
2: Ja, heute heißt es Vamos a la Playa, denn der Stadtstrand in Würzburg lädt heute zur Bayamos Beach Party ein. Das Ganze heute mit DJ-Beats, Drinks und wer will, auch einem Salsa-Kurs. Ansonsten heißt natürlich auch heute wieder abkühlen und das könnte zum Beispiel auch an der Mainlände in Eibelstadt. Neben der Badebucht wartet da heute auch ein Naturspielplatz, ein Biergarten und auch Olaria Surf auf euch, das ja Surfen auf dem Main ermöglicht. Und heute Abend heißt dann Do or Die für unsere Würzburg Baskets. Im 5. Spiel der Best-of-Five-Serie geht es heute ums Weiterkommen oder Ausscheiden aus den Playoffs. Los geht's um 20.30 Uhr in Bonn. Anschauen könnt ihr das Spiel aber beispielsweise auch beim Public Viewing in der Zaubergarten-Summer Lodge.
0: Dankeschön, Chiara, für diese wunderbaren Tipps. Die gibt's natürlich alle auch nochmal zum Nachlesen auf radiogong.com.
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Das ist einer der Top 10 meistgelikten Tracks hier bei Radio Gong. Menowin und Mercy und Mercy on Me. Und ihr könnt ihn ja live treffen. Und zwar am 13. Juni ist er im Cineworld in Dettelbach. Da könnt ihr ganz viel erfahren zu ihm als Person, zu seiner Geschichte, seinem Neuanfang in Würzburg und natürlich auch den Sieg von Deutschland sucht den Superstar. Im dritten Anlauf hat er es ja geschafft. Die Tickets, die gibt es nur zu gewinnen. Und zwar immer dann, wenn ihr Menowin bei uns im Programm hört mit dem Hashtag

Manowin. Und den haben einige von euch jetzt wieder geschickt. Und ich habe natürlich auch wieder hier ein paar exklusive Tickets für euch. Also haltet euer WhatsApp im Auge. Vielleicht bekommt ihr gleich eine Benachrichtigung von mir, damit ihr dann dabei sein könnt am 13. Juni und einen exklusiven Blick hinter die Kulissen von Manowin und natürlich auch dem Showbusiness bekommen könnt. Weiter geht's mit Holly Humberstone. Das ist To Love Somebody hier bei eurem Heimvorteil.

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1: Mit Hanna Möhrlein. Seit Tagen herrscht in der Region hochsommerliches Wetter mit Temperaturen um die 30 Grad. Was Freibäder und Co. freut, sorgt bei den Winzern in der Region für reichlich Überstunden.
2: Die Hitze heißt zwangsläufig auch, es mangelt an Wasser. Die Böden sind trocken. Gleichzeitig wachsen die Weinreben durch die warmen Temperaturen aber kräftig. Sie brauchen also Wasser und die Winzer müssen bewässern. Das trifft vor allem junge Rebstöcke. Ihre Wurzeln sind noch recht flach und sie kommen nicht an tiefere Erdschichten ran, in denen es noch Feuchtigkeit gibt. Ältere Rebstöcke mit ihren ausgeprägten Wurzeln kommen mit der Hitze dagegen deutlich besser zurecht. Schari Golla, Nachrichtenredaktion.
1: Leerstehende Geschäfte oder alte Büroflächen könnten in Unterfranken künftig zu neuem Wohnraum werden. Genau das verfolgt das Projekt Leerstand jetzt wohnen. In Marktbreit wird dafür ein ehemaliger Schleckermarkt zu Wohnungen und Gemeinschaftsräumen umgebaut. In Niederwern soll aus einer früheren Wäscherei ein Konzept für Wohnen und Arbeiten entstehen. Vor allem für junge und technikaffine Menschen. Ziel des Projekts ist es, ungenutzte Gebäude in bezahlbaren Wohnraum umzuwandeln. Alles oder nichts in der Basketball-Playoff-Serie zwischen

0: Würzburg und Bonn. Am Abend fällt die Entscheidung über den Einzug ins Halbfinale. Nach 4 hart umkämpften Spielen steht es unentschieden. Nun kommt es in Bonn zum 5. und entscheidenden Duell. Tip-off ist um 20.30 Uhr. Für die Baskets geht es um den Einzug in die Top 4 der Liga. Würzburg könnte zum 3. Mal in Folge das Halbfinale erreichen. Eine neue Form der Verhütung ohne Hormone rückt für Männer in greifbare Nähe. Im Forschungsprojekt ContraPur wird an einer sicheren Methode gearbeitet, die den Spermientransport im Hoden gezielt blockiert, ohne die Fruchtbarkeit dauerhaft zu beeinträchtigen. Der Bund fördert das Projekt über 3 Jahre mit rund 3 Millionen Euro.
1: Dankeschön, Hanna Möhrlein, für diese News. 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
1: Angenehme 26 bis 27 Grad noch bei uns in der Region. Heute Nacht sinken die Temperaturen dann auf 10 bis 6 Grad. Ansonsten bleibt es klar. Und wir starten auch morgen wieder mit viel Sonnenschein. Die Nachmittagswerte ungefähr bei 25 Grad. Am Freitag dann auch sogar noch mal 30 Grad.
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1: Hallo zu euch in die Autos. Das sieht gut aus bei uns auf den Straßen. Keine größeren Meldungen. Wo auch immer ihr seid, gute Fahrt.
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0: Das ist Somber für euch mit Homewrecker, Top 10 der meist gelikten Tracks. Und ja, die Nachricht, die ich jetzt für euch habe, das ist so ziemlich das Schlimmste, was vor einem Finale in einer Fernsehshow passieren kann. Aber im Internet ist aufgetaucht, wer das Finale von Germany's Next Topmodel gewonnen hat. Obwohl es noch gar nicht ausgestrahlt wurde. Ja, wir kennen das Finale von Germany's Next Topmodel ja alle als große Live-Show. Heidi moderiert, Bill und Tom sitzen auf der Couch. Ja, dieses Jahr wird's aber anders. Das Finale ist nämlich schon aufgezeichnet worden. In Hollywood, um mehr internationale Künstler in die Show zu bekommen. Das heißt, die Gewinner stehen schon seit Februar irgendwie fest. Und eins der großen Preise ist ja auch immer, dass die Gewinner dann aufs Cover der Harper's Bazaar kommen. Ja, jetzt haben die Leute, die das Magazin abonniert haben, die aktuelle Harper's Bazaar aber schon bekommen, wo halt auch die Gewinner schon drauf sind. Und die Leute haben natürlich auch Fotos gemacht und das Ganze ins Netz gestellt. Also ja, irgendwie ein bisschen doof gelaufen, würde ich sagen. Jetzt heißt es eigentlich von ProSieben, das wären nur Strategien, um die Spekulationen anzuheizen. Ich weiß ja nicht. Morgen Abend werden wir es auf jeden Fall sehen beim Germany's Next Topmodel Finale 2026. Und mal schauen, ob die Spekulationen richtig sind und dieser Satz dann auch an der richtigen Stelle fällt.
1: Ich habe heute leider kein Foto für dich.
0: Ja, und wenn ihr jetzt wissen wollt, wer wahrscheinlich gewonnen hat, dann einfach schnell googeln, weil ich will ja jetzt hier auch niemanden spoilern.
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Das ist einer der Top 100 meistgelikten Tracks. Fast Boy und Beautiful Life hier bei eurem Heimvorteil. Der Song, wo es einfach so ein bisschen darum geht, ja, das Leben abzufeiern, ne? Die Ups und Downs abzufeiern und dass die halt einfach kommen und dass das ist, was das Leben auch so wunderschön macht. Ha, doch so eine richtig schöne cheesy Message, aber könnt ihr euch natürlich gerne auch live anschauen, denn Fastboy kommen zu uns nach Würzburg mal wieder. Sie waren ja schon ein paar Mal da, sie sind ja auch gar nicht so weit weg von hier, ne? Sie

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Weiter geht's erstmal mit Teddy Swims hier, das ist Mr. Know-It-All. Hier ist Radio Gong für euch, für euren Feierabend.

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1: Ich bin Helen Martin. Große Streamingdienste wie Netflix, Amazon oder Disney Plus sollen künftig verpflichtend in Deutschland investieren. Das Bundeskabinett hat dazu einen entsprechenden Gesetzentwurf beschlossen. David Riemer berichtet aus Berlin.
2: Hintergrund ist die kriselnde deutsche Filmbranche. Große Produktionen wurden zuletzt oft im Ausland gedreht. Laut Gesetzentwurf sollen Streamingdienste künftig mindestens 8% ihrer Jahreseinnahmen aus Werbung und Abos in den Filmstandort Deutschland stecken. Dazu gehören aber auch Sender wie RTL, ProSieben, Sat.1 sowie ARD und ZDF. Kulturstaatsminister Weimar spricht von einem Filmbooster.
1: Zwar sinken die Spritpreise wieder, aber zu langsam. Zumindest findet das der ADAC. Super E10 hat zuletzt im Schnitt knapp 1,98 Euro gekostet, Diesel rund 1,95 Euro. Damit sind beide Kraftstoffe laut dem ADAC trotzdem weiter deutlich teurer als vor dem Iran-Krieg. Die Mineralölkonzerne würden niedrigere Ölpreise nur verzögert an die Verbraucher weitergeben, heißt es. Wer sparen will, sollte möglichst kurz vor Mittag tanken. Das Landgericht Verden hat die frühere RAF-Terroristin Daniela Klette zu 13 Jahren Haft verurteilt, unter anderem wegen versuchten schweren Raubes und Verstößen gegen Waffengesetze. Das Gericht sah es als erwiesen an, dass die 67-Jährige mit ihren mutmaßlichen Komplizen Burkhard Garweg und Ernst Volker Staub Geldtransporter und Supermärkte in mehreren Städten überfallen hat. Griechenland zittert vor der nächsten Touriwelle. Laut der griechischen Zentralbank kamen letztes Jahr fast 38 Millionen Touristen nach Griechenland. Das ist fast das 3,5-fache der Bevölkerung. Nicht nur die bekannten Urlaubsinseln, sondern auch die kleineren Inseln kommen laut einer Studie mit ihrer Infrastruktur an ihre Grenzen. Die griechische Regierung hatte kürzlich Maßnahmen gegen Massentourismus angekündigt.
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3: Für Autofahrer ist die Ortsdurchfahrt von Winterhausen schon länger gesperrt. Ab morgen sind nun auch Fußgänger betroffen. Grund ist der Bau eines neuen Kreisverkehrs, der einen bisherigen Unfallschwerpunkt entschärfen soll. Um weiterhin zwischen Winterhausen und Sommerhausen wechseln zu können, wird ein Treppenturm aufgestellt. Direkt durch den Ort laufen ist allerdings nicht mehr möglich. Die Bauarbeiten sollen noch bis Ende des Jahres dauern. Ein kurzer Moment der Unachtsamkeit hat gestern zwischen Ochsenfurt und Kitzingen zu einem schweren Unfall geführt. Ein 48-Jähriger war offenbar kurz am Steuer eingeschlafen und in den Gegenverkehr geraten. Er prallte frontal mit dem Auto eines 57-Jährigen zusammen, das durch die Wucht des Aufpralls noch gegen einen dritten Wagen geschoben wurde. Zwei Menschen wurden leicht verletzt. Der Sachschaden liegt bei rund 18.000 Euro.
4: Dankeschön, Hanna Mörlein, für diese News. 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
4: Super angenehm noch mit um die 26 Grad bei uns in der Region. Heute Nacht sinken die Temperaturen dann auf 10 bis 6 Grad. Dazu bleibt es sternenklar. Und morgen und am Freitag weiterhin strahlend sonnig. Die Nachmittagswerte morgen bei 25 und am Freitag bei 30 Grad.
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4: Hallo zu euch in die Autos. Gute Nachrichten von den Straßen. Nichts Größeres los mehr. Ich wünsche euch, wo auch immer ihr seid, eine gute Fahrt.
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0: Der Song geht gerade weltweit viral und ist auch ein Anwärter auf den Sommerhit des Jahres. Anitor und 54 Ultra, das ist Talk to You. Top 20 der meistgesuchten und Top 50 der meistgelikten Tracks. Ja, wir reden mal jetzt am besten über das süßeste Video des Tages. Schaut mal bei Radio Gong auf der Homepage oder auf Instagram vorbei. Wir waren nämlich bei einer Kidsrettung heute mit dabei und haben richtige Bambis dort gesehen. Kidsrettung, das ist ein wichtiges Thema. Die Rehmamas, die verstecken ihre Kitze nämlich gerne in so hohen Feldern. Wenn die dann aber gemäht werden, dann kommen die Babys schnell unter die Räder und deswegen müssen sie vorher gerettet werden. Und meine Kollegin Kadi war heute Morgen live mit dabei.
1: Dabei ging es richtig früh los. Um 3 Uhr hat der Wecker geklingelt und um 4.30 Uhr haben wir uns mit den anderen getroffen. Der Landwirt hat uns dann gezeigt, welche Flächen abgesucht werden müssen und sobald wir da waren, ist die Drohne dann auch direkt in die Luft gegangen. Wenn dann der Drohnenpilot etwas auf der Wärmebildkamera gesehen hat, sind immer 2 Helfer zusammen mit einer Box hingelaufen. Tatsächlich hat sich das auch oft als falscher Alarm herausgestellt, weil man hat auf der Kamera auch zum Beispiel Hasen, Fasane oder sogar aufgeheizte Steine oder Pfosten gesehen. Wir haben dann die Flächen des Landwirts nach und nach abgeklappert und dann irgendwann bei der letzten Fläche hat uns der Drohnenpilot nochmal alarmiert und da lagen sie im hohen Gras mit ihren großen braunen Augen und den riesigen Ohren. 2 super süße kleine Kitze. Und das war schon echt ein Glücksgefühl. Die wurden dann natürlich auch direkt an eine Box gepackt und an den Rand gestellt, damit sie außer Gefahr sind. Ungefähr 3 Stunden waren wir insgesamt unterwegs und ich muss sagen, es war auf jeden Fall eine richtig coole Erfahrung. Aber Tipp für alle, die das auch mal machen wollen, zieht euch Gummistiefel an und am besten darüber noch eine Regenhose.
0: Ja, genau. Und vor allen Dingen die Rettung den Profis überlassen. Also meldet euch, wenn ihr das selbst machen wollt, dann bei den Profis. Denn die Kitze solltet ihr nicht einfach so anfassen, wenn ihr sie seht. Die liegen da zwar alleine, aber die Mama ist in der Regel in der Nähe. Und ansonsten kann ich wirklich nur empfehlen, schaut euch das Video auf Instagram oder auf radiogong.com an. Ich bin mir wirklich sicher, es ist das süßeste Tiervideo, das ihr heute sehen werdet.

Das ist Shakira mit Zubay Radio Gong. Top 15 der meistgelikten Tracks und ja auch die Filmmusik zum Film Zumania 2. Und ich würde sagen, von Filmmusik kommen wir jetzt zu Serienmusik. Also fast. Joe habe ich jetzt für euch. Und zwar hat er jetzt nicht irgendwie einen Song für eine Serie gesungen, sondern er hat selbst mitgespielt und zwar in keiner anderen Serie als Stranger Things. Deswegen sehr verdient hier jetzt bei Radio Gong, geht auch sehr viral in den sozialen Netzwerken und Top 40 der meistgesuchten. Das ist End of Beginning.

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Mit ganz verrückten Beats starten wir in den Feierabend. Gordo und Loco Loco hier bei Radio Gong. Top 40 der meistgelikten und Top 70 der meistgesuchten. Ja, und schon ganz verrückt vor Anspannung ist der ein oder andere Baskets-Fan heute Abend wahrscheinlich, denn die Würzburger stehen im 5. Viertelfinale der Playoffs. Und in den Playoffs kommt immer der weiter, der als erstes 3 Spiele gewinnt. Ja, und aktuell steht es 2-2. Also heute geht es um alles. Heute sind die Baskets nochmal auswärts in Bonn. Ein Spiel haben sie auch in Bonn schon geholt. Also mal sehen, es wird wirklich sehr, sehr spannend. Um 20.30 Uhr geht's dann los. Und spannend wird es dann auch morgen, und zwar bei den Würzburger Kickers. In der Relegation geht es nach Leipzig zu Lok Leipzig. Nicht dem RB Leipzig, nicht verwechseln. Die Kickers wollen ja auch unbedingt in die 3. Liga aufsteigen und da heißt es morgen dann auch auf jeden Fall gewinnen und sich eine gute Ausgangsposition schaffen, denn am Montag ist dann auch schon das Rückspiel in der Akon Arena in Würzburg und da geht es dann wirklich um alles und wir sind sehr gespannt und drücken den Kickers natürlich die Daumen, dass die nächste Saison dann auch in der 3. Liga für die Kickers

Das ist Mark Forster mit einem Lied, meist gesucht und meist geliked bei Radio Gong, und das auch aus einem Grund, denn er war gestern bei Sing Mein Song mit dabei, beziehungsweise es war sein Abend gestern, denn bei Sing Mein Song sind ja andere Künstler dabei, die eigenen Songs performen, und ja, seine Songs wurden gestern performt. Er selbst hat aber trotzdem auch ein Lied gesungen. 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

0: Für alle, die gerade auf dem Weg zurück vom Schwimmbad sind, das ist BTS und Swim, Top 10 der meistgelikten Tracks. Und ich würde sagen, wir stoßen ein bisschen an auf den Feierabend, auf das schöne Wetter, auf all eure Erfolge, die ihr heute erzielt habt. Wie wär's denn mit einem Bier aus Abwasser? Ja, letzte Woche schon großes Thema gewesen. Die TU München hat Schweinfurter Abwasser recycelt und daraus ein Bier gebraut. Also das Wasser, ne, das ist komplett gesäubert worden und es ist jetzt wirklich auch normales Trinkwasser. So einen Beigeschmack hat es natürlich trotzdem. Also nicht ganz im wahrsten Sinne des Wortes, denn das wollten wir herausfinden. Hat es wirklich einen Beigeschmack? Deswegen haben wir mal einen richtigen Biersommelier gefragt, Markus Raupach. Er hat das Helle für uns mal getestet.
1: Ein wirklich gutes Bier und man merkt überhaupt gar nichts. Und das ist ja auch gut so, dass es vielleicht mit einem anderen Wasser gebraut ist, als man das normalerweise so hat. Ist es ja ehrlich gesagt auch nicht. Es ist ja komplett gereinigt.
0: Ja, ihr könnt euch gerne mal das Video zu seinem Test anschauen und zwar bei uns auf radiogong.com. Der Grund für das Projekt ist übrigens, das Grundwasser und auch Wasser aus Seen wird tatsächlich immer weniger. Und so können wir einfach schonender mit unseren Ressourcen umgehen. Auch wenn Markus Raupach gesagt hat, also jetzt beim Bierbrauen wird sich das jetzt in kürzerer Zeit auf jeden Fall erstmal noch nicht durchsetzen.

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Top 40 der meistgelikten Tracks. Soleil Bleu ist das von Luisa hier bei Radio Gong. 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

Also Robin Schulz mit Sugar, den werdet ihr dann sicherlich auch live hören beim World Club Dome in Frankfurt. Wenn ihr den hört, dann den Hashtag World Club Dome hier zu uns per WhatsApp ins Gong Studio. Und Robin Schulz habe ich auch jetzt für euch. Das war's nämlich jetzt von mir, von eurer Feierabendfehle. Viel Spaß jetzt mit Andy Pool. Und das ist jetzt Embers. Hier schon mal ein bisschen zum Einstimmen auf dem World Club Dome hier bei Radio Gong.

0: bin Helen Martin. Ein besserer Schutz vor Cyberangriffen. Das ist das Ziel der Bundesregierung und die hat dazu einen entsprechenden Gesetzentwurf beschlossen. Geplant ist, dass zum Beispiel die Polizei und das BKA künftig mehr Befugnisse bekommen. Claudia Wächter mit den Details.
1: Ganz konkret bedeutet das, gefährliche IT-Systeme können abgeschaltet, Daten umgeleitet oder auch komplett gelöscht werden. Vor allem Behörden und wichtige Einrichtungen will man damit besser schützen. Grund, so heißt es, Deutschland als große Wirtschaftsnation stehe verstärkt im Fokus von Cyberattacken. Auch hybride Bedrohungen nehmen zu.
0: Bundeskanzler Merz steht unter Druck. Und zwar nicht nur, weil er in Umfragen bei der Bevölkerung schlecht abschneidet, sondern wohl auch teilweise in den eigenen Reihen. Die Bild und der Stern berichten, dass innerhalb der Union über einen möglichen Austausch von Merz diskutiert wird. Beide Medien berufen sich dabei auf führende Politiker bei den Christdemokraten. Ein möglicher Nachfolger könnte demnach NRW-Ministerpräsident Wüst sein. Das Umfeld von Merz weist alle Spekulationen scharf zurück. Der spektakuläre Kunstraub im Louvre in Paris wird verfilmt. Es soll einen Spielfilm und eine Dokuserie geben. Grundlage ist ein Enthüllungsbuch zu dem Raub, das heute erschienen ist. Beim Einbruch im Oktober hatten 4 Täter Kronjuwelen im Wert von 88 Millionen Euro gestohlen. Von der Beute fehlt immer noch jede Spur. In Leipzig steigt jetzt am Abend das Finale der Fußball-Conference League. Crystal Palace aus London trifft auf Rayo Vallecano aus Madrid. Für die Spanier wäre es der erste Titel in der Vereinsgeschichte. Anstoß in der Leipziger Arena ist um 21 Uhr.
2: Soweit die Nachrichten, alle News aus der Region zum Nachlesen auf radiogong.com oder auch in der Gong-App.
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2: Das war heute wieder schön. Wobei es zwischendurch auch ein paar richtig dicke Wolken gab, so Quellwolken. Aber das war dann auch kein Problem, jetzt am Abend auch kein Thema. In der Nacht sternenklar, 10 bis 4 Grad die Tiefstwerte, also örtlich ist es doch ein bisschen frisch. Morgen dann erneut viel Sonnenschein und ein paar dünne hohe Wolken bei bis zu 27 Grad. Freitag nochmal ähnlich. Samstag kommen zum Sonnenschein immer mehr Wolken. Und es kann dann schon die ersten Schauer und Gewitter von Spessart und Rhön kommen. Am Sonntag dann schwülwarm, wechselhaft, häufig auch Schauer oder Gewitter zwischendurch.
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2: 20:03. Hallo Autofahrer. Ein bisschen was los. Wir haben die A3 und zwar von Frankfurt in Richtung Würzburg zwischen Bessenbachwald, Aschaff und Weibersbrunn. Hier liegen gebliebenes Fahrzeug. Vorsicht am Standstreifen. Dann im weiteren Verlauf Richtung Nürnberg zwischen Wiesentheid und Schlüsselfeld. Der rechte Fahrstreifen gesperrt. Das ist eine Nachtbaustelle bis 6 Uhr früh. Also da bitte Vorsicht. An die A7 haben wir auch noch Fulda Richtung Würzburg runter zwischen Gramschatzerwald und Estenfeld. Hier ein defekter LKW-Standstreifen blockiert. Obacht in diesem Bereich. Allen unterwegs auf jeden Fall eine gute Fahrt.
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2: Und ihr seid bei der Late Night Show an diesem Mittwochabend. Und ich wünsche euch einen schönen, sonnigen, warmen Mittwochabend mit Loy und Red.

Wilkie, Just the Way You Are. Schöne Nummer, das Ganze hier an diesem Mittwochabend für euch, ein Basketballabend. Richtig, wir werden uns heute um die Baskets natürlich kümmern. Wir halten euch auf dem Laufenden, damit ihr mitkriegt, ob es gelingt, wieder ins Halbfinale der Playoffs einzuziehen oder eben nicht. In Bonn das entscheidende fünfte Spiel. Und wir halten euch natürlich dann, wie gesagt, komplett auf dem Laufenden, was sich denn da tut. Und drücken die Daumen, hoffen auf das Beste und werden, ja, berichten entsprechend, was sich da tut. Und das Ganze geht dann los um 20.30 Uhr, wie gesagt. Gerade spielt Alba Berlin gegen Rasta Vechta. Auch hier ist das entscheidende Spiel. 5 Minuten vor Schluss, 78-70 führt Berlin jetzt gegen Vechta. Das Ganze bleibt spannend auf jeden Fall. Auch das entscheidende Spiel 5. Und dann werden wir sehen, wer gegen wen dann im Halbfinale antritt. Wir bleiben dran.

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0: und Magnetic hier auf Radio. An diesem Mittwoch haben wir, schauen mal kurz auf die Straßen. Die A3 Frankfurt Richtung Würzburg zwischen Bessenbachwald, Ascher von Weibersbrunn, Standstreifen blockiert, liegen gebliebenes Fahrzeug. Dann im weiteren Verlauf Richtung Nürnberg auf der A3 zwischen Wiesentheid und Schlüsselfeld, der rechte Fahrstreifen ist gesperrt. Bitte Vorsicht hier bis 6 Uhr früh. Und Fulda runter Richtung Würzburg auf der A7 zwischen Gramm-Schatzerwald und Estenfeld. Hier defekter LKW-Standstreifen blockiert. Auch da bitte erhöhte Vorsicht. Allen unterwegs eine gute Fahrt. Basketballtechnisch. Berlin, Alba Berlin führt jetzt 1:15 vor Schluss mit 11 Punkten Vorsprung vor Vechta und werden dann das Halbfinale, so wie es ausschaut, erreichen. Da wird auch nichts mehr groß passieren, sage ich mal. Und entsprechend müssen wir dann warten, wer der letzte Halbfinalist ist. Entweder auch dann ja, Würzburg oder Bonn. Mal schauen, wir bleiben dran. Das geht jetzt in diesen Minuten los. Und hier ist Alex Warren erstmal mit Eternity.
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Also man kann von Tokyo Hotel sagen, was man möchte, ne? Wie sie so mit ihren Sachen umgehen und was weiß ich. Aber musikalisch ist das schon ordentlich, was die machen. Das ist schöner Rock einfach. Ne? Tokyo Hotel und Memory Lane. Das ist die neue Nummer. Gerne liken bei uns in der Gong-Playlist. Und wir schauen mal ganz rüber zum Basketball. Es ist losgegangen. Bonn gegen Würzburg. Bonn zu Hause gegen die Baskets. Also Baskets gegen Baskets heißen ja beide so. Ist auch eine Fanfreundschaft dabei deswegen. Und Würzburg führt jetzt erstmal mit 7-6. Also das heißt, noch nichts passiert. Aber beide relativ energisch auf jeden Fall hier ins Spiel gestartet. Gleich getroffen. Und wir bleiben natürlich dran mit Rosé und Bruno Mars und Appetit.

Ihr kennt sie, Kylie Minogue, aktuell wieder in den Charts. Die Kylie-Doku läuft nämlich auf Netflix. Und wenn man sieht, wie bei Michael Jackson das mit dem Kinofilm, gewirkt hat, dass da plötzlich Billie Jean und...

0: alles Mögliche bietet wieder in den Charts ist, auch in den deutschen Charts, bei uns in den Top 30 auch, dann kein Wunder, dass die Kylie da auch wieder mitmischt mit Can't Get You Out of My Head. Das Ganze hier auf Radio Gong. 14:10 aktuell die Führung für Würzburg. 4:10 noch zu spielen im ersten Viertel in Bonn. Entscheidungsspiel, Playoffspiel 5 im Viertelfinale. Wer spielt gegen Bayern München? Das steht schon fest. Im Halbfinale sind gespannt.
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und David Guetta, Save Me Tonight hier auf Radio Gong. Wir schauen mal rüber zum Basketball. 9,5 Sekunden noch im ersten Viertel zu spielen. Würzburg führt 19-14, also hoch gepunktet haben sie jetzt beide nicht im ersten Viertel, aber wenn man schon mit 4 führt, das ist gut und dann die Chance vielleicht nochmal hat, hier am Ende nochmal was zu machen. Aber nein, der Ball ist nicht mehr zum Wurf gekommen und dementsprechend jetzt 19-15 nach dem ersten Viertel im entscheidenden Spiel 5 der Playoffs in Sachen Basketball im Viertelfinale. Das ist das letzte Spiel im Viertelfinale. Vorhin hat Berlin gegen Vechta und Vechta hat wirklich Berlin bis zum 5. Spiel getrieben, 98-89 gewonnen und die spielen dann jetzt gegen Bamberg. Berlin-Bamberg, das erste Halbfinale und das zweite wird Bayern München gegen eben Würzburg oder Bonn sein. Aktuell ist es Würzburg, aber wie gesagt, wir haben ja noch einen langen Weg zu gehen und bleiben für euch da selbstverständlich dran und sagen, was da wird. Noch eine Halbfinalteilnahme für die Baskets aus Würzburg wäre natürlich mega. Also, wir drücken die Daumen. Sieht zumindest bisher gut aus. Und hier ist Ray für euch auf Radio Gong mit Where is my husband?

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1: Ich bin Helen Martin. Die Spritpreise sinken zwar weiter, aber laut dem ADAC zu langsam. So hat Super E10 zuletzt im Schnitt knapp 1,98 Euro pro Liter gekostet, Diesel rund 1,95 Euro. Mehr dazu von Ronny Thorau.
2: Sowohl Diesel als auch Super E10 liegen mittlerweile im bundesweiten

0: Tagesdurchschnitt unter 2 Euro. Allerdings sind beide immer noch gut 20 Cent teurer als vor Ausbruch des Iran-Krieges. Und das trotz des Tankrabatts der Regierung von rund 17 Cent und obwohl der Ölpreis zuletzt deutlich nachgegeben hat. Für den ADAC ist das aktuelle Preisniveau der Beweis, dass die Mineralölkonzerne günstigere Ölpreise nur sehr verlangsamt an die Kunden weitergeben.
1: Der Wohnungsbau in Deutschland soll schneller vorangehen. Um das zu erreichen, hat das Bundeskabinett eine Änderung des Baurechts beschlossen. Dabei geht es vor allem darum, Planungsverfahren zu verkürzen. Außerdem sollen die Auflagen für Umwelt- und Denkmalschutz weniger streng angewendet werden. Und Eigentümer, die ihre Immobilien verfallen lassen, sollen härter bestraft werden. In Griechenland könnte es für Minderjährige bald verboten sein, E-Scooter zu fahren. Die Regierung hat dazu einen Gesetzentwurf angekündigt. Als Begründung heißt es, dass sich immer mehr Jugendliche beim E-Scooterfahren verletzen würden. Griechische Krankenhäuser berichten, dass es generell mehr Unfälle mit E-Scootern gibt. Das betrifft auch Touristen. Noch gut 2 Wochen, dann startet die Fußball-WM in den USA, Kanada und Mexiko. Für die deutsche Nationalmannschaft hat heute die Vorbereitung begonnen. Bundestrainer Julian Nagelsmann versammelt in Herzogenaurach seinen Kader für das Turnier. Das erste Training für die DFB-Auswahl steht morgen an. Heute gab es erstmal ein Teammeeting und Werbeaufnahmen.
2: Soweit die Nachrichten. 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
2: In der Nacht haben wir klaren Himmel und Temperaturen von 10 bis 4 Grad. Also örtlich ist es echt schattig. Morgen dann von früh bis spät Sonnenschein, höchstens ein paar dünne hohe Wolken bei 24 bis 27 Grad. Freitag ähnlich, Samstag. Es ist zwar sonnig, aber immer mehr Wolken kommen auf und es kann auch schon erste Schauer und Gewitter so von Rhön und Spessart her geben. Und ab Sonntag gibt es erst einmal schwülwarmes, wechselhaftes Sommerwetter, aber auch häufiger Schauer und Gewitter.
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2: 21 und 2 Minuten. Hallo Autofahrer. Wir haben noch die A3 und zwar die Nachtbaustelle zwischen Würzburg-Nürnberg zwischen Wiesentheid und Schlüsselfeld. Der rechte Fahrstreifen ist gesperrt. All das bis 6 Uhr früh. Und A7 Fulda runter Richtung Würzburg zwischen Gramschatzer Wald und Estenfeld. Hier defekter LKW, der Standstreifen blockiert. Bitte erhöhte Vorsicht. Allen unterwegs. Gute Fahrt.
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2: So schaut's aus. Ich wünsche euch einen schönen Mittwochabend. Ihr seid bei der Late Night Show und hier ist Ed Sheeran und Sapphire.

The Second Voice. Let me be hier auf Radio Gong. Das Ganze hier für euch an diesem Mittwochabend. Einen schönen Mittwochabend. Ich hoffe, ihr habt Zeit noch, das Ganze zu genießen. Vielleicht irgendwo im Biergarten oder so. Vielleicht wart ihr heute im Schwimmbad auch. Zurecht. Bei dem Wetter sollte man das Ganze auf jeden Fall genießen. Was geht, wo es irgendwelche coole Biergärten gibt und was überhaupt in den Ferien so los ist, schaut rein auf radiogong.com, genießt die Zeit und holt euch Tipps bei uns auf unserer Homepage aus der ganzen Region, denn es gibt wirklich eine Menge zu entdecken. Vielleicht auch Sachen, an die ihr gar nicht gedacht habt. Und das hier ist eine Nummer, die sehr gut bei euch ankommt, ist die aktuelle Nummer 3 der Top 30 hier in Würzburg und auf Radio Gong. Und zwar Bebe Rexha und New Religion.

Das ist die neue Nummer von Ostis. The Art of Letting Go. Ja, Ostis, mit ihr haben wir auch schon gefeiert. Was für ein Fest mit ihr. Sehr, sehr nett. Sehr, sehr stimmgewaltig vor allem, kann man sagen. Schau mal kurz auf die Straße. Nachtbaustelle Würzburg-Nürnberg auf der A3 zwischen Wiesenthal und Schlüsselfeld. Rechter Fahrstreifen gesperrt. Bis 6 Uhr früh ist in der Nachtbaustelle. Und die A7 Fulda Richtung Würzburg runter zwischen Gramschatzerwald und Essenfeld. Hier defekter LKW-Standstreifen blockiert. Allen unterwegs da eine gute Fahrt. Wir schauen mal zum Basketball und es ist schon echt ziemlich bitter, was da im zweiten Viertel läuft, aber von beiden Seiten. Ja. Wir haben im ersten Viertel 15-19 gehabt, also 15 Bonn, Baskets 19. Ja. Baskets, Würzburg.

Baskets spielen bei den Telekom Baskets in Bonn um den Einzug ins Halbfinale in den Playoffs. Im zweiten Viertel, es sind noch 25 Sekunden zu spielen, 7-9. Keine Mannschaft hat bisher 10 Punkte gemacht im zweiten Viertel. Das ist schon äußerst bitter. Jetzt haben die Baskets tatsächlich auf 11-7 erhöht. 30-22 ist die Führung. Das ist ja schon mal gut. Aber nichtsdestotrotz hätte es offensiv auf beiden Seiten ein bisschen stärker sein können. Und so geht auch das Ganze in die Halbzeit. Also das ist schon interessant. Aber schön, dass es da nochmal wenigstens Punkte gab. Die Bonner haben es nochmal probiert zum Schluss, aber da ging auch nichts mehr. Und 30-22 die Führung von Würzburg für Würzburg in Bonn zur Halbzeit. Oftmals ist das ein Viertelergebnis. Das ist jetzt die komplette erste Halbzeit gewesen. Also es kann nur noch besser werden. Wobei aus Würzburgs Sicht kann es genauso weitergehen. Hier ist Harry Styles und American Girls für euch. Das Ganze hier an diesem Mittwochabend bei der Late Night Show.

Christa Sarandi, the good old days, die guten alten Zeiten, die guten alten Tage, da gab es die guten alten Straßenbahnen, die man heute ja noch sieht bei uns im Stadtbild, ist ja auch nicht schlecht, aber manchmal muss man auch mit der Zeit gehen und moderne Straßenbahnen haben. Zwei haben wir schon, Typ GTF. Dezember 24, weiß ich noch, war ich ja oben, als die erste geliefert wurde, dann April 25 die zweite und jetzt, heute Abend, quasi Nacht auf morgen, gibt's die dritte. Und wer das miterleben will, die WVV hat das auch in ihren Social-Media-Kanälen gepostet. Und zwar in der Nacht vom 27. auf den 28. Mai ab ca. 22.30 Uhr. Die sagen, hey, sie kommt nach Würzburg. Wer Lust hat, das ist dann wieder oben dort quasi Heuchelhof. Also da kann man das Ganze dann entsprechend sehen. Und das ist toll. Also Heuchelhofstraße Pragerin beim Lidl-Parkplatz, der direkt

vorne quasi dran und da kommt sie dann und wird dann abgeliefert und eben auf die Schiene gesetzt. Das ist schon super spannend und jetzt ist die dritte da und noch in diesem Jahr soll ja dann die erste fahren mit den ersten Fahrgästen. Das Problem ist, es gibt ja eine technische Abnahme, weil jede Straßenbahn muss natürlich an die Gegebenheiten vor Ort angepasst werden. Deswegen ist dieser Schritt zwingend nötig. Man sieht sie ja häufiger schon fahren, so testweise. Und bald wird man auch mitfahren können. Schön, dass das klappt. Und ja, wer will, wie gesagt, wer da das spannend findet heute Abend, ab circa 22.30 Uhr das Ganze oben Lidl-Heuchelhof direkt davor, da ist das Ganze und ja, kann man mal zugucken. Und hier ist Taylor Swift für euch mit The Fate of Ophelia.

Della K. I love it, I love it, I love it. Wir schauen mal rüber zum Basketball und die Baskets liegen jetzt hinten 34-35, weil sie jetzt in der zweiten Hälfte auch, sage ich mal, nicht ordentlich rausgekommen sind aus der Kabine. Punktetechnisch haben bisher nur 4 Punkte gemacht und 15 für die Baskets aus Bonn. Also 15-4 im dritten Viertel und dementsprechend auch jetzt mittlerweile 37-34 die Führung. Ja, wenn das Offensiv nicht noch ein bisschen stärker wird, dann wird das nichts mit dem Halbfinale. Wir bleiben dran, Leonie hier. Und don't worry, macht euch keine Sorgen. Na ja, mal schauen.

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1: Ich bin Hendrik Daum. Es fehlt immer mehr an Wohnungen in Deutschland. Deshalb soll der Wohnungsbau jetzt beschleunigt werden. Dazu hat das Bundeskabinett

0: Eine Änderung des Baurechts beschlossen. Es geht unter anderem darum, Planungsverfahren zu verkürzen und transparenter zu machen. David Riemer berichtet.
1: Städte und Gemeinden sollen noch leichter gegen sogenannte Schrottimmobilien vorgehen können. In extremen Fällen könnte dann sogar eine Enteignung möglich sein. Neu ist außerdem, Kommunen mit angespanntem Wohnungsmarkt können künftig ein überragendes öffentliches Interesse für Wohnungsbau erklären. Dadurch soll die Bauplanung statt auf 5 bis 15 Jahren künftig in etwa 2 Jahren abgeschlossen werden können.
0: Die Umfragewerte für Bundeskanzler Merz sind im Keller und auch in den eigenen Reihen scheint der Rückhalt zu schwinden. Die Bild und der Stern berichten, dass es innerhalb der Union Spekulationen über einen möglichen Kanzlerwechsel gibt. Als möglicher Nachfolger wird in Führungskreisen demnach NRW-Ministerpräsident Wüst gehandelt. Das Umfeld von Merz hat diese Berichte allerdings scharf zurückgewiesen. Noch nie waren in Deutschland so viele Menschen Teilzeit beschäftigt wie im letzten Jahr. Laut dem Statistischen Bundesamt haben rund 32% der Erwerbstätigen nur in Teilzeit gearbeitet. Doch es gibt geschlechtsspezifische Unterschiede. So war 2025 jede zweite Frau in Teilzeit, während es nur jeder 7. Mann war. In New York soll im Juli das Skelett von einem Tyrannosaurus Rex versteigert werden und das könnte bis zu 30 Millionen Dollar einbringen. Laut dem Auktionshaus Sotheby's handelt es sich um eines der größten und komplettesten T-Rex-Skelette, die je gefunden worden sind. Es wurde im US-Bundesstaat South Dakota ausgegraben und ist rund 67 Millionen Jahre alt.
2: Oh ja, wo stelle ich das dann hin, wenn ich es mir hole? 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
2: In der Nacht frisch 10 bis 4 Grad, sternenklar dabei. Morgen wieder viel Sonnenschein und ein paar dünne hohe Wolken. 24 bis 27 Grad, Freitag ähnlich. Dann wird es langsam durchwachsener. Samstag kommt zwar die Sonne noch richtig raus, aber es immer mehr Wolken, die sich dazu gesellen. Und es kann auch erste Schauer und Gewitter von Spessart und Rhön her geben. Und ab Sonntag dann schwülwarmes, wechselhaftes Sommerwetter, häufig Schauer oder Gewitter zwischendurch.
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2: 22 und 3 Minuten, hallo Autofahrer. Wir haben aktuell die A3 Würzburg Richtung Nürnberg zwischen Wiesentheid und Schlüsselfeld, der rechte Fahrstreifen gesperrt. Nachtbaustelle bis morgen früh um 6. Dann haben wir die A7 Würzburg Richtung Fulda rauf zwischen Wasserlosen und Hammelburg. Reifenteile auf der Fahrbahn, defekter LKW, Vorsicht, Standstreifen blockiert. Und Fulda runter Richtung Würzburg zwischen Gramschatzerwald und Estenfeld. Auch hier der Standstreifen wegen eines defekten LKW blockiert. Obacht hier, allen unterwegs eine gute Fahrt.
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2: Und ich wünsche euch natürlich einen schönen Mittwochabend. Das Ganze hier bei der Late Night Show mit Miles Smith und Stay if you wanna dance.

Dino Heinz, der Würzburg Top 30 Stick Figure in MBD, Angels Above Me hier auf Radio Gong. Baskets gegen Baskets. Bonn gegen Würzburg, 57-56 der Stand. Im vierten Viertel, 6 Minuten noch zu spielen, also es wird noch heiß auf jeden Fall, der Tanz. 60-56 jetzt. Und es gibt auch Punkte jetzt. Tore heißt das im Fußball Conference League, das Finale. Ja, Europa League hatten wir ja schon. Conference League Crystal Palace aus England gegen Rayo Vallecano aus Spanien. Und da steht es 1-0 für Crystal Palace jetzt. Also wäre dann der zweite englische Verein, der einen Pokal, Europapokal in dieser Saison gewinnt. Und dann haben wir noch Arsenal gegen Paris ja im Champions League Finale. Mal schauen, was da dann passiert. Wir halten euch auf dem Laufenden und hier ist Hertz zusammen mit Purple Disco Machine und Wonderful Life 24.

It's so easy, es ist so leicht, wenn es denn so leicht wäre. Aber es ist nicht so einfach zu treffen im Basketball offenbar. Es war offensiv schon mal besser, was die Baskets gezeigt haben. Auch Bonn ist nicht so megamäßig, aber jetzt steht es 65 zu 63, 25 Minuten vor dem Ende des Spiels. Und wir wissen ja, wie lang bei so einem Stand Ballbesitz auch für die Baskets das dauern kann. Ja, mit Fouls, mit dies, mit jenem. Und deswegen sagen wir euch gleich, ob es denn gelungen ist, für die Baskets hier noch ins Halbfinale einzuziehen. Oder eben, ob diesmal im Viertelfinale Schluss ist, was ja auch schon gut ist. Und ja, deswegen schauen wir mal. Die Baskets haben den Ball, aber schaffen es nicht, den Korb zu machen. Und das ist das Problem, dass die Treffsicherheit einfach hier nicht gegeben war diesmal. Damien Mintz hier mit dem Wurf, aber nein, jetzt wird gefoult. Und jetzt haben die Bonner mit 9 Sekunden Zeit auf der Uhr die Möglichkeit, weil die Körbe einfach nicht fallen. Es ist echt ziemlich tragisch. Wenn man da so halbwegs gut getroffen hätte, dann hätte man das Ding hier nach Hause bringen können. Aber es ist wirklich so, dass da teilweise echt die einfachsten Würfe nicht gelungen sind. Aber so ist es nun mal. Ja. Beide haben heute ihre Probleme. Auf jeden Fall, jetzt gibt's Freiwürfe und dann schauen wir mal, ob vielleicht noch irgendwie ein Wunder am Ende möglich ist. Hier ist erstmal Holly Humberstone und To Love Somebody.

Olivia Rodrigo, Drop Dead. Tot umfallen müssen sie nicht, aber die Playoffs sind für die Baskets gestorben. Am Ende dann der knappe Niederlage, 63-66, aber es war offensiv, sage ich mal, durchaus ausbaufähig. Insgesamt 32% getroffen, 26% von der Dreierlinie, nur 38% zwei Punkte, also viele leichte Körbe einfach liegen lassen. Und das war auch zum Schluss das Problem, dass die Dreier nicht gefallen sind. Da hätte man einen Ausgleich schaffen können, auch mal in Führung gehen können. Aber das war alles ein bisschen wild und entsprechend haben einfach die Bonner besser getroffen. Von der Dreierlinie nicht, das war das, was sie ja sowieso eigentlich immer problematisch hatten, nur 19%, aber 48% aus dem Zwei-Punkte-Feld und ja, da sind einfach 3 Punkte mehr am Ende da. Es klingt nicht viel, ist auch nicht viel, aber letztendlich ist das das Aus. Spiel 5, damit heißt es im Halbfinale. Bayern München gegen die Telekom Baskets aus Bonn und Alba Berlin gegen Borussia Bamberg. Also das wird, die heißen gar nicht mehr Borussia Bamberg, die heißen jetzt BMA 365 Bamberg Baskets oder so ähnlich. Ja, das ist lang. Aber es wird spannend auf jeden Fall. Wir werden sehen, wer dann die Halbfinals gewinnen und dann am Ende, wer dann gegeneinander steht. Die Bayern natürlich sicherlich großer Favorit gegen Bonn. Aber wer weiß, wer weiß. Wir bleiben dran. Und hier ist Temper City und Self-Aware.

Martin Garrix und Ed Sheeran Repeated hier auf Radio Gong. Sie konnten es nicht wiederholen. Die Baskets den Einzug ins Halbfinale in den Playoffs. Viertelfinale bei Endstation in Bonn. 63 zu 66. Die Niederlage am Ende. Morgen haben wir noch ein Eisen im Feuer aus der Region. Es geht um die Kickers aus Würzburg. Aufstieg in die dritte Liga. Fragezeichen. Das Hinspiel in Leipzig morgen bei Lok um 19 Uhr. Auch da halten wir euch natürlich auf dem Laufenden. Jetzt erstmal Sombra für euch und Home Wrecker.

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1: Ich bin Hendrik Daum. Die Spritpreise sinken zwar weiter, aber laut dem ADAC zu langsam. So hat Super E10 zuletzt im Schnitt knapp 1,98 Euro pro Liter gekostet. Diesel rund 1,95 Euro. Mehr von Ronny Thorau.
2: Sowohl Diesel als auch Super E10 liegen mittlerweile im bundesweiten

0: Tagesdurchschnitt unter 2 Euro. Allerdings sind beide immer noch gut 20 Cent teurer als vor Ausbruch des Iran-Krieges. Und das trotz des Tankrabatts der Regierung von rund 17 Cent und obwohl der Ölpreis zuletzt deutlich nachgegeben hat. Für den ADAC ist das aktuelle Preisniveau der Beweis, dass die Mineralölkonzerne günstigere Ölpreise nur sehr verlangsamt an die Kunden weitergeben.
1: Noch nie waren in Deutschland so viele Menschen Teilzeit beschäftigt wie im letzten Jahr. Laut dem Statistischen Bundesamt haben rund 32% der Erwerbstätigen nur in Teilzeit gearbeitet. Doch es gibt geschlechtsspezifische Unterschiede. So war 2025 jede zweite Frau in Teilzeit, während es nur jeder siebte Mann war. In New York soll im Juli das Skelett von einem Tyrannosaurus Rex versteigert werden und das könnte bis zu 30 Millionen Dollar einbringen. Laut dem Auktionshaus Sotheby's handelt es sich um eines der größten und komplettesten T-Rex-Skelette, die jemals gefunden worden sind. Es wurde im US-Bundesstaat South Dakota ausgegraben und ist rund 67 Millionen Jahre alt. Noch gut 2 Wochen, dann startet sie, die Fußball-WM in den USA, Kanada und Mexiko. Für die deutsche Nationalmannschaft hat heute die Vorbereitung begonnen. Bundestrainer Julian Nagelsmann versammelte in Herzogenaurach seinen Kader für das Turnier. Das erste Training für die DFB-Auswahl steht morgen an. Heute gab es erstmal ein Teammeeting und Werbeaufnahmen.
2: Sehr schön. 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
2: In der Nacht sternenklar und teils recht frisch, 10 bis 4 Grad die Tiefstwerte. Morgen den ganzen Tag Sonnenschein und ein paar dünne hohe Wolken gibt es, 24 bis 27 Grad. Freitag nochmal ähnlich, am Samstag kommen schon die ersten Wolken auf, also die dickeren Wolken. Und da kann es auch erste Schauer und Gewitter von Spessart und Rhön hergeben. Sonntag dann hier schwülwarm, wechselhaft. Es kann auch hier häufig Schauer und Gewitter geben.
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2: Das Ganze um 23:03. Hallo Autofahrer. Wir haben aktuell für euch die A3 Würzburg Richtung Nürnberg. Zwischen Wiesentheide und Schlüsselfeld rechter Fahrstreifen gesperrt. Da ist eine Nachtbaustelle bis 6 Uhr früh. Die A7 Würzburg Richtung Fulda rauf zwischen Wasserlosen und Hammelburg rechter Fahrstreifen gesperrt. Standstreifen blockiert. Auch hier defekter LKW in diesem Fall. Und Fulda Richtung Würzburg runter auf der A7 zwischen Gramm-Schatzerwald und Essenfeld. Auch hier Standstreifen blockiert, defekter LKW. Bitte Vorsicht und nicht zu schnell.
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2: Und ich wünsche euch selbstverständlich einen schönen Mittwochabend. Das Ganze bei der Late Night Show mit Joe und End of Beginning.

0: Pedro Santos, I don't know me, hier auf Radio Gong. Ganz kurz ein Fußballergebnis. Crystal Palace gewinnt die Conference League gegen Rayo Vallecano und zwar 1-0. Und ich hatte Pedro Santos auch gefragt bei unserem Interview, ob du selber Fußball verfolgst so ein bisschen.
1: Not as much as I used to. I used to play a lot of it. I've never been one to really sit down and watch it, to be honest. But my hometown and family fan base is for Benfica. SLB, which is, they're from Lisbon, and that would probably be my dream stadium to sell out if I ever could get there.
0: Also nein, ich verfolge es nicht wirklich. Ich habe früher selber häufiger gespielt, habe ich nie wirklich hingesetzt und geschaut. Aber meine ganze Familie, er kommt ja ursprünglich aus Portugal, oder die Familie auf jeden Fall, Benfica Lissabon, das sind die. Und der würde es wäre ein Traum, mal das Stadion auszuverkaufen und dort live zu spielen. Aber er ist viel in Deutschland unterwegs. Wie gefällt es dir?
1: Oh, I'm loving it. And I have an amazing team with me as well. It's been super fun, super easy. I'm a passenger princess, so I felt amazing. I could just sit there on my phone or looking out into the scenes. But no, it's been great. And I've been to Germany, different cities, but I've been to Germany a few times. Mainly for touring. I've actually never come for a holiday, which I would love to after what I've seen. But it's been very fun every single time, very welcomed. And yeah, I mean, it seems like the German fans love the music, so I can't complain.
0: Also ich kann mich nicht beschweren, vor allem weil ich Passagier bin, so auf der Promotour. Ich kann quasi machen, was ich möchte, rausschauen, auf mein Telefon rumdaddeln. Aber ich war noch nie als Tourist hier. Ich habe noch nie wirklich Urlaub hier in Deutschland gemacht, sondern immer nur auf Tour. Aber das, was ich bisher gesehen habe, sollte ich wieder mal zurückkommen und die deutschen Fans, die finden meine Musik cool und dann ist alles in Ordnung. Live klingt er auch übrigens sehr ordentlich, ne? Das war bei uns im Aufzug. Okay.

Liquido Narcotic. Ja, auf Radio Gong. Absoluter Klassiker, absoluter Tanzflächenfüller, wenn man das spielt bei so einer Rockrunde, bei so einer 90er-Runde. Und wir schauen mal auf die Straßen um 11:30. Hallo Autofahrer. Vorsicht, die A3 Würzburg Richtung Nürnberg zwischen Wiesentheide und Schlüsselfeld, rechter Fahrsteifen gesperrt. Nachtbaustelle bis 6 Uhr. Dann haben wir den rechten Fahrsteifen und Standstreifen blockiert wegen eines defekten LKW auf der A7 Würzburg Richtung Fulda zwischen Wasserlosen und Hammelburg. Und Fulda Richtung Würzburg runter zwischen Gramschatzewald und Estenfeld. Standstreifen blockiert, auch hier defekter LKW. Bitte Vorsicht. Und natürlich nicht zu schnell. Und jetzt kommen wir zur Nummer 2 der Top 30 hier bei Radio Gong. Alex Warren und Fever Dream.

Bam Bam, Ügel, hier auf Radio Gong, Jamaican Bam Bam, auch eine Nummer, die schon 12 Wochen bei uns in den Top 30 ist. Das ist ordentlich, kann man sagen. Und wenn ihr sagt, hey, ich will noch ein bisschen tanzen, grooven, ein bisschen chillen, ein bisschen einfach mal gucken, schaut rein auf radiogong.com, da haben wir vielleicht einiges zusammengestellt für euch, was dann so geht. Auch in verschiedene, ja, Bars zum Beispiel gibt es noch Happy Hours und so weiter. Also lasst es euch gut gehen. Es ist ja noch warm draußen auf jeden Fall. Wobei, nehmt eine Jacke mit. Es wird ein bisschen frostig heute Nacht unter Umständen. Also dann egal, was ihr noch tut hier an diesem späten Mittwochabend, dann viel Spaß auf jeden Fall. Und hier ist Kygo mit Caleb und Griffin und Save My Love.

One Republic, I Need Your Love. Sensationell gute Nummer. Und das war's auch von meiner Seite. Andi Puhl sagt ciao, servus. Ich wünsche euch noch eine gute Nacht, einen schönen Donnerstag. Wir hören uns wieder. Wann? Wir hören uns wieder Donnerstag, morgen 20 Uhr. Bis denn.

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1: Ich bin Hendrik Daum. In Deutschland fehlt es an allen Ecken und Enden an Wohnungen. Deshalb soll der Wohnungsbau jetzt beschleunigt werden. Dazu hat das Bundeskabinett eine Änderung des Baurechts beschlossen. Es geht unter anderem darum, Planungsverfahren zu verkürzen und transparenter zu machen. David Riemer berichtet.
2: Städte und Gemeinden sollen noch leichter gegen sogenannte Schrottimmobilien vorgehen können. In extremen Fällen könnte dann sogar eine Enteignung möglich sein. Neu ist außerdem, Kommunen mit angespanntem Wohnungsmarkt können künftig ein überragendes öffentliches Interesse für Wohnungsbau erklären. Dadurch soll die Bauplanung statt auf 5 bis 15 Jahren künftig in etwa 2 Jahren abgeschlossen werden können.
1: Die Sicherheitsbehörden sollen mehr Befugnisse für die Abwehr von Cyberangriffen erhalten. Das Bundeskabinett hat einen entsprechenden Gesetzentwurf gebilligt. So soll es dem Bundeskriminalamt und der Bundespolizei künftig zum Beispiel möglich sein, Datenverkehr umzuleiten oder zu blockieren oder in schweren Fällen Daten auch zu löschen. Die Umfragewerte für Bundeskanzler Merz, sie sind im Keller und auch in den eigenen Reihen scheint der Rückhalt jetzt zu schwinden. Die Bild und der Stern berichten, dass es innerhalb der Union Spekulationen um einen möglichen Kanzlerwechsel gibt. Als möglicher Nachfolger wird in Führungskreisen demnach NRW-Ministerpräsident Wüst gehandelt. Das Umfeld von Merz hat die Berichte scharf zurückgewiesen. Bei den French Open in Paris hat Alexander Zverev die 3. Runde erreicht. Der beste deutsche Tennisprofi gewann am Abend komplett ungefährdet in 3 Sätzen gegen den Tschechen Tomáš Machač. Zverev, aktuell Weltranglisten-Dritter, zeigte sich während der gesamten Partie hochkonzentriert und schlug insgesamt 19 Asse.
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3: In der Nacht sternenklar, die Tiefstwerte um 10 bis 4 Grad. Tagsüber scheint bis auf ein paar dünne, hohe Wolken den ganzen Tag die Sonne bei 24 bis 27 Grad.

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1: Ich bin Hendrik Daum. Die Spritpreise sinken zwar weiter, aber laut dem ADAC zu langsam. So hat Super E10 zuletzt im Schnitt knapp 1,98 Euro pro Liter gekostet. Diesel rund 1,95 Euro. Mehr von Ronny Thorau.
2: Sowohl Diesel als auch Super E10 liegen mittlerweile im bundesweiten Tagesdurchschnitt unter 2 Euro. Allerdings sind beide immer noch gut 20 Cent teurer als vor Ausbruch des Irankrieges. Und das trotz des Tankrabatts der Regierung von rund 17 Cent und obwohl der Ölpreis zuletzt deutlich nachgegeben hat. Für den ADAC ist das aktuelle Preisniveau der Beweis, dass die Mineralölkonzerne günstigere Ölpreise nur sehr verlangsamt an die Kunden weitergeben.
1: Die Sicherheitsbehörden sollen mehr Befugnisse für die Abwehr von Cyberangriffen erhalten. Das Bundeskabinett hat einen entsprechenden Gesetzentwurf gebilligt. So soll es dem Bundeskriminalamt und der Bundespolizei künftig zum Beispiel möglich sein, Datenverkehr umzuleiten oder zu blockieren oder in schweren Fällen Daten auch zu löschen. In New York soll im Juli das Skelett von einem Tyrannosaurus Rex versteigert werden und das könnte bis zu 30 Millionen Dollar einbringen. Laut dem Auktionshaus Sotheby's handelt es sich um eines der größten und komplettesten T-Rex-Skelette, die jemals gefunden worden sind. Es wurde im US-Bundesstaat South Dakota ausgegraben und ist rund 67 Millionen Jahre alt. Bei den

0: French Open in Paris hat Alexander Zverev die dritte Runde erreicht. Der beste deutsche Tennisprofi gewann am Abend komplett ungefährdet in drei Sätzen gegen den Tschechen Tomáš Machač.
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2: In der Nacht sternenklar, die Tiefstwerte um 10 bis 4 Grad. Tagsüber scheint bis auf ein paar dünne, hohe Wolken den ganzen Tag die Sonne bei 24 bis 27 Grad.
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1: Ich bin Hendrik Daum. Der Präsident des Deutschen Roten Kreuzes Gröhe fordert deutlich mehr Taschengeld im freiwilligen sozialen Jahr. Dem Redaktionsnetzwerk Deutschland sagte Gröhe, die Absolventen sollten mindestens den BAföG-Höchstsatz von rund 990 Euro bekommen. Derzeit erhalten sie zwischen 350 und etwa 650 Euro. Bei so einem geringen Taschengeld können es sich laut Gröhe nicht alle jungen Menschen leisten, einen Freiwilligendienst zu absolvieren. Wer sich heute in einer Postbankfiliale persönlich beraten lassen will oder auch über ein Postbank-Callcenter am Telefon, der muss länger warten als sonst. Die Gewerkschaft Verdi hat die Beschäftigten zum Warnstreik aufgerufen. Damit soll der Druck in den laufenden Tarifgesprächen erhöht werden, wie Lea Matschulat berichtet.
2: Für die etwa 9.000 Beschäftigten bei der Postbank verlangt Verdi 8% mehr Geld, mindestens aber 300 Euro pro Monat. Und um den Druck zu erhöhen, werden Postbankbeschäftigte heute auch bei der Hauptversammlung der Deutschen Bank in Frankfurt-Main protestieren. Die Postbank gehört zur Deutschen Bank.
1: Die Umfragewerte für Bundeskanzler Merz, sie sind im Keller und auch in den eigenen Reihen scheint der Rückhalt jetzt zu schwinden. Die Bild und der Stern berichten, dass es innerhalb der Union Spekulationen über einen möglichen Kanzlerwechsel gibt. Als möglicher Nachfolger wird demnach NRW-Ministerpräsident Wüst gehandelt. Das Umfeld von Merz hat die Berichte aber scharf zurückgewiesen. Noch gut zwei Wochen, dann startet die Fußball-WM in den USA, Kanada und Mexiko. Für die deutsche Nationalmannschaft hat die Vorbereitung begonnen. Bundestrainer Nagelsmann versammelte in Herzogenaurach seinen Kader für das Turnier. Heute steht das erste Training für die DFB-Auswahl an.
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3: In der Nacht sternenklar, die Tiefstwerte um 10 bis 4 Grad. Tagsüber scheint bis auf ein paar dünne, hohe Wolken den ganzen Tag die Sonne bei